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4: Samstag. Ein Kleinod, über die Grenzen unseres Landkreises hinaus bekannt, können Sie in Groß-Kochberg entdecken. Ab 11 Uhr präsentiert man Ihnen dort das traditionelle Gartenvergnügen. Unter dem Motto Klassik Gartenfestival lädt man zu einem Besuch des Museums ein, aber auch das einzigartige Privattheater aus dem 18. Jahrhundert kann besichtigt werden. Ebenfalls geöffnet ist an diesem Tag die Patronatskirche St. Michael im Dorf. Nicht entgehen lassen sollte man sich auch eine geführte Tour durch das Schloss, den Park und das Theater. Diese ist 11, 13 und 15 Uhr möglich. Oder Sie wagen den Aufstieg zur Falknerei, der Bad Blankenburger Burg Greifenstein. Ab 11 Uhr werden Ihnen dort auf verständliche Art und Weise Greifvögel und Eulen sowie deren Lebensweise in einem Flugprogramm nähergebracht. Lassen Sie dann Ihren Blick über die atemberaubende Aussicht vom Greifenstein schweifen und erleben Sie die Könige der Lüfte inmitten eines der ältesten Naturschutzgebiete Deutschlands. Sonntag ist Internationaler Museumstag. Sie sind deshalb zum Beispiel 10 Uhr im Saalfelder Stadtmuseum willkommen. Auch das Goethe-Stadtmuseum in Ilmenau am Markt 1 öffnet seine Türen und präsentiert im Goethe-Jahr 26 die Ausstellung Goethes Ankunft in Ilmenau – Abenteuer, Reise vor 250 Jahren. Ein Familienausflug könnte Sie auch nach Schloss Burg führen. 11 Uhr hebt sich dort der Vorhang im Rahmen des Märchensonntags für das Waldmärchen von Bäumen und Wäldern. 14 Uhr wird Musik im Schlosshof aufgeführt und 17 Uhr erklingt Chormusik im Rittersaal. Ein Aktionstag startet auch um 10.30 Uhr am Technischen Denkmal Schieferbergbau Lehesten. Auf dem Programm stehen unter anderem Führungen durch das historische Betriebsgelände und zum Schachtkomplex 4. Frei begehbar sind das Modelldorf und die Ausstellung im Mannschaftshaus. Sie könnten sich aber auch frei nach dem Motto »Fahr nicht fort, bleib vor Ort« für den Saalfelder Autofrühling mit verkaufsoffenem Sonntag entscheiden. Und krönender Abschluss des Tages für Groß und Klein könnte die Zirkusshow sein, die 18 Uhr am Bahnhofsvorplatz in Könitz beginnt. Erleben Sie dann Kinder der Könitzer Grundschule mit Akrobatik, Jonglage und Clownerie und vielen Überraschungen. Ein wunderschönes Wochenende wünscht Ihnen wie immer Karin Berger, Radio SRB.

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1: Ich bin heute am Mittwoch, dem 6. Mai, im Park von der Villa Bergfried, denn hier wird heute fleißig getauscht. Und zwar Pflanzen. Jeder kann kommen, Pflanzen mitbringen, sammeln, tauschen. Weiter reges Treiben von 14 bis 18 Uhr. Und auch ich habe zwei Grünideentriebe dabei und mal schauen, was ich dafür heute hier bekomme und wer eigentlich alles da ist. Aber bevor ich anfange, will ich mir erstmal einen Überblick verschaffen, was es so gibt und natürlich auch, wie das mit dem Tauschen funktioniert. Und deshalb spreche ich jetzt erstmal mit Frank Bock vom Tiefbauamt Saalfeld. Hallo, Herr Bock, wer organisiert denn die Veranstaltung?
2: Das ist im Grunde eine Dreifaltigkeit sozusagen aus dem Förderverein, Bergfriedverein, der Initiative Essbare Stadt und der Stadtverwaltung. Also wir, genau.
1: Wie lange gibt es die Veranstaltung schon?
2: Also seit 6 Jahren, einmal im Frühjahr und versuchen dann auch nochmal im Herbst zu machen. Es war nicht jedes Jahr, genau.
1: Ich habe hier zwei kleine Grünlilientriebe mitgebracht. Wie funktioniert das jetzt? Was muss ich machen, um die zu tauschen?
2: Ja, das Tauschen ist nicht ganz der richtige Begriff. Man bringt ja einfach Pflanzen mit, die man vielleicht übrig hat oder die man gerne hat oder so und bringt die mit. Und dann guckt man, was andere haben und dann kann man ja das anbieten und gucken, ob man in den Tausch kommt. Wenn nicht, ich habe es jetzt auch wieder erlebt, dass viele auch gerne was mitnehmen und nichts mitbringen. Es gibt auch viele, die mehr haben und gar nichts mitnehmen wollen. Also der Tausch ist eben nicht 1:1 zu sehen. Es gibt auch viele, die tauschen im Kreisen und du und ich. Und dann, ja, das ist das Schöne eigentlich an der Sache. Genau.
1: Und welche Pflanzen werden hier oft getauscht?
2: Also im Grunde alles Mögliche. Ja, es sind sehr skurrile Sachen dabei. Also einfach, wo man weiß, man hat ganz viel zu Hause und die machen total viele Ableger und der eine hat keine. Und ich finde das einfach total schön, dass man sagt, man gleicht das aus. Oder man hat im Garten, wie bei mir zum Beispiel, ganz viel Salat ausgesehen. Ich habe jetzt massenhaft Kopfsalat und der eine braucht Kopfsalat und ich gebe den gern hier weiter. Was soll ich mit so viel, mit 200 Pflanzen Kopfsalat zu Hause? Ne? Und genau, und so ergibt sich vielleicht ein Ausgleich, ne? So ein ausgleichendes Teilen. Ne? Genau.
1: Sie haben es schon gesagt, einige bringen auch Pflanzen her und wollen gar nicht so viel mitnehmen. Was passiert denn mit den Pflanzen, die jetzt heute Abend 18 Uhr noch da sind, aber keiner ist mehr da, der die mitnehmen kann oder auch möchte? Nehmen Sie die dann mit nach Hause?
2: Nee, zu Hause. Wir sind ja hier, wie gesagt, eine Gärtnerei. Wir haben ja auch eine Parkanlage oder auch ein bisschen Garten. Wir versuchen, die so einzusetzen, aber wenn es Zimmerpflanzen sind, ist es so begrenzt. So, ne? Also es ist so, dass zum Schluss schmeißen wir auch manchmal Sachen weg. Es gibt aber auch eine Initiative. Ich weiß hier, einer ist vom interkulturellen Garten aus Beuwitz, der Gunther. Der nimmt auch mal Pflanzen mit und pflanzt sie da. Also es gilt um Freilandpflanzen. Bei Zimmerpflanzen wird es schwierig. Ne? Also es sei denn, es ist jemand da, der hat ein besonderes Interesse. Aber Zimmerpflanzen können wir hier eher nicht verwerten. Ne? Aber sonst versuchen wir, alles hier unterzubringen. Genau.
1: Okay, dann schaue ich noch ein bisschen rum. Dankeschön.
2: Bitteschön, tschüss.
1: Mal schauen, wo ich meine Grünideen tauschen kann. Ich gehe mal hier zum ersten Stand. Hallo, welche Pflanzen haben Sie denn hier heute dabei?
3: Bergbohnenkraut, Riesenkürbis, dann Winterlinge, Sonnenblumenkerne, das ist eine Tradition von mir. Die Stiftung Deutsche Depressionshilfe macht da ein Feld der Hoffnung und ich mache das auch und gebe die Samen dann immer weiter. Dann sind noch Zimmerpflanzen, wie zum Beispiel das Elefantenohr. Ja, das war es eigentlich schon.
1: Tauschen Sie das erste Jahr mit oder waren Sie schon mal da?
3: Ich bin jetzt das dritte Mal da.
1: Und warum sind Sie da? Warum kommen Sie auch immer wieder?
3: Weil es Spaß macht.
1: Ich habe heute leider nur Grünlilien dabei, die haben Sie ja hier stehen, also werde ich die wahrscheinlich hier nicht los. Aber ich schaue noch mal weiter. Dankeschön.
3: Dann.
1: Da muss ich wohl noch mal weiterschauen. Am besten hole ich mir mal ein paar Tipps. Warum sind Sie hierher gekommen zum Bergfried?
4: Weil der Pflanzentausch hier immer sehr schön ist. Also es gibt nicht nur Gemüsepflanzen, auch Blumen. Und das sind alles Pflanzenliebhaber. Selbst die Gärtnerei hier bietet auch Pflanzen an. Es ist einfach und ein schöner Austausch.
1: Haben Sie eine Pflanze mitgebracht, die Sie tauschen wollen?
4: Heute nicht, weil ich in Mexiko war und selber nicht viel ziehen konnte. Aber ich gucke mich heute um. Sonst bin ich jedes Jahr mit einer ordentlichen Mischung aus Pflanzen da.
1: Ich habe heute zwei Grünlilientriebe mitgebracht. Was können Sie mir denn empfehlen, was ich dafür tauschen könnte oder sollte?
4: Das hängt davon ab, ob Sie einen Garten haben oder...
1: Also ich habe leider keinen Garten. Ja, eher so Richtung Zimmerpflanze.
4: Also dann würde ich da ganz vorne zu dem ersten hin... Oder was halten Sie davon? Da hinten gibt es Kräuter zum Beispiel. Die kann

0: Tauschen.
1: Gegen was?
2: Ich habe leider keinen Garten, das heißt gegen eine Zimmerpflanze.
1: Suchen Sie sich was aus, was Sie möchten.
2: Okay. Nee, ein UFO habe ich noch nicht.
1: Suchen Sie sich einen aus.
2: Okay.
1: Da wächst dann so hoch und sieht aus wie ein UFO. Wird immer größer und die
2: Blätter. Was braucht der?
1: Ich brauche viel Sonne und Wärme.
2: Also kann ich auch drinnen halten?
1: Jetzt freilich, ich habe Fenster, Sonnenfenster.
2: Okay. Dankeschön.
1: Und ab und zu mal bald mal einen größeren Topf geben.
2: Einen Versuch mache ich noch, aber wahrscheinlich werde ich die heute nicht mehr los. Welche Pflanzen haben Sie heute dabei?
3: Den Flieder habe ich mit, eine Fiederspiere, Walderdbeeren, eine Eibe. Das war's.
2: Ich habe Grünlilientriebe dabei und mir wurde gesagt, ich kann es hier vielleicht gegen Kräuter oder so eintauschen. Ich habe leider keinen Garten. Und erstmal die Frage, würden Sie einen Trieb tauschen mit mir?
3: Die Grünlilie habe ich zu Hause, deswegen in dem Falle eigentlich nicht. Aber Sie können trotzdem, wenn Sie möchten, irgendwas mitnehmen. Es muss jetzt nicht unbedingt getauscht werden.
2: Was können Sie mir denn da für meine Wohnung empfehlen?
3: Na, für die Wohnung eigentlich gar nichts.
2: Trotzdem danke und noch viel Spaß. Oh, jetzt habe ich, glaube ich, doch noch jemanden gefunden für meine eine Grünlilie. Hallo.
4: Hallo.
2: Warum sind Sie heute hier?
4: Ich bin von der Stadt Saalfeld und halte das ganz einfach fest, dieses Ereignis.
2: Gar keine Pflanze zum Tauschen mitgebracht?
4: Nein, ich bin auf Arbeit.
2: Nicht schlimm, ich ja eigentlich auch, aber dann gebe ich gerne eine meiner Grünlilientriebe weiter, wenn Sie versprechen, sich gut drum zu kümmern.
4: Ich kümmere mich total gut, ich freue mich ganz sehr darüber, danke.
2: Super, dann freue ich mich auch, dass ich einen losgeworden bin. Dankeschön. So, für mich geht's jetzt zurück in den Sender. Hier wird noch weiter fleißig gesammelt und getauscht bis 18 Uhr. Ich freue mich, dass einer meiner Triebe ein neues Zuhause gefunden hat und auch, dass ich für mich auch eine kleine Pflanze mitnehmen konnte. Mit zwei Pflanzen bin ich hergekommen, zwei nehme ich wieder mit zurück. Ich glaube, das ist eine ganz gute Bilanz vom Tag. Für Sie im Park von Bergfried bei der Pflanzenbörse war Emma Hanisch und Sie hören Radio SRB.
5: Ich habe heute eine Höhe noch runterholen.

0: Und jetzt Kevins Filmtipp im SRB. Heute im Filmmagazin Beitrag ein Western der neueren Art. Damit begrüße ich meine wohlgeschätzten Zuhörerinnen und Zuhörer. Dieser Western ist vom Titel her eher klein gehalten. Dennoch kann er, wenn man ihn genau betrachtet, so einiges. Er heißt The Thicket, also Thicket mit TH. Regie führt Elliot Lester und die Besetzung ist relativ solide mit einem schauspielerfahrenen Peter Dinklage und einer gut spielenden Juliette Lewis macht Regisseur Elliot Lester einiges richtig. Da The Thicket natürlich auch Licht- und Schattenseiten aufweist. Denn The Thicket ist vom Aufbau der Story ein relativ gewöhnlicher Western mit ein paar Sequenzen, die schon etwas ins Volle gehen, also wo schon Power dahinter steckt, doch die ganz hohe Punktzahl bei meiner Bewertung wird es wohl nicht geben. Und doch kann man ihn sich anschauen, muss man aber nicht unbedingt. Außerdem ist der Sänger der Band Metallica in einer eher etwas kleineren Schauspielrolle zu sehen. Es kennen ihn viele, zumindest vom Namen her, James Hetfield. Im Großen und Ganzen bin ich froh, ihn gesehen zu haben, da Peter Dinklage vor allem durch die Serie Game of Thrones große Bekanntheit erlangt hat, wurde ich bei der Filmauswahl auf ihn aufmerksam und wurde nicht enttäuscht. Natürlich kann der Film The Thicket mit den erstklassigen Western nicht mithalten, das muss er auch nicht. Von mir gibt es für The Thicket immerhin solide 7 von 10 Punkten und damit zumindest sehenswert. Also viel Freude beim Filme anschauen und eine zuversichtliche Zeit wünsche ich Radiomacher Kevin Pache. Gern bis bald mal wieder. Ciao und tschüss.
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1: Unter dem Titel Thüringen auf dem Weg zum Überwachungsstaat, das neue Polizeiaufgabengesetz im Fokus, findet am Dienstag, dem 19. Mai um 17 Uhr eine öffentliche Diskussionsveranstaltung im Haskala in Saalfeld statt. Dazu erklärt Katharina König-Preuß, Mitglied im Innenausschuss des Thüringer Landtages, die sogenannte Bromberg-Koalition plant mit dem neuen Polizeiaufgabengesetz weitreichende Eingriffe in Grundrechte. Vorgesehen sind unter anderem KI-gestützte Überwachung, umfangreiche Datenauswertung nach dem Vorbild von Palantir, elektronische Fußfesseln, verschärfte Meldeauflagen, automatisierte Kennzeichenerfassung sowie der Einsatz von Elektroschockwaffen. Diese Maßnahmen schaffen aus unserer Sicht keine verhältnismäßige Verbesserung der Sicherheit, sondern bauen eine neue Infrastruktur für tiefgreifende Eingriffe in Bürgerrechte auf. Im Rahmen der Veranstaltung werden die geplanten Gesetzänderungen sowie deren mögliche Auswirkungen auf Bürgerrechte, Versammlungsfreiheit, Datenschutz und demokratische Kontrolle vorgestellt und diskutiert. Die Initiative Türpark stoppen führt in das Thema ein. Zudem gibt die blau-gelb-weiße Hilfe Einblicke aus der Perspektive der Fußball-Fanhilfe. König-Preuß betont, die Landesregierung versucht, den Ausbau von Überwachungsmaßnahmen unter dem Schlagwort Gewaltschutz voranzutreiben. Umso wichtiger ist es, eine breite öffentliche Debatte zu führen und zivilgesellschaftlichen Widerspruch zu organisieren. In der aktuellen Form betrifft das Gesetz vor allem Menschen ohne strafrechtliche Verurteilung, darunter Fußballfans, Klimaaktivistinnen und Aktivisten, Demonstrierende sowie unbeteiligte Bürgerinnen und Bürger. Die Veranstaltung bietet Raum für Information und Austausch. Neben den Inputs der Initiativen beteiligt sich auch Katharina König-Preuß an der anschließenden Diskussion. Aktuell läuft im Innenausschuss des Landtags das erste Anhörungsverfahren zum Gesetzentwurf. Eingeladen sind alle Interessierten. Die Teilnahme ist kostenfrei und eine Anmeldung ist nicht erforderlich. Wir brauchen einen wirksamen Schutz vor Gewalt und Gefahren, jedoch kein Polizeirecht, das auf Kosten grundlegender Freiheitsrechte geht. Ein modernes Gesetz muss verfassungskonform, verhältnismäßig und transparent kontrollierbar sein. So König-Preuß abschließend. Das waren Auszüge einer Pressemitteilung von Katharina König-Preuß, Mitglied im Innenausschuss des Thüringer Landtages. Das war Janis Xenos, Radio SRB.

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2: Heute Morgen sind zwei sympathische Männer bei mir, die über nicht ganz so prickelnde Situationen berichten wollen. Der eine ist Gastronom und heißt Uwe Schmidt. Guten Morgen.
3: Guten Morgen, hallo.
2: Du hast eine Kneipe, wo?
3: Ja, ich habe eine Gaststätte am schönen Strand vom Alten Rot. Also das ist ein Ortsteil von Alten Beuden, direkt an der Sperre unten, wo der Brückenpfeiler ist.
2: Aber es ist doch nicht ganz so prickelnd, weil die Kneiper, die Zeltplatzbetreiber, die Touristikleute leiden worunter?
3: Ja, das ist ja das Problem, warum wir heute hier reden. Also es geht darum, dass wir ziemlich abgeschnitten sind. Es gibt drei Baustellen.
2: Baustellen heißt also, die bauen Straße. Wo?
3: Es wird Straße gebaut und das Problem ist, dass da der Ortskern von Trochnitz hauptsächlich betroffen ist. Das heißt, Fahrzeuge, die von Karlsdorf über die Sperrmauer zu uns kommen wollen, da steht halt ein Schild schon in Karlsdorf, dass bis Trochnitz Ortseingang, dass das dann halt eine Sackgasse ist. Und das ist natürlich für Außerirdische sehr schwierig.
2: Aber es ist ja nicht die einzige Baustelle. Ziegenrück hinten kommt man auch nicht durch den Ortergrund hoch.
3: Ja, es geht ja weiter. Dann ist dann noch die nächste Sperrung in Lothra. Also wenn man von Leutenberg kommt, man kann nicht über Lothra, man muss da wieder eine Umleitung fahren. Und dann kommt natürlich auch noch von der anderen Seite, von Lobenstein her, also in Liebschütz, Ottergrund, selbe, auch gesperrt. Also alle Seiten sind irgendwie zu.
2: Und von Kneiper ist das auch Mist, wenn die Fähre unten, so schön wie die ist, so geil wie die ist, aber wenn die um 7 Uhr Feierabend macht, die Leute, die Abendbrot essen, kommen nicht mehr weg.
3: Genau, das ist das Problem. Also die Fähre ist wichtig, die ist auch schön irgendwo, aber es ist uns letzte Woche passiert, dass die einen anderthalb Tage ausgefallen ist und dann ist halt wirklich jetzt gerade Ruhe und das ist sehr, sehr traurig.
2: Es gibt wohl in Trochnitz eine, sag mal, halblegale innerörtliche Umleitung, aber die ist grenzwertig und vor allen Dingen weiß die keiner.
3: Ja, das ist das Problem. Für Einheimische ist das schon machbar. Es ist wirklich so, ich bekomme Anrufe von Gästen, die bei mir halt übernachten wollen oder die einfach nur mal da sein wollen und die rufen an und sagen, wir stehen in Karlsdorf und hier steht ein Schild. Das ist schon für Einheimische schwierig, da irgendwie sich auszukennen. Die haben dann einfach keinen Plan mehr und sagen, tut uns leid, wir schaffen das nicht da hoch.
2: Möge sich jetzt mal jeder hier in Saalfeld, in Rudelstadt, in Blankenburg vorstellen, man muss die Wilst hochfahren über Timmendorf, das ist ein Heidenumweg.
3: Wir haben es selber mal ausprobiert, diese Umleitung, die reguläre zu fahren. Es sind über 20 Kilometer Umweg und wie gesagt, es geht in eine ganz andere Region und wenn man nicht ortskundig ist, ist das wirklich schwierig dann zu finden. Es ist traurig, aber wir geben uns natürlich für unsere Gäste Mühe und auch wir rufen an und versuchen sie zu führen, aber manche sind dann halt wirklich überfordert.
2: Ja, manche ist ja nicht nur der Mensch, der dann überfordert ist, es ist manchmal auch das Navi. Wer ein Navi hat, was nicht ganz aktuell ist, da wirst du über Polen geschickt.
3: Richtig, also wenn du Pech hast, das ist wie nach England über Lanzendorf fahren.
2: Und der Bürgermeister von Trochnitz, der Tom Zimmermann, ist auch bei mir. Guten Morgen, Herr Bürgermeister.
4: Schönen guten Morgen.
2: Ja, Tom, für euch keine erstrebenswerte Situation, ne?
4: Ja, okay, wir hatten ja eine Vorplanung. Die Planung ist etwas schiefgegangen, wetterbedingt teilweise und durch Ausfälle von Baufirmen. Und jetzt haben sich die Baustellen alle drei überschnitten. Eine hat sich verlängert, weil es komplizierter geworden ist. Und jetzt sind alle drei Richtungen im Prinzip dicht. Und aus der vierten Richtung kommt man ohne Ortskenntnisse überhaupt nicht her. Das geht im Prinzip in Karlsdorf am Kreisel schon los. Dort wird man nach Timmendorf geschickt. Dort hätte eigentlich ein Schild sein müssen, Ortseingang Trochnitz frei und dann eine interne Umleitung.
2: Das ist ja für Leute, die von fernher, die auf die Campingplätze wollen oder so, ist das ja wie eine Barriere.
4: Ja, okay. In Karlsdorf, wie gesagt, stehen schon Schilder. Dort hätten Schilder sein müssen schon, die auf den Campingplatz hinweisen. Und das wollen wir jetzt intern regeln, damit wir die Leute auf die Campingplätze und zu den Gaststätten leiten können.
2: Nun ist ja Deutschland ein hochreguliertes Land. Nicht jeder kann einfach ein Schild an die Straße stellen, so, was weiß ich, 30 Kilometer bis zur Bratwurst oder so.
4: Ja, okay, das ist nicht ganz einfach. Deswegen muss man mit der Verkehrsbehörde reden. Das haben wir getan. Wir haben grünes Licht bekommen, eigene Schilder aufzustellen und unsere interne Umleitung dort als Wegweiser zu nehmen für die Campingplätze und für die Gaststätten.
2: Müssen wir gleich sagen, wer mit einem 25-Tonner kommt, der muss wirklich außenrum, ne?
4: Die offizielle Umleitung geht eben Leutenberg-Timmendorf. Das geht nun mal nicht anders.
2: Wenn ich jetzt zelten will, wenn ich jetzt essen will, mit dem Pkw komme ich aber durch und ihr dürft das auch neben die Straße schreiben. Also das ist dann geduldet und damit legal.
4: Ja, also wir dürfen die Schilder benutzen, die jetzt aufgestellt sind und machen Zusatzschilder dran und man kommt bis zum Ortseingang Trochnitz und dann wird man intern umgeleitet zu den Campingplätzen und zu den Gaststätten.
2: Das heißt also nicht nur für deine Gemeinde Trochnitz, sondern auch für alle, die dahinter liegen, Neuenbeuten, Altenbeuten, Altenrot und so weiter.
4: Ja, für alle Ortsteile dort, die ganzen Gaststätten dort, Lothra, damit, trocknet selber die Flößergaststätte, ist relativ einfach. Dort wird geparkt in der Baustelle, geht auch.
2: Ich finde das klasse, ihr als Gemeinde, die sowieso immer ein bisschen am Hungertuch nagen, ich sage das jetzt nicht bösartig, ihr bezahlt auf eure Tasche diese Zusatzschilder.
4: Ja, wir bezahlen das erstmal und werden aber einen Sponsor finden, denke ich schon. Da gibt es schon einige Zeichen, wer uns da helfen kann und will.
2: Na, dann erstmal herzlichen Dank an den Tom Zimmermann, an den Bürgermeister von Trocknitz. Und jetzt die Frage an den Uwe, was kann man noch machen?
3: Wir als Gaststättenbetreiber, als Campingplätze, ich spreche jetzt wirklich mal im Namen von allen,

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1: Mein Name ist Ho vom Regionalmuseum in Bad Lobenstein. Ich möchte Sie über unsere Aktion am 17. Mai informieren, dem Internationalen Museumstag. Ein Feiertag, an dem wir unser Museum lebendig werden lassen. Wie vor 100 Jahren dürfen Sie Wäsche waschen, ein Seil herstellen, mit der Handtiegelpresse drucken, wie ein Bergmann Steine spalten in unserem kleinen Kinderbergwerk, aber auch Papier schöpfen oder ein Buch binden. Auch an der Drechselbank wird gedrechselt. Sie können beim Messerschleifen zuschauen. Wir haben eine tolle Sonderausstellung mit einer Blech- und Emailschildersammlung aus über 100 Jahren. Unser Museumskreis backt Thüringer Blechkuchen und für das leibliche Wohl ist bestens gesorgt. Das war ein Veranstaltungshinweis für die Hörer vom SRB.

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2: Ja, und damit kommen wir zu einer neuen Ausgabe von unserem Frequenzwechsel. Letzte Woche waren wir bei den KollegInnen bei Radio Enno in Nordhausen. Und jetzt gehen wir mal ein ganzes Stückchen weiter in den Süden, und zwar nach Saalfeld. Da sind wir diese Woche wieder bei Radio SRB. Und wie immer haben wir auch dieses Mal Emma in der Leitung. Moin.
3: Hallo, aus der ganz anderen Ecke von Thüringen sozusagen, vom ganz anderen Ende.
2: Ja, wirklich. Also vom hohen Norden in den tiefsten Süden, so ungefähr. Naja, hören wir lieber auf, über Geografie zu sprechen. Reden wir doch mal lieber über eure Region. Was gibt's denn da Neues zu berichten?
3: Also bei uns ist momentan noch ein bisschen die Ruhe vor dem großen Sommersturm, wenn dann ganz viel kommt. Weil erstmal starten wir dieses Wochenende mit einer Veranstaltung, die vielleicht auch den einen oder anderen bei euch in Weimar interessiert. Bei uns gibt's nämlich die sogenannte Hatz auf die Katz in Saalfeld.
2: Hatz auf die Katz.
3: Genau. Das ist eine Oldtimer-Ausfahrt. Und da kommen aus dem Oldtimer-Club bei uns ca. 160 Oldtimer. Und die machen dann eine gemeinschaftliche Ausfahrt. Ich meine sogar mit Wettrennen. Aber wie gesagt, die sind dann den ganzen Tag am Samstag bei uns auf dem Marktplatz, können dann bestaunt werden. Genau. Und für alle Interessierten ist es, glaube ich, eine coole Veranstaltung. Kostet natürlich auch keinen Eintritt. Und so, also wer sich für Oldtimer interessiert, kann am Wochenende gerne bei uns vorbeikommen.
2: Also gleich nochmal ein Ausflugstipp für das lange Wochenende. Und ich habe schon mal so ein bisschen zumindest auf das Wetter am Wochenende geschaut. Es soll ja tatsächlich auch wieder ein wenig besser werden und vor allem auch wieder ein bisschen wärmer.
3: Ja, ein bisschen wärmer, ganz so warm wie, glaube ich, letztes Wochenende nicht. Aber ich glaube, fürs alte Autos angucken kann man sich auch warm anziehen.
2: Auf jeden Fall. Wie sagt man das immer so schön? Es gibt ja kein schlechtes Wetter, es gibt ja immer nur unpassende Kleidung.
3: Ganz genau.
2: Und gibt es denn noch irgendwas zu berichten bei euch aus der Region?
3: Ja, wir sind in Thüringen politisch diesmal ganz vorne mit dabei, weil irgendwie nur wir wählen, und zwar schon Anfang Juni, einen neuen Landrat. Die Kandidierenden stehen jetzt fest und dementsprechend bereiten wir uns jetzt hier alle auf die Landratswahl vor. Die Wahlzettel werden jetzt gedruckt, Briefwahl ist schon möglich. Und wir organisieren zusammen mit der IHK und so, also wir übertragen eine Veranstaltung von der IHK, wo sie, das ist eine Diskussionsrunde mit den ganzen Kandidaten, und dann wird am 1. Juni-Wochenende gewählt. Zwar am 7. Juni ist Landratswahl.
2: Ja, und Wahl ist ja auf jeden Fall ein sehr spannendes Thema. Gibt es denn noch irgendwas, was jetzt bei euch demnächst ansteht?
3: Ja, nämlich am selben Wochenende feiert Rudolstadt sein großes Altstadtfest mit Vereinsmeile, also vom 5. bis zum 7. Juni. Und da sind wir auch mit dabei. Wir senden ganze 6 Stunden live von der Vereinsmeile mit all unseren Radiomachern und haben da, Rudolstadt hat ein ganz buntes Programm organisiert, auch mit vielen Künstlerinnen und Künstlern. Das Folklore-Tanz-Ensemble ist natürlich wieder mit dabei, wer die sich gerne angucken möchte. Und wir sind auch mit vor Ort.
2: Ja, Rudolstadt, das bringt mich gleich schon so ein bisschen zum nächsten Thema. Das Rudolstadt-Festival, das wirft ja so langsam seine Schatten voraus. Seid ihr da schon in der Planung, was das angeht?
3: Natürlich sind wir schon in der Planung, aber jetzt hast du ein wichtiges Fest übersprungen, nämlich vor dem Rudolstadt-Festival ist das Saalfelder Marktfest am Wochenende nach dem Altstadt-Festival, nämlich vom 9. bis zum 12. Juni. Und da sind wir jetzt auch gerade voll in der Vorbereitung. Da sind wir natürlich auch live dabei. Wir interviewen auch die Künstlerinnen und Künstler. Es gibt die riesengroße Freibad-Party mit gleich 3 DJs dieses Jahr. Und ich weiß nicht, ob die Namen was sagen, aber ich kann ja mal kurz anteasern, wer so alles kommt. Das sind Mr. Hurley und die Pulveraffen. Thiago, Mein Elba und Gregor Meile kommt nach Saalfeld mit seiner großen Sommertour. Da gibt es am Freitag schon ein 2,5-stündiges Konzert alleine nur von ihm. Und danach geht es ja noch weiter. Also wir haben wirklich volles Programm.
2: Also Gregor Meile, zumindest der Name, der sagt mir was, gehört habe ich es auf jeden Fall schon mal.
3: Und danach ist Rudolstadt-Festival so Richtung Juli. Aber da haben wir, glaube ich, noch einen Frequenzwechsel vorher. Da können wir ja dann beim nächsten Mal intensiver drüber sprechen. Dann sind wir auch mehr in den Vorbereitungen drin, weil wir wirklich momentan erst Altstadtfest, dann Marktfest und dann der Rest.
2: Das ist auf jeden Fall trotzdem ein sehr, sehr volles Programm und ich hoffe einfach, dass ihr vor allem dann, wenn ihr Live-Übertragungen habt, auch immer gutes Wetter habt. Also es gibt irgendwie nichts Schlimmeres als Live-Übertragungen mit so einem Wetter wie heute, also heute zum Zeitpunkt, wo wir aufnehmen, da regnet es in Weimar und es sind angenehme 9 Grad.
3: Ja, bei uns regnet es auch und bei uns sind es 7 Grad.
2: Also ja, sogar noch ein bisschen kälter. Ja, und neben den ganzen Festen, gibt es denn sonst noch irgendwas, was du gerne hier im Frequenzwechsel noch erzählen möchtest?
3: Ich glaube, wir hatten heute Feste, wir hatten Politik. Ich glaube, wir haben so die Themen, die uns gerade beschäftigen, abgehakt. Und wie gesagt, momentan ist die Ruhe vor dem Sturm und Anfang Juni geht es dann hier richtig los.
2: Dann bin ich auf jeden Fall schon mal gespannt, was du dann beim nächsten Mal zu erzählen hast. Und vor allem dann, wie gesagt, wenn es dann Richtung Rudolstadt-Festival geht, das ist ja das Highlight schlechthin in der Region und ich glaube auch in ganz Thüringen und darüber hinaus.
3: Ja, auf jeden Fall. Und vielleicht haben wir ja dann schon einen neuen Landrat.
2: Da bin ich auch auf jeden Fall sehr gespannt. Dann vielen Dank dir, Emma, und wir hören uns dann in ein paar Wochen wieder.
3: Bis zum nächsten Mal.
2: Tschüss.

0: Am 17. Mai ist Internationaler Museumstag 2026. Seit 1977 zeigt der Aktionstag, wie Museen verbinden, inspirieren und Wissen lebendig machen. In Deutschland heißt es zusätzlich Museen entdecken. Erlebe Vielfalt, Kultur und neue Perspektiven in eurem Museum vor Ort. Und auch unser Landkreis hat viel anzubieten. Wie Sie nun in unserem nächsten Beitrag hören.
1: Seit wann gibt es eigentlich Buckelapotheker? Und wo genau liegt das Thüringer Kräuter- und Olitätenland? Diese und andere Fragen stelle ich Herrn Siegwart Franke. Er ist Thüringer Olitätenkönig. Mit ihm traf ich mich im Kräuter- und Olitätenmuseum in Schmiedefeld.
2: Was verbirgt sich denn hinter dem Namen Olitäten? Das ist ja so typisch thüringisch, oder?
3: Ja, das ist nur ein Gebiet, nicht typisch Thüringen, nur in unserem Bereich hier, wo wir hier wohnen. Mhm. Das umfasst das Gebiet Ilmkreis, Saalfeld-Rudelstadt und ein kleines Stück vom Landkreis Sonneberg. Und Olitäten, das Wort leitet sich ab von dem Wort Öl. Griechisch-Lateinisch heißt es Öl, Oleum, weil mit Hilfe von Wasser, Öl, Alkohol, diese ätherischen Öle aus den Pflanzen rausgezogen werden, zu Salben, Tinkturen, Einreibungen weiterverarbeitet werden. Also Medizin auf pflanzlicher Basis.
2: Seit wann gibt es den Begriff oder wurde der verwendet? Oh. War der im Umlauf?
3: Man kann sagen, es ist 17. bis 18. Jahrhundert, weil da die Zeit kam, wo viel verlateinifiziert wurde, wie aus Müller Mühlus wurde, wurde aus den Kräuterprodukten die Olitäten, weil man welche vornehmen sei. Mhm. Und das ist die Heimat der Buckelapotheker, was wir hier in Erinnerung rufen, wo sie ihren Handel geführt haben. Sie haben die Produkte hier in der Heimat hergestellt, haben die auf Reff geschaltet, das sehen wir hier, das steht Reff, so ähnlich sah das aus. Mhm. Dann hatten sie ungefähr so 80 Kilo auf dem Rücken und sind am Tag so fast 50 Kilometer gelaufen am Anfang. Dann sind sie noch mit Buskutschen und so, haben sie Deputate gekommen, haben sie immer hingeschickt. Aber die ersten Anfangsjahre war, sind die alles nur gelaufen.
2: Na, 80 Kilo ist schon eine ganz schöne Masse, wenn man die auf dem Rücken zu tragen hat. Und die waren ja auch die damaligen Leute etwas, vielleicht nicht ganz so stämmig wie heutzutage, sondern etwas kleiner und etwas
3: Ja, das ist relativ
2: hagerer.
3: Zu sehen, ja. Ja. Aber sie waren eigentlich die Botschafter von Thüringen. Sie haben eigentlich die Buckelapotheker Thüringen in die Welt rausgetragen. Sie haben in Hand geführt in Holland, Schweden, Schweiz, Österreich und die ganze Welt. Man muss sich das so vorstellen, bis an die holländischen Häfen haben die ihre Produkte verkauft. Und von den holländischen Häfen haben die ausländischen Gewürze und Kräuter nach Thüringen gebracht. Unter anderem auch die Kartoffel. Darum gibt es mir das Glöse. Das ist der zweite Weg der Kartoffel.
2: Ah, ja, nun sind wir hier in diesem kleinen Museum, das wie viele Räume hat?
3: Das überstreckt sich über 3 Etagen. Wir haben hier den Ausstellungsraum, wo wir uns jetzt hier befinden. Nebenan ist das Lager, wo es auch war. Unten haben wir einen Olitätenkeller, Vorverschulungsseminarraum. Und auch ein kleiner Raum, wo er seine Brände hat gelagert früher. Und oben ist der Kräutertrockenboden, wo früher auch schon die Kräuter getrocknet wurden.
2: Ja, ist eigentlich schade, dass es so ein kleines unscheinbares Häuschen ist, sag ich mal, von außen. Wie sieht es denn mit den Öffnungszeiten des Museums aus? Wann
3: das
2: kann man denn zu
3: Museum
2: Ihnen kommen?
3: Museum hat zurzeit auf, Freitag, Sonntag, Sonntag von 13 bis 17 Uhr und wird durch Vereinsmitglied, durch den Willi Wagner, ehrenamtlich betrieben.
2: Und Seminare, werden die auch hier abgehalten?
3: Haben wir auch durchgeführt, aber im Moment ist der Keller gesperrt, sag ich mal, weil er feucht ist. Außen ungefähr müssen wir 20.000 in die Hand nehmen, um die Rückwand freizukriegen, um dort hier trocken zu legen. Mhm. Weil das Objekt ist auf der Kambrischen Kluft gebaut, das ist ein Wasserführer.

0: Und zwei, drei Häuser weiter oben, da war Bäcker, das war der Bäckensklaus. Uns hatte eigentlich früher jeder seinen Hausnamen. Das heißt ja nicht, geht zum Giftmischer, bei uns hieß er, geh mal beim Giftmischer, holen wir das und das. Mhm. Und da hat er schon mal gesagt, das tun wir behalten. Darum heißt das Museum beim Giftmischer.
1: Wurde denn hier auch wirklich Gift gemischt?
0: Nee, Gottes Willen. Man muss sich mit den Kräutern auskennen. Man kann mit den Kräutern sich viel heilen. Das heißt nicht, warum sonst, vor jeder Krankheit ist ein Kraut gewachsen und das stimmt.
1: Ja, nun wollen wir mal rumschauen, was für Kräuter genutzt wurden und vor allen Dingen, wie sie verarbeitet worden sind. Ja. Also im unteren Raum, was sehen wir da für Gerätschaften?
0: Hier war die Originalproduktionsstätte von Max Oswald Unger. Hier war ein kleiner Raum, da war die Destille untergebracht. Die haben wir hier zur Ausstellung gebracht. Das war das Kuriose. Wir hatten dieses Gebäude ein Geschenk gekriegt. Ein Vierteljahr später war der Zoll vor der Tür und hat gefragt, wo die Destille ist. Wir hatten noch gar nichts gemacht, hier ging alles drunter und drüber.
1: Aber ist sie funktionstüchtig?
0: Die kann man sofort wieder machen, wenn das alles zusammengebaut wird. Man sieht auch hier, ist die Verplumpung dran, der Zoll hat es auch verplumpt.
1: Also man darf im Prinzip nichts damit machen?
0: Nee, ja? Man kann aber, wenn ich das alles anmelde und würde machen, richtig alles drum und dran, könnte man hier im Objekt drin brennen.
1: Das wäre natürlich auch eine Attraktion.
0: Ja, ne? Aber nicht mit mir.
1: So, also hier sieht man...
0: Und da sieht man das Ref.
1: Den Namen, gibt es da irgendwie eine Erklärung dafür?
0: Engine. Also es ist ein Drachengestell auf dem Rücken, ja. Und Buckelapotheker darum, der Rücken wird bei uns bezeichnet als Buckel. Mhm. Und das war die Apotheke, darum Buckelapotheker, das Ref. Und bei uns ist Ref, woanders in der Ranz, das sind Ranzen gewesen. Mhm. Da muss auch der Ranzer hier hin. Und das Gebiet, muss man dazu sagen, ist ein ganz kleines Gebiet im Thüringen. Umfasst das Gebiet Großbreitenbach, Königssee, Blankenburg, Lavendelregion, Saalfeld, Saalfelder Höhe, hier wo wir sind, Schmiedefeld. Und dann geht es wieder über Lichte Richtung Habichtsbrecher hoch, Richtung Gursdorf, Richtung Großbreitenbach. In dieser Region, muss man sich vorstellen, war zur Hochzeit 900 Olitätenhändler ansässig. Haben wir in einem Buch mal gelesen.
1: Welche Rolle spielt der Apotheker Mylius?
0: Die Buckelapotheke hat er ausgebildet. Und die sind dann von ihnen in die Welt gezogen.
1: Das war in Großbreitenbach.
0: Das war Großbreitenbach, ist ja eigentlich nicht die Hauptstadt vom Olitätenland. Jetzt sagen wir ja hier, wir sind im Kräutergarten, Olitätenland, wo heute noch die meisten Kräuter wild wachsen. Es sind
1: zum
0: über
1: Beispiel,
0: 300 Stück.
1: Was für welche? Benennen Sie doch mal welche, die Blutwurz, jeder kennt, aber auch
0: so.
1: Andere, die nicht jeder kennt.
0: Blutwurz, Bärwurz, die Arnika gibt es hier bei uns. Dann gibt es einen Bärlapp, gibt es hier bei uns. Bärlauch gibt es weniger. Mhm. Schafgarbe und Löwenzahn, alles mögliche.
1: Sammeln Sie Kräuter?
0: Für mich privat, ja. Ich mache meistens immer, wo ich sehr gerne hantiere, mit Bärwurz und Blutwurz. Der Bärwurz kann man von der Wiese runter essen, der hat einen feinen Geschmack und ist das Siest. Wenn der Mann sich bückt und das von der Wiese selber fliegt und zu sich nimmt, eine Potenzsteigerung, hat eine aphrodisierende Wirkung.
1: Na dann, ja, werden wir jetzt öfters bückende Männer sehen, die nach diesem Kräutlein Ausschau halten.
0: Da habe ich schon Anrufe gekriegt, wo das wächst. Da habe ich meine Sendung gemacht.
1: Da müssen Sie so kleine Fähnchen hinstecken,
0: ja.
1: Hier. Nehmen bitte halt, pflücken.
0: Och, das sieht man das oben vom Rauhügel wie gesät. Hm. Hier ist ein Mischbottich. Hier wurden die verschiedenen Tinkturen reingetan, wurden dann gemischt. Ich sage zum Beispiel, Himpfung wurde hier hergestellt. Man hat das genommen, hat das in die kleinen Behälter abgefüllt, hat dann das Fläschchen genommen. Das ist hier dran gekommen. Hm. Man hat gezogen, wie in der Klospülung. Und so lange gezogen, bis eben das Fläschchen voll war. Und hat es dann genommen. Das ist eine Verkorkmaschine. Hat den Korken, wird wierig gemacht, in Wasser gelegt. Dann wird er da reingetan und zusammengedrückt. Da kam ich hier hinten rein. Hm. Und halt,
1: nimm mal gleich so ein kleines Fläschchen, das schon mal ins
0: Traum. So. Und wird dann hier gemacht und das treibt den Korken dann rein. Und wird verkorkt. Es können verschiedene Größen gemacht werden.
1: Und diese vielen kleinen Fläschchen waren alle noch hier vorhanden?
0: Ist alles hier
1: das
0: gewesen im Objekt. Was man in der Vitrine sieht davon, es sind auch viele Flaschen ausgestellt. Und der Fundus war da, es war noch mehr da, bloß alles konnte man auch nicht nehmen. Ja. Hier hat man zum Beispiel Apfelgerät mit der Hand. Da konnte man auch Impfung reinfüllen.
1: Hier öffnete sich das Löchlein
0: und
1: dann
0: voll,
1: floss die Medizin hinein.
0: Ja.
1: Ja, wenn Sie Lust haben, auf eine kleine Zeitreise zu gehen, lohnt es sich auf jeden Fall. Wir haben ja eingangs gesagt, die Öffnungszeiten

0: kann Sie telefonisch erreichen, unter welcher Nummer?
1: Das ist die 036701 die 20258. Oder bei uns im Tourismusbüro nachfragen, beim Herrn Landruck, der notiert das auch.
0: Der vermittelt das ja dann hierher. Ja, dann sage ich einfach mal vielen, vielen Dank.
1: Nichts zu danken.
0: Und vielleicht bis zum nächsten
1: Mal. Sehr viele Leute wünsche ich mir. Kann jeder was erleben.
2: Im Gespräch mit Herrn Siegwart Franke war für Sie Karin Berger, Radio SRB.

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4: Samstag. Ein Kleinod, über die Grenzen unseres Landkreises hinaus bekannt, können Sie in Groß-Kochberg entdecken. Ab 11 Uhr präsentiert man Ihnen dort das traditionelle Gartenvergnügen. Unter dem Motto Klassik Gartenfestival lädt man zu einem Besuch des Museums ein, aber auch das einzigartige Privattheater aus dem 18. Jahrhundert kann besichtigt werden. Ebenfalls geöffnet ist an diesem Tag die Patronatskirche St. Michael im Dorf. Nicht entgehen lassen sollte man sich auch eine geführte Tour durch das Schloss, den Park und das Theater. Diese ist 11, 13 und 15 Uhr möglich. Oder Sie wagen den Aufstieg zur Falknerei, der Bad Blankenburger Burg Greifenstein. Ab 11 Uhr werden Ihnen dort auf verständliche Art und Weise Greifvögel und Eulen sowie deren Lebensweise in einem Flugprogramm nähergebracht. Lassen Sie dann Ihren Blick über die atemberaubende Aussicht vom Greifenstein schweifen und erleben Sie die Könige der Lüfte inmitten eines der ältesten Naturschutzgebiete Deutschlands. Sonntag ist Internationaler Museumstag. Sie sind deshalb zum Beispiel 10 Uhr im Saalfelder Stadtmuseum willkommen. Auch das Goethe-Stadtmuseum in Ilmenau am Markt 1 öffnet seine Türen und präsentiert im Goethe-Jahr 26 die Ausstellung Goethes Ankunft in Ilmenau – Abenteuer, Reise vor 250 Jahren. Ein Familienausflug könnte Sie auch nach Schloss Burg führen. 11 Uhr hebt sich dort der Vorhang im Rahmen des Märchensonntags für das Waldmärchen von Bäumen und Wäldern. 14 Uhr wird Musik im Schlosshof aufgeführt und 17 Uhr erklingt Chormusik im Rittersaal. Ein Aktionstag startet auch um 10.30 Uhr am Technischen Denkmal Schieferbergbau Lehesten. Auf dem Programm stehen unter anderem Führungen durch das historische Betriebsgelände und zum Schachtkomplex 4. Frei begehbar sind das Modelldorf und die Ausstellung im Mannschaftshaus. Sie könnten sich aber auch frei nach dem Motto »Fahr nicht fort, bleib vor Ort« für den Saalfelder Autofrühling mit verkaufsoffenem Sonntag entscheiden. Und krönender Abschluss des Tages für Groß und Klein könnte die Zirkusshow sein, die 18 Uhr am Bahnhofsvorplatz in Könitz beginnt. Erleben Sie dann Kinder der Könitzer Grundschule mit Akrobatik, Jonglage und Clownerie und vielen Überraschungen. Ein wunderschönes Wochenende wünscht Ihnen wie immer Karin Berger, Radio SRB.

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1: Ich bin heute am Mittwoch, dem 6. Mai, im Park von der Villa Bergfried, denn hier wird heute fleißig getauscht. Und zwar Pflanzen. Jeder kann kommen, Pflanzen mitbringen, sammeln, tauschen. Weiter reges Treiben von 14 bis 18 Uhr. Und auch ich habe zwei Gründeintriebe dabei und mal schauen, was ich dafür heute hier bekomme und wer eigentlich alles da ist. Aber bevor ich anfange, will ich mir erstmal einen Überblick verschaffen, was es so gibt und natürlich auch, wie das mit dem Tauschen funktioniert. Und deshalb spreche ich jetzt erstmal mit Frank Bock vom Tiefbauamt Saalfeld. Hallo, Herr Bock, wer organisiert denn die Veranstaltung?
2: Das ist im Grunde eine Dreifaltigkeit sozusagen aus dem Förderverein, Bergfriedverein, der Initiative Essbare Stadt und der Stadtverwaltung. Also wir, genau.
1: Wie lange gibt es die Veranstaltung schon?
2: Also seit 6 Jahren, einmal im Frühjahr und versuchen dann auch nochmal im Herbst zu machen. Es war nicht jedes Jahr, genau.
1: Ich habe hier zwei kleine Grünlilientriebe mitgebracht. Wie funktioniert das jetzt? Was muss ich machen, um die zu tauschen?
2: Ja, das Tauschen ist nicht ganz der richtige Begriff. Man bringt ja einfach Pflanzen mit, die man vielleicht übrig hat oder die man gerne hat oder so und bringt die mit. Und dann guckt man, was andere haben und dann kann man ja das anbieten und gucken, ob man in den Tausch kommt. Wenn nicht, ich habe es jetzt auch wieder erlebt, dass viele auch gerne was mitnehmen und nichts mitbringen. Es gibt auch viele, die mehr haben und gar nichts mitnehmen wollen. Also der Tausch ist eben nicht 1:1 zu sehen. Es gibt auch viele, die tauschen im Kreisen und du und ich. Und dann, ja, das ist das Schöne eigentlich an der Sache. Genau.
1: Und welche Pflanzen werden hier oft getauscht?
2: Also im Grunde alles Mögliche. Ja, es sind sehr skurrile Sachen dabei. Also einfach, wo man weiß, man hat ganz viel zu Hause und die machen total viele Ableger und der eine hat keine. Und ich finde das einfach total schön, dass man sagt, man gleicht das aus. Oder man hat im Garten, wie bei mir zum Beispiel, ganz viel Salat ausgesehen. Ich habe jetzt massenhaft Kopfsalat und der eine braucht Kopfsalat und ich gebe den gern hier weiter. Was soll ich mit so viel, mit 200 Pflanzen Kopfsalat zu Hause? Ne? Und genau, und so ergibt sich vielleicht ein Ausgleich, ne? Also ein ausgleichendes Teilen. Ne? Genau.
1: Sie haben es schon gesagt, einige bringen auch Pflanzen her und wollen gar nicht so viel mitnehmen. Was passiert denn mit den Pflanzen, die jetzt heute Abend 18 Uhr noch da sind, aber keiner ist mehr da, der die mitnehmen kann oder auch möchte? Nehmen Sie die dann mit nach Hause?
2: Nee, zu Hause. Wir sind ja hier, wie gesagt, eine Gärtnerei. Wir haben ja auch eine Parkanlage oder auch ein bisschen Garten. Wir versuchen, die so einzusetzen, aber wenn es Zimmerpflanzen sind, ist es so begrenzt. So, ne? Also es ist so, dass zum Schluss schmeißen wir auch manchmal Sachen weg. Es gibt aber auch eine Initiative. Ich weiß ja, einer ist vom Interkulturellen Garten aus Beuwitz, der Gunther. Der nimmt auch mal Pflanzen mit und pflanzt sie da. Also es gilt um Freilandpflanzen. Bei Zimmerpflanzen wird es schwierig. Ne? Also es sei denn, es ist jemand da, der hat ein besonderes Interesse. Aber Zimmerpflanzen können wir hier eher nicht verwerten. Ne? Aber sonst versuchen wir, alles hier unterzubringen. Genau.
1: Okay, dann schaue ich noch ein bisschen rum. Dankeschön.
2: Bitteschön, tschüss.
1: Mal schauen, wo ich meine Grünlilien tauschen kann. Ich gehe mal hier zum ersten Stand. Hallo, welche Pflanzen haben Sie denn hier heute dabei?
3: Bergbohnenkraut, Riesenkürbis, dann Winterlinge, Sonnenblumenkerne, das ist eine Tradition von mir. Die Stiftung Deutsche Depressionshilfe macht da ein Feld der Hoffnung und ich mache das auch und gebe die Samen dann immer weiter. Dann sind noch Zimmerpflanzen, wie zum Beispiel das Elefantenohr. Ja, das war es eigentlich schon.
1: Tauschen Sie das erste Jahr mit oder waren Sie schon mal da?
3: Ich bin jetzt das dritte Mal da.
1: Und warum sind Sie da? Warum kommen Sie auch immer wieder?
3: Weil es Spaß macht.
1: Ich habe heute leider nur Grünlilien dabei, die haben Sie ja hier stehen, also werde ich die wahrscheinlich hier nicht los. Aber ich schaue noch mal weiter. Dankeschön.
3: Dann.
1: Da muss ich wohl noch mal weiterschauen. Am besten hole ich mir mal ein paar Tipps. Warum sind Sie hierher gekommen zum Bergfried?
4: Weil der Pflanzentausch hier immer sehr schön ist. Also es gibt nicht nur Gemüsepflanzen, auch Blumen. Und es sind alles Pflanzenliebhaber. Selbst die Gärtnerei hier bietet auch Pflanzen an. Es ist einfach und ein schöner Austausch.
1: Haben Sie eine Pflanze mitgebracht, die Sie tauschen wollen?
4: Heute nicht, weil ich in Mexiko war und selber nicht viel ziehen konnte. Aber ich gucke mich heute um. Sonst bin ich jedes Jahr mit einer ordentlichen Mischung aus Pflanzen da.
1: Ich habe heute zwei Grünlilientriebe mitgebracht. Was können Sie mir denn empfehlen, was ich dafür tauschen könnte oder sollte?
4: Das hängt davon ab, ob Sie einen Garten haben oder...
1: Also ich habe leider keinen Garten. Ja, eher so Richtung Zimmerpflanze.
4: Also dann würde ich da ganz vorne zu dem ersten hin... Oder was halten Sie davon? Da hinten gibt es Kräuter zum Beispiel. Die kann man auch einfach in der Küche, in einem Topf oder auf einer Fensterbank ziehen. Das ginge natürlich auch.
1: Okay, dann schaue ich mir das an. Danke für den Tipp.
0: Sehr gerne.
1: Oh, da kam jemand gerade mit neuen Pflanzen ganz frisch her. Es sind noch viele da. Mal schauen, ob ich da meine Grünlilientriebe tauschen kann. Welche Pflanzen haben Sie hier heute dabei?
5: Sehr viele. Argelei, einjähriger Rittersporn, Pfefferminze, Männertreu, Ufos und verschiedene Sukkulenten.
1: Ich habe eine Grünlilie dabei. Würden Sie die tauschen?
5: Kaufen?
1: Tauschen.
5: Gegen was?
1: Ich habe leider keinen Garten, das heißt gegen eine Zimmerpflanze.
5: Suchen Sie sich was aus, was Sie möchten.
1: Okay. Ein Ufo habe ich noch nicht.
5: Suchen Sie sich einen aus.
1: Okay.
5: Der wächst dann so hoch und sieht aus wie ein Ufo, wird immer größer. Und die
1: Was braucht der?
5: Ich brauche viel Sonne und Wärme.
1: Also kann ich auch drinnen halten?
5: Das weiß ich am Fenster. Sonnenfenster.
1: Okay. Dankeschön.
5: Und ab und zu mal bald mal einen größeren Topf geben.
1: Einen Versuch mache ich noch, aber wahrscheinlich werde ich die heute nicht mehr los. Welche Pflanzen haben Sie heute dabei?
6: Den Flieder habe ich mit, eine Fiederspire, Walderdbeeren, eine Eibe. Das war's.
1: Ich habe Grünlilientriebe dabei und mir wurde gesagt, ich kann es hier vielleicht gegen Kräuter oder so eintauschen. Ich habe leider keinen Garten. Und erstmal die Frage, würden Sie einen Trieb tauschen mit mir?
6: Die Grünlilie habe ich zu Hause, deswegen in dem Falle eigentlich nicht. Aber Sie können trotzdem, wenn Sie möchten, irgendwas mitnehmen. Es muss jetzt nicht unbedingt getauscht werden.
1: Was können Sie mir denn da für meine Wohnung empfehlen?
6: Na, für die Wohnung eigentlich gar nichts.
1: Trotzdem danke und noch viel Spaß. Oh, jetzt habe ich, glaube ich, doch noch jemanden gefunden für eine Grünlilie. Hallo.
7: Hallo.
1: Warum sind Sie heute hier?
7: Ich bin von der Stadt Saalfeld und halte das ganz einfach fest, dieses Ereignis.
1: Gar keine Pflanze zum Tauschen mitgebracht?
7: Nein, ich bin auf Arbeit.
1: Nicht schlimm.

0: Für Sie im Park von Bergfried bei der Pflanzenbörse war Emma Hanisch und Sie hören Radio SRB.
1: Ich habe das irgendwie zugemerkt, auf deinen Wunsch. Ich habe heute schon eine Höhe noch runterholen.

Und jetzt Kevins Filmtipp im SRB. Heute im Filmmagazin Beitrag ein Western der neueren Art. Damit begrüße ich meine wohlgeschätzten Zuhörerinnen und Zuhörer. Dieser Western ist vom Titel her eher klein gehalten. Dennoch kann er, wenn man ihn genau betrachtet, so einiges. Er heißt The Thicket, also Thicket mit TH. Regie führt Elliot Lester und die Besetzung ist relativ solide mit einem schauspielerfahrenen Peter Dinklage und einer gut spielenden Juliette Lewis macht Regisseur Elliot Lester einiges richtig. Da The Thicket natürlich auch Licht- und Schattenseiten aufweist. Denn The Thicket ist vom Aufbau der Story ein relativ gewöhnlicher Western mit ein paar Sequenzen, die schon etwas ins Volle gehen, also wo schon Power dahinter steckt, doch die ganz hohe Punktzahl bei meiner Bewertung wird es wohl nicht geben. Und doch kann man ihn sich anschauen, muss man aber nicht unbedingt. Außerdem ist der Sänger der Band Metallica in einer eher etwas kleineren Schauspielrolle zu sehen. Es kennen ihn viele, zumindest vom Namen her, James Hetfield. Im Großen und Ganzen bin ich froh, ihn gesehen zu haben, da Peter Dinklage vor allem durch die Serie Game of Thrones große Bekanntheit erlangt hat, wurde ich bei der Filmauswahl auf ihn aufmerksam und wurde nicht enttäuscht. Natürlich kann der Film The Thicket mit den erstklassigen Western nicht mithalten, das muss er auch nicht. Von mir gibt es für The Thicket immerhin solide 7 von 10 Punkten und damit zumindest sehenswert, also viel Freude beim Filme anschauen und eine zuversichtliche Zeit wünsche ich Radiomacher Kevin Pache. Gern bis bald mal wieder. Ciao und tschüss.

Heute ist es wieder soweit. Ich begrüße euch bei eurem Bürgerradius in Thüringen zur Country Time. In dieser Stunde gibt's die volle Ladung Country Music. Mein Name ist Axel Weber. Wünsche euch wie immer viel Spaß dabei. Heute heißt es mal Country Music Nonstop, denn ich befinde mich im Urlaub und trotzdem gibt es diese Sendung mit Country Music Nonstop und auf geht's.

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Genau, jede Woche um diese Zeit eine Stunde voll mit Country Music. Und heute heißt es hier mal Country Music Nonstop. Ich wünsche euch viel Spaß dabei, euer Axel Weber.

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0: Jede Woche heißt es Country Time bei Radio SRB, angeschlossen Radio Enno und Radio OKJ. Mein Name ist Axel Weber. Ich genieße noch etwas Urlaub und deswegen gibt es heute Country Music nonstop.
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das war's schon wieder für heute mit der Country Time. Heute mit Country Music nonstop. Ich hoffe, es hat euch etwas gefallen. Viel Spaß weiter im Programm. Bis zum nächsten Mal, euer Axel Weber.

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1: Ja, und damit kommen wir zu einer neuen Ausgabe von unserem Frequenzwechsel. Letzte Woche waren wir bei den KollegInnen bei Radio Enno in Nordhausen. Und jetzt gehen wir mal ein ganzes Stückchen weiter in den Süden, und zwar nach Saalfeld. Da sind wir diese Woche wieder bei Radio SRB. Und wie immer haben wir auch dieses Mal Emma in der Leitung. Moin.
3: Hallo, aus der ja, ganz anderen Ecke von Thüringen sozusagen, vom ganz anderen Ende.
1: Ja, wirklich. Also vom hohen Norden in den tiefsten Süden, so ungefähr. Naja, hören wir lieber auf, über Geografie zu sprechen. Reden wir doch mal lieber über eure Region. Was gibt's denn da Neues zu berichten?
3: Also bei uns ist momentan noch ein bisschen die Ruhe vor dem großen Sommersturm, wenn dann ganz viel kommt. Weil erstmal starten wir dieses Wochenende mit einer Veranstaltung, die vielleicht auch den einen oder anderen bei euch in Weimar interessiert. Bei uns gibt's nämlich die sogenannte Hatz auf die Katz in Saalfeld.
1: Hatz auf die Katz.
3: Genau. Das ist eine Oldtimer-Ausfahrt. Und da kommen aus dem Oldtimer-Club bei uns ca. 160 Oldtimer. Und die machen eine gemeinschaftliche Ausfahrt. Ich meine sogar mit Wettrennen. Aber wie gesagt, die sind dann den ganzen Tag am Samstag bei uns auf dem Marktplatz, können dann bestaunt werden. Genau. Und für alle Interessierten ist es, glaube ich, eine coole Veranstaltung. Kostet natürlich auch keinen Eintritt. Und so, also wer sich für Oldtimer interessiert, kann am Wochenende gerne bei uns vorbeikommen.
1: Also gleich nochmal ein Ausflugstipp für das lange Wochenende. Und ich habe schon mal so ein bisschen zumindest auf das Wetter am Wochenende geschaut. Es soll ja tatsächlich auch wieder ein wenig besser werden und vor allem auch wieder ein bisschen wärmer.
3: Ja, ein bisschen wärmer, ganz so warm wie, glaube ich, letztes Wochenende nicht. Aber ich glaube, fürs alte Autos angucken kann man sich auch warm anziehen.
1: Auf jeden Fall. Wie sagt man das immer so schön? Es gibt ja kein schlechtes Wetter, es gibt ja immer nur unpassende Kleidung.
3: Ganz genau.
1: Und gibt es denn noch irgendwas zu berichten bei euch aus der Region?
3: Ja, wir sind in Thüringen politisch diesmal ganz vorne mit dabei, weil irgendwie nur wir wählen, und zwar schon Anfang Juni, einen neuen Landrat. Die Kandidierenden stehen jetzt fest und dementsprechend bereiten wir uns jetzt hier alle auf die Landratswahl vor. Die Wahlzettel werden jetzt gedruckt, Briefwahl ist schon möglich. Und wir organisieren zusammen mit der IHK und so, also wir übertragen eine Veranstaltung von der IHK, wo sie, das ist eine Diskussionsrunde mit den ganzen Kandidaten, und dann wird am 1. Juni-Wochenende gewählt. Zwar am 7. Juni ist Landratswahl.
1: Ja, und Wahl ist ja auf jeden Fall ein sehr spannendes Thema. Gibt es denn noch irgendwas, was jetzt bei euch demnächst ansteht?
3: Ja, nämlich am selben Wochenende feiert Rudolstadt sein großes Altstadtfest mit Vereinsmeile, also vom 5. bis zum 7. Juni. Und da sind wir auch mit dabei. Wir senden ganze 6 Stunden live von der Vereinsmeile mit all unseren Radiomachern und haben da, Rudolstadt hat ein ganz buntes Programm organisiert, auch mit vielen Künstlerinnen und Künstlern. Das Folklore-Tanz-Ensemble ist natürlich wieder mit dabei, wer die sich gerne angucken möchte. Und wir sind auch mit vor Ort.
1: Ja, Rudolstadt, das bringt mich gleich schon so ein bisschen zum nächsten Thema. Das Rudolstadt-Festival, das wirft ja so langsam seine Schatten voraus. Seid ihr da schon in der Planung, was das angeht?
3: Natürlich sind wir schon in der Planung, aber jetzt hast du ein wichtiges Fest übersprungen, nämlich vor dem Rudolstadt-Festival ist das Saalfelder Marktfest am Wochenende nach dem Altstadt-Festival, nämlich vom 9. bis zum 12. Juni. Und da sind wir jetzt auch gerade voll in der Vorbereitung. Da sind wir natürlich auch live dabei. Wir interviewen auch die Künstlerinnen und Künstler. Es gibt die riesengroße Freibad-Party mit gleich 3 DJs dieses Jahr. Und ich weiß nicht, ob die Namen was sagen, aber ich kann ja mal kurz anteasern, wer so alles kommt. Das sind Mr. Hurley und die Pulveraffen. Thiago, Mein Elba und Gregor Meile kommt nach Saalfeld mit seiner großen Sommertour. Da gibt es am Freitag schon ein 2,5-stündiges Konzert, alleine nur von ihm. Und danach geht es ja noch weiter. Also wir haben wirklich volles Programm.
1: Also Gregor Meile, zumindest der Name, der sagt mir was, gehört habe ich es auf jeden Fall schon mal.
3: Und danach ist Rudolstadt-Festival so Richtung Juli. Aber da haben wir, glaube ich, noch einen Frequenzwechsel vorher. Da können wir ja dann beim nächsten Mal intensiver drüber sprechen. Dann sind wir auch mehr in den Vorbereitungen drin, weil wir wirklich momentan erst Altstadtfest, dann Marktfest und dann der Rest.
1: Das ist auf jeden Fall trotzdem ein sehr, sehr volles Programm und ich hoffe einfach, dass ihr vor allem dann, wenn ihr Live-Übertragungen habt, auch immer gutes Wetter habt. Also es gibt irgendwie nichts Schlimmeres als Live-Übertragungen mit so einem Wetter wie heute, also heute zum Zeitpunkt, wo wir aufnehmen, da regnet es in Weimar und es sind angenehme 9 Grad.
3: Ja, bei uns regnet es auch und bei uns sind es 7 Grad.
1: Also ja, sogar noch ein bisschen kälter. Ja, und neben den ganzen Festen, gibt es denn sonst noch irgendwas, was du gerne hier im Frequenzwechsel noch erzählen möchtest?
3: Ich glaube, wir hatten heute Feste, wir hatten Politik. Ich glaube, wir haben so die Themen, die uns gerade beschäftigen, abgehakt. Und wie gesagt, momentan ist die Ruhe vor dem Sturm und Anfang Juni geht es dann hier richtig los.
1: Dann bin ich auf jeden Fall schon mal gespannt, was du dann beim nächsten Mal zu erzählen hast. Und vor allem dann, wie gesagt, wenn es dann Richtung Rudolstadt-Festival geht, das ist ja das Highlight schlechthin in der Region und ich glaube auch in ganz Thüringen und darüber hinaus.
3: Ja, auf jeden Fall. Und vielleicht haben wir ja dann schon einen neuen Landrat.
1: Da bin ich auch auf jeden Fall sehr gespannt. Dann vielen Dank dir, Emma, und wir hören uns dann in ein paar Wochen wieder.
3: Bis zum nächsten Mal.
1: Tschüss.

0: Am 17. Mai ist Internationaler Museumstag 2026. Seit 1977 zeigt der Aktionstag, wie Museen verbinden, inspirieren und Wissen lebendig machen. In Deutschland heißt es zusätzlich Museen entdecken. Erlebe Vielfalt, Kultur und neue Perspektiven in eurem Museum vor Ort. Und auch unser Landkreis hat viel anzubieten. Wie Sie nun in unserem nächsten Beitrag hören.
1: Seit wann gibt es eigentlich Buckelapotheker? Und wo genau liegt das Thüringer Kräuter- und Olitätenland? Diese und andere Fragen stelle ich Herrn Sigvard Franke. Er ist Thüringer Olitätenkönig. Mit ihm traf ich mich im Kräuter- und Olitätenmuseum in Schmiedefeld.
2: Was verbirgt sich denn hinter dem Namen Olitäten? Das ist ja so typisch thüringisch, oder?
3: Ja, das ist nur ein Gebiet, nicht typisch thüringisch, nur in unserem Bereich hier, wo wir hier wohnen. Mhm. Das umfasst das Gebiet Ilmkreis, Saalfeld-Rudelstadt und ein kleines Stück vom Landkreis Sonneberg. Und Olitäten, das Wort leitet sich ab von dem Wort Öl. Griechisch-Lateinisch heißt es Öl, Oleum, weil mit Hilfe von Wasser, Öl, Alkohol, diese ätherischen Öle aus den Pflanzen rausgezogen werden, zu Salben, Tinkturen, Einreibungen weiterverarbeitet werden. Also Medizin auf pflanzlicher Basis.
2: Seit wann gibt es den Begriff oder wurde der verwendet? Och. War der im Umlauf?
3: Man kann sagen, es ist 17. bis 18. Jahrhundert, weil da die Zeit kam, wo viel verlateinifiziert wurde, wie aus Müller Mühlus wurde aus den Kräuterprodukten die Olitäten. Weil man wollte ja vornehm sein. Mhm. Und das ist die Heimat der Buckelapotheker, was wir hier in Erinnerung rufen, wo sie ihren Handel geführt haben. Sie haben die Produkte hier in der Heimat hergestellt, haben die auf Reff geschaltet, das sehen wir hier, das Schildreff, so ähnlich sah das aus. Mhm. Dann hatten sie ungefähr so 80 Kilo auf dem Rücken und sind am Tag so fast 50 Kilometer gelaufen am Anfang. Dann sind sie noch mit Buskutschen und solche, haben sie Deputate gekommen, haben sie immer hingeschickt. Aber die ersten Anfangsjahre war, sind die alles nur gelaufen.
2: Na, 80 Kilo ist schon eine ganz schöne Masse, wenn man die auf dem Rücken zu tragen hat. Und die waren ja auch die damaligen Leute etwas, vielleicht nicht ganz so stämmig wie heutzutage, sondern etwas kleiner und etwas.
3: Ja, das ist relativ
2: hagerer.
3: Zu sehen, ja. Mhm. Aber sie waren eigentlich die Botschafter von Thüringen. Sie haben eigentlich die Buckelapotheker Thüringen in die Welt rausgetragen. Sie haben Handel geführt in Holland, Schweden, Schweiz, Österreich und die ganze Welt. Man muss sich das so vorstellen, bis an die holländischen Häfen haben die ihre Produkte verkauft. Und von den holländischen Häfen haben die ausländischen Gewürze und Kräuter nach Thüringen gebracht. Unter anderem auch die Kartoffel. Darum gibt es mir das Glöse. Das ist der zweite Weg der Kartoffel.
2: Ah, ja, nun sind wir hier in diesem kleinen Museum, das wie viele Räume hat?
3: Das überstreckt sich über 3 Etagen. Wir haben hier den Ausstellungsraum, wo wir uns jetzt hier befinden. Nebenan ist das Lager, wo es auch war. Unten haben wir einen Olitätenkeller, Vorverschulungsseminarraum. Und auch ein kleiner Raum, wo er seine Brände hat gelagert früher. Und oben ist der Kräutertrockenboden, wo früher auch schon die Kräuter getrocknet wurden.
2: Ja, ist eigentlich schade, dass es so ein kleines unscheinbares Häuschen ist, sag ich mal, von außen. Wie sieht es denn mit den Öffnungszeiten des Museums aus? Wann
3: das
2: kann man denn zu
3: Museum
2: Ihnen kommen?
3: Das Museum hat zurzeit auf, Freitag, Sonntag von 13 bis 17 Uhr und wird durch Vereinsmitglied, durch den Willi Wagner, ehrenamtlich betrieben.
2: Und Seminare, werden die auch hier abgehalten?
3: Haben wir auch durchgeführt, aber im Moment ist der Keller gesperrt, sag ich mal, weil er feucht ist. Außen ungefähr müssen wir 20.000 in die Hand nehmen, um die Rückwand freizukriegen, um dort hier trocken zu legen. Mhm. Weil das Objekt ist auf der Kambrischen Kluft gebaut, das ist eine wasserführende Ader. Und das Gebäude, wenn man das an 2 Ecken anfasst, kann man es eigentlich vertragen, weil drunter 1 Meter Schotterbett ist, wo das draufgebaut ist, damit das Wasser schön ablaufen kann.
2: Mhm. Wann wurde das Gebäude errichtet?
3: Das war in 30er Jahren ist das erbaut worden. Und es war eigentlich erst das kleine Gebäude hier nebenan. Mhm. Und da hat er das noch angebaut.
2: Unger, das ist ja so ein typischer Name für die Gegend hier. Also es heißen viele Unger.
3: Das stimmt, bei uns im Ort auch. Und dadurch hat der Max Oswald Unger den Spitznamen bekommen, der Giftmischer. Und 2, 3 Häuser weiter oben, da war Bäcker, das war der Bäckensklaus. Bei uns hatte eigentlich früher jeder seinen Hausnamen. Das heißt ja nicht, geht zum Giftmischer. Bei uns ist es immer, beim Giftmischer holen wir das und das. Mhm. Und da hat er schon mal gesagt, das tun wir behalten. Darum heißt das Museum beim Giftmischer.
2: Wurde denn hier auch wirklich Gift gemischt?
3: Nee, Gottes Willen. Man muss sich mit den Kräutern auskennen. Man kann mit den Kräutern sich viel heilen. Es ist nicht umsonst vor jede Krankheit so ein Kraut gewachsen und das stimmt.
2: Ja, nun wollen wir mal rumschauen, was für Kräuter genutzt wurden und vor allen Dingen, wie sie verarbeitet worden sind. Ja. Also im unteren Raum, was sehen wir da für Gerätschaften?
3: Hier war die Originalproduktionsstätte von Max Oswald Unger. Hier war ein kleiner Raum, da war die Destille untergebracht. Die haben wir hier zur Ausstellung gebracht. Das war das Kuriose. Wir hatten dieses Gebäude ein Geschenk gekriegt. Ein Vierteljahr später war der Zoll vor der Tür und hat gefragt, wo die Destille ist. Wir hatten noch gar nichts gemacht, hier ging alles drunter und drüber.
2: Aber ist sie funktionstüchtig?
3: Die kann man sofort wieder machen, wenn das alles zusammengebaut wird. Man sieht auch hier, ist die Verplumpung dran. Der Zoll hat es auch verplumpt.
2: Also man darf im Prinzip nichts damit machen?
3: Nee, ja? Man kann aber, wenn ich das alles anmelden würde, machen richtig alles drum und dran, könnte man hier im Objekt drin brennen.
2: Das wäre natürlich auch eine Attraktion.
3: Ja, aber nicht mit mir.
2: So, also so. Hier sieht man...
3: Und da sieht man das Ref.
2: Den Namen? Gibt es da irgendwie eine Erklärung dafür?
3: Engine. Also es ist ein Drachengestell auf dem Rücken, ja. Und Buckelapotheker darum, der Rücken wird bei uns bezeichnet als Buckel. Mhm. Und das war die Apotheke, darum Buckelapotheker, das Ref. Und bei uns ist Ref, woanders in der Ranz, das sind Ranzen gewesen. Mhm. Da muss auch der Ranzer hier hin. Und das Gebiet, muss man dazu sagen, ist ein ganz kleines Gebiet im Thüringen. Umfasst das Gebiet Großbreitenbach, Königssee, Blankenburg, Lavendelregion, Saalfeld, Saalfelder Höhe, hier wo wir sind, Schmiedefeld. Und dann geht es wieder über Lichte Richtung Habichtsbrecher hoch, Richtung Gursdorf, Richtung Großbreitenbach. In dieser Region, muss man sich vorstellen, war zur Hochzeit 900 Olitätenhändler ansässig. Haben wir in einem Buch mal gelesen.
2: Welche Rolle spielt der Apotheker Mylius?
3: Die Buckelapotheke hat er ausgebildet. Und die sind dann von ihnen in die Welt gezogen.
2: Das war in Großbreitenbach.
3: Das war Großbreitenbach, ist ja eigentlich nicht die Hauptstadt vom Olitätenland. Jetzt sagen wir ja hier, wir sind im Kräutergarten, Olitätenland, wo heute noch die meisten Kräuter wild wachsen. Es sind
2: zum
3: über
2: Beispiel
3: 300
2: was
3: Stück.
2: Was für welche? Benennen Sie doch mal welche, die Blutwurz, jeder kennt, aber auch
3: so.
2: Andere, die nicht jeder kennt.
3: Blutwurz, Bärwurz, die Arnika gibt es hier bei uns. Dann gibt es einen Bärlapp, gibt es hier bei uns. Bärlauch gibt es weniger. Schafgarbe und Löwenzahn, alles mögliche
2: Spitzwicke. Kräuter?
3: Für mich privat, ja. Ich mache meistens immer, wo ich sehr gerne hantiere, mit Bärwurz und Blutwurz. Der Bärwurz kann man von der Wiese runter essen, der hat einen feinen Geschmack und ist was heißt, wenn der Mann es sich bückt und das von der Wiese selber fliegt und zu sich nimmt, eine Potenzsteigerung. Hat aphrodisierende Wirkung.
2: Na dann, ja, werden wir jetzt öfters bückende Männer sehen, die nach diesem Kräutlein Ausschau halten.
3: Da habe ich schon Anrufe gekriegt, wo das wächst. Da habe ich meine Sendung
2: gemacht.
3: Da
2: müssen Sie so kleine Fähnchen hinstecken,
3: ja.
2: Hier.
3: Nehmen
2: bitte pflücken.
3: Ach, das sieht man das oben von Rauhügel wie gesät. Hier ist ein Mischbottich. Hier wurden die verschiedenen Tinkturen reingetan, wurden dann gemischt. Ich sage zum Beispiel, Himpfung wurde hier hergestellt. Man hat das genommen, hat das in die kleinen Behälter abgefüllt, hat dann das Fläschchen genommen. Das ist

0: hingestellt und das, der Fundus war da, es war noch mehr da, bloß alles konnte man auch nicht nehmen. Ja. Hier hat man zum Beispiel Apfelgerät mit der Hand, da konnte man auch Impfung reinfüllen.
1: Hier öffnete sich das Löchlein und dann floss die Medizin hinein. Ja, wenn Sie Lust haben, auf eine kleine Zeitreise zu gehen, lohnt es sich auf jeden Fall. Wir haben ja eingangs gesagt, die Öffnungszeiten. Man kann sie telefonisch erreichen. Unter welcher Nummer?
0: Das ist die 036701 die 20258. Oder bei uns im Tourismusbüro nachfragen, beim Herrn Landruck. Der notiert das auch.
1: Der vermittelt das dann hierher. Ja, dann sage ich einfach mal vielen, vielen Dank.
0: Nichts zu danken.
1: Und vielleicht bis zum nächsten
0: Mal. Sehr viele Leute wünsche ich mir. Kann jeder was erleben.
2: Im Gespräch mit Herrn Siegwart Franke war für Sie Karin Berger, Radio SRB.

0: Wie immer, es ist kurz vor 12. Ich bin bei Radio SRB und wünsche alle einen guten Appetit. Ade.
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4: Samstag. Ein Kleinod, über die Grenzen unseres Landkreises hinaus bekannt, können Sie in Groß-Kochberg entdecken. Ab 11 Uhr präsentiert man Ihnen dort das traditionelle Gartenvergnügen. Unter dem Motto Klassik Gartenfestival lädt man zu einem Besuch des Museums ein, aber auch das einzigartige Privattheater aus dem 18. Jahrhundert kann besichtigt werden. Ebenfalls geöffnet ist an diesem Tag die Patronatskirche St. Michael im Dorf. Nicht entgehen lassen sollte man sich auch eine geführte Tour durch das Schloss, den Park und das Theater. Diese ist 11, 13 und 15 Uhr möglich. Oder Sie wagen den Aufstieg zur Falknerei, der Bad Blankenburger Burg Greifenstein. Ab 11 Uhr werden Ihnen dort auf verständliche Art und Weise Greifvögel und Eulen sowie deren Lebensweise in einem Flugprogramm nähergebracht. Lassen Sie dann Ihren Blick über die atemberaubende Aussicht vom Greifenstein schweifen und erleben Sie die Könige der Lüfte inmitten eines der ältesten Naturschutzgebiete Deutschlands. Sonntag ist Internationaler Museumstag. Sie sind deshalb zum Beispiel 10 Uhr im Saalfelder Stadtmuseum willkommen. Auch das Goethe-Stadtmuseum in Ilmenau am Markt 1 öffnet seine Türen und präsentiert im Goethejahr 26 die Ausstellung Goethes Ankunft in Ilmenau – Abenteuer, Reise vor 250 Jahren. Ein Familienausflug könnte Sie auch nach Schloss Burg führen. 11 Uhr hebt sich dort der Vorhang im Rahmen des Märchensonntags für das Waldmärchen von Bäumen und Wäldern. 14 Uhr wird Musik im Schlosshof aufgeführt und 17 Uhr erklingt Chormusik im Rittersaal. Ein Aktionstag startet auch um 10.30 Uhr am Technischen Denkmal Schieferbergbau Lehesten. Auf dem Programm stehen unter anderem Führungen durch das historische Betriebsgelände und zum Schachtkomplex 4. Frei begehbar sind das Modelldorf und die Ausstellung im Mannschaftshaus. Sie könnten sich aber auch frei nach dem Motto »Fahr nicht fort, bleib vor Ort« für den Saalfelder Autofrühling mit verkaufsoffenem Sonntag entscheiden. Und krönender Abschluss des Tages für Groß und Klein könnte die Zirkusshow sein, die 18 Uhr am Bahnhofsvorplatz in Könitz beginnt. Erleben Sie dann Kinder der Könitzer Grundschule mit Akrobatik, Jonglage und Clownerie und vielen Überraschungen. Ein wunderschönes Wochenende wünscht Ihnen wie immer Karin Berger, Radio SRB.

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1: Ich bin heute am Mittwoch, dem 6. Mai, im Park von der Villa Bergfried, denn hier wird heute fleißig getauscht. Und zwar Pflanzen. Jeder kann kommen, Pflanzen mitbringen, sammeln, tauschen. Weiter reges Treiben von 14 bis 18 Uhr. Und auch ich habe zwei Grünlinientriebe dabei und mal schauen, was ich dafür heute hier bekomme und wer eigentlich alles da ist. Aber bevor ich anfange, will ich mir erstmal einen Überblick verschaffen, was es so gibt und natürlich auch, wie das mit dem Tauschen funktioniert. Und deshalb spreche ich jetzt erstmal mit Frank Bock vom Tiefbauamt Saalfeld. Hallo, Herr Bock, wer organisiert denn die Veranstaltung?
2: Das ist im Grunde eine Dreifaltigkeit sozusagen aus dem Förderverein, Bergfriedverein, der Initiative Essbare Stadt und der Stadtverwaltung. Also wir, genau.
1: Wie lange gibt es die Veranstaltung schon?
2: Also seit 6 Jahren, einmal im Frühjahr und versuchen dann auch nochmal im Herbst zu machen. Es war nicht jedes Jahr, genau.
1: Ich habe hier zwei kleine Grünlilientriebe mitgebracht. Wie funktioniert das jetzt? Was muss ich machen, um die zu tauschen?
2: Ja, das Tauschen ist nicht ganz der richtige Begriff. Man bringt ja einfach Pflanzen mit, die man vielleicht übrig hat oder die man gerne hat oder so und bringt die mit. Und dann guckt man, was andere haben und dann kann man ja das anbieten und gucken, ob man in den Tausch kommt. Wenn nicht, ich habe es jetzt auch wieder erlebt, dass viele auch gerne was mitnehmen und nichts mitbringen. Es gibt auch viele, die mehr haben und gar nichts mitnehmen wollen. Also der Tausch ist eben nicht 1:1 zu sehen. Es gibt auch viele, die tauschen im Kreisen und du und ich. Und dann, ja, das ist das Schöne eigentlich an der Sache. Genau.
1: Und welche Pflanzen werden hier oft getauscht?
2: Also im Grunde alles Mögliche. Ja, es sind sehr skurrile Sachen dabei. Also einfach, wo man weiß, man hat ganz viel zu Hause und die machen total viele Ableger und der eine hat keine. Und ich finde das einfach total schön, dass man sagt, man gleicht das aus. Oder man hat im Garten, wie bei mir zum Beispiel, ganz viel Salat ausgesehen. Ich habe jetzt massenhaft Kopfsalat und der eine braucht Kopfsalat und ich gebe den gern hier weiter. Was soll ich mit so viel, mit 200 Pflanzen Kopfsalat zu Hause? Ne? Und genau, und so ergibt sich vielleicht ein Ausgleich, ne? So ein ausgleichendes Teilen. Ne? Genau.
1: Sie haben es schon gesagt, einige bringen auch Pflanzen her und wollen gar nicht so viel mitnehmen. Was passiert denn mit den Pflanzen, die jetzt heute Abend 18 Uhr noch da sind, aber keiner ist mehr da, der die mitnehmen kann oder auch möchte? Nehmen Sie die dann mit nach Hause?
2: Nee, zu Hause. Wir sind ja hier, wie gesagt, eine Gärtnerei. Wir haben ja auch eine Parkanlage oder auch ein bisschen Garten. Wir versuchen, die so einzusetzen, aber wenn es Zimmerpflanzen sind, ist es so begrenzt. So, ne? Also es ist so, dass zum Schluss schmeißen wir auch manchmal Sachen weg. Es gibt aber auch eine Initiative. Ich weiß hier, einer ist vom interkulturellen Garten aus Beuwitz, der Gunther. Der nimmt auch mal Pflanzen mit und pflanzt sie da. Also es gilt um Freilandpflanzen, weil bei Zimmerpflanzen wird es schwierig. Ne? Also es sei denn, es ist jemand da, der hat ein besonderes Interesse. Aber Zimmerpflanzen können wir hier eher nicht verwerten. Ne? Aber sonst versuchen wir, alles hier unterzubringen. Genau.
1: Okay, dann schaue ich noch ein bisschen rum. Dankeschön.
2: Bitteschön, tschüss.
1: Mal schauen, wo ich meine Grünlilien tauschen kann. Ich gehe mal hier zum ersten Stand. Hallo, welche Pflanzen haben Sie denn hier heute dabei?
3: Bergbohnenkraut, Riesenkürbis, dann Winterlinge, Sonnenblumenkerne, das ist eine Tradition von mir. Die Stiftung Deutsche Depressionshilfe macht da ein Feld der Hoffnung und ich mache das auch und gebe die Samen dann immer weiter. Dann sind noch Zimmerpflanzen, wie zum Beispiel das Elefantenohr. Ja, das war es eigentlich schon.
1: Tauschen Sie das erste Jahr mit oder waren Sie schon mal da?
3: Ich bin jetzt das dritte Mal da.
1: Und warum sind Sie da? Warum kommen Sie auch immer wieder?
3: Weil es Spaß macht.
1: Ich habe heute leider nur Grünlilien dabei. Die haben Sie ja hier stehen, also werde ich die wahrscheinlich hier nicht los. Aber ich schaue noch mal weiter. Dankeschön.
3: Dann.
1: Da muss ich wohl noch mal weiterschauen. Am besten hole ich mir mal ein paar Tipps. Warum sind Sie hierher gekommen zum Bergfried?
4: Weil der Pflanzentausch hier immer sehr schön ist. Also es gibt nicht nur Gemüsepflanzen, auch Blumen. Und es sind alles Pflanzenliebhaber. Selbst die Gärtnerei hier bietet auch Pflanzen an. Es ist einfach und ein schöner Austausch.
1: Haben Sie eine Pflanze mitgebracht, die Sie tauschen wollen?
4: Heute nicht, weil ich in Mexiko war und selber nicht viel ziehen konnte. Aber ich gucke mich heute um. Sonst bin ich jedes Jahr mit einer ordentlichen Mischung aus Pflanzen da.
1: Ich habe heute zwei Grünlilientriebe mitgebracht. Was können Sie mir denn empfehlen, was ich dafür tauschen könnte oder sollte?
4: Das hängt davon ab, ob Sie einen Garten haben oder...
1: Also ich habe leider keinen Garten. Ja, eher so Richtung Zimmerpflanze.
4: Also dann würde ich da ganz vorne zu dem ersten hin... Oder was halten Sie davon? Da hinten gibt es Kräuter zum Beispiel. Die kann man auch einfach in der Küche, in einem Topf oder auf einer Fensterbank ziehen. Das ginge natürlich auch.
1: Okay, dann schaue ich mir das an. Danke für den Tipp.
5: Sehr gerne.
1: Oh, da kam jemand gerade mit neuen Pflanzen ganz frisch her. Es sind noch viele da. Mal schauen, ob ich da meine Grünlilientriebe tauschen kann. Welche Pflanzen haben Sie hier heute dabei?
6: Sehr viele. Argelei, einjähriger Rittersporn, Pfefferminze, Männertreu, Ufos und verschiedene Sukkulenten.
1: Würden Sie die, ich habe eine Grünlilie dabei. Würden Sie die tauschen?
6: Kaufen?
1: Tauschen.
6: Gegen was?
1: Ich habe leider keinen Garten, das heißt gegen eine Zimmerpflanze.
6: Suchen Sie sich was aus, was Sie möchten.
1: Okay. Ein UFO habe ich noch nicht.
6: Suchen Sie sich einen aus.
1: Okay.
6: Der wächst dann so hoch und sieht aus wie ein UFO, wird immer größer. Und
1: Was braucht der?
6: Ich brauche viel Sonne und Wärme.
1: Also kann ich auch drinnen halten?
6: Ich habe Fenster, Sonnenfenster.
1: Okay. Dankeschön.
6: Und ab und zu mal bald mal einen größeren Topf geben.
1: Einen Versuch mache ich noch, aber wahrscheinlich werde ich die heute nicht mehr los. Welche Pflanzen haben Sie heute dabei?
7: Den Flieder habe ich mit, eine Fiederspire, Walderdbeeren, eine Eibe. Das war's.
1: Ich habe Grünlilientriebe dabei und mir wurde gesagt, ich kann es hier vielleicht gegen Kräuter oder so eintauschen. Ich habe leider keinen Garten. Und erstmal die Frage, würden Sie einen Trieb tauschen mit mir?
7: Die Grünlilie habe ich zu Hause, deswegen in dem Falle eigentlich nicht. Aber Sie können trotzdem, wenn Sie möchten, irgendwas mitnehmen. Es muss jetzt nicht unbedingt getauscht werden.
1: Was können Sie mir denn da für meine Wohnung empfehlen?
7: Na, für die Wohnung eigentlich gar nichts.
1: Trotzdem danke und noch viel Spaß. Oh, jetzt habe ich, glaube ich, doch noch jemanden gefunden für meine eine Grünlilie. Hallo.
8: Hallo.
1: Warum sind Sie heute hier?
8: Ich bin von der Stadt Saalfeld und halte das ganz einfach fest, dieses Ereignis.
1: Gar keine Pflanze zum Tauschen mitgebracht?
8: Nein, ich bin auf Arbeit.
1: Nicht schlimm, ich ja eigentlich auch, aber dann gebe ich gerne eine meiner Grünlilientriebe weiter, wenn Sie versprechen, sich gut drum zu kümmern.
8: Ich kümmere mich total gut. Ich freue mich ganz sehr darüber. Danke.
1: Super, dann freue ich mich auch, dass ich einen losgeworden bin. Dankeschön. So, für mich geht's jetzt zurück in den Sender. Hier wird noch weiter fleißig gesammelt und getauscht bis 18 Uhr. Ich freue mich, dass einer meiner Triebe ein neues Zuhause gefunden hat und auch, dass ich für mich auch eine kleine Pflanze mitnehmen konnte. Mit zwei Pflanzen bin ich hergekommen, zwei nehme ich wieder mit zurück. Ich glaube, das ist eine ganz gute Bilanz vom Tag. Für Sie im Park von Bergfried bei der Pflanzenbörse war Emma Hanisch und Sie hören Radio SRB. Ich habe das irgendwie zugemerkt, auf deinen Wunsch. Ich habe heute eine Höhe noch runterholen.

Und jetzt Kevins Filmtipp im SRB. Heute im Filmmagazin Beitrag ein Western der neueren Art. Damit begrüße ich meine wohlgeschätzten Zuhörerinnen und Zuhörer. Dieser Western ist vom Titel her eher klein gehalten. Dennoch kann er, wenn man ihn genau betrachtet, so einiges. Er heißt The Thicket, also Thicket mit TH. Regie führt Elliot Lester und die Besetzung ist relativ solide mit einem schauspielerfahrenen Peter Dinklage und einer gut spielenden Juliette Lewis macht Regisseur Elliot Lester einiges richtig. Da The Thicket natürlich auch Licht- und Schattenseiten aufweist. Denn The Thicket ist vom Aufbau der Story ein relativ gewöhnlicher Western mit ein paar Sequenzen, die schon etwas ins Volle gehen, also wo schon Power dahinter steckt, doch die ganz hohe Punktzahl bei meiner Bewertung wird es wohl nicht geben. Und doch kann man ihn sich anschauen, muss man aber nicht unbedingt. Außerdem ist der Sänger der Band Metallica in einer eher etwas kleineren Schauspielrolle zu sehen. Es kennen ihn viele, zumindest vom Namen her, James Hetfield. Im Großen und Ganzen bin ich froh, ihn gesehen zu haben, da Peter Dinklage vor allem durch die Serie Game of Thrones große Bekanntheit erlangt hat, wurde ich bei der Filmauswahl auf ihn aufmerksam und wurde nicht enttäuscht. Natürlich kann der Film The Thicket mit den erstklassigen Western nicht mithalten, das muss er auch nicht. Von mir gibt es für The Thicket immerhin solide 7 von 10 Punkten und damit zumindest sehenswert. Also viel Freude beim Filmeanschauen und eine zuversichtliche Zeit wünsche ich Radiomacher Kevin Pache. Gern bis bald mal wieder. Ciao und tschüss.

0: Veranstaltungstipp.
1: Unter dem Titel Thüringen auf dem Weg zum Überwachungsstaat, das neue Polizeiaufgabengesetz im Fokus, findet am Dienstag, dem 19. Mai um 17 Uhr eine öffentliche Diskussionsveranstaltung im Haskala in Saalfeld statt. Dazu erklärt Katharina König-Preuß, Mitglied im Innenausschuss des Thüringer Landtages, die sogenannte Bromberg-Koalition plant mit dem neuen Polizeiaufgabengesetz weitreichende Eingriffe in Grundrechte. Vorgesehen sind unter anderem KI-gestützte Überwachung, umfangreiche Datenauswertung nach dem Vorbild von Palantir, elektronische Fußfesseln, verschärfte Meldeauflagen, automatisierte Kennzeichenerfassung sowie der Einsatz von Elektroschockwaffen. Diese Maßnahmen schaffen aus unserer Sicht keine verhältnismäßige Verbesserung der Sicherheit, sondern bauen eine neue Infrastruktur für tiefgreifende Eingriffe in Bürgerrechte auf. Im Rahmen der Veranstaltung werden die geplanten Gesetzänderungen sowie deren mögliche Auswirkungen auf Bürgerrechte, Versammlungsfreiheit, Datenschutz und demokratische Kontrolle vorgestellt und diskutiert. Die Initiative Türpack stoppen führt in das Thema ein. Zudem gibt die blau-gelb-weiße Hilfe Einblicke aus der Perspektive der Fußball-Fanhilfe. König-Preuß betont, die Landesregierung versucht, den Ausbau von Überwachungsmaßnahmen unter dem Schlagwort Gewaltschutz voranzutreiben. Umso wichtiger ist es, eine breite öffentliche Debatte zu führen und zivilgesellschaftlichen Widerspruch zu organisieren. In der aktuellen Form betrifft das Gesetz vor allem Menschen ohne strafrechtliche Verurteilung, darunter Fußballfans, Klimaaktivistinnen und Aktivisten, Demonstrierende sowie unbeteiligte Bürgerinnen und Bürger. Die Veranstaltung bietet Raum für Information und Austausch. Neben den Inputs der Initiativen beteiligt sich auch Katharina König-Preuß an der anschließenden Diskussion. Aktuell läuft im Innenausschuss des Landtags das erste Anhörungsverfahren zum Gesetzentwurf. Eingeladen sind alle Interessierten. Die Teilnahme ist kostenfrei und eine Anmeldung ist nicht erforderlich. Wir brauchen einen wirksamen Schutz vor Gewalt und Gefahren, jedoch kein Polizeirecht, das auf Kosten grundlegender Freiheitsrechte geht. Ein modernes Gesetz muss verfassungskonform, verhältnismäßig und transparent kontrollierbar sein. So König-Preuß abschließend. Das waren Auszüge einer Pressemitteilung von Katharina König-Preuß, Mitglied im Innenausschuss des Thüringer Landtages. Das war Janis Xenos, Radio SRB.

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2: Heute Morgen sind zwei sympathische Männer bei mir, die über nicht ganz so prickelnde Situationen berichten wollen. Der eine ist Gastronom und heißt Uwe Schmidt. Guten Morgen.
3: Guten Morgen, hallo.
2: Du hast eine Kneipe, wo?
3: Ja, ich habe eine Gaststätte am schönen Strand vom Alten Rot. Also das ist ein Ortsteil von Alten Beuden, direkt an der Sperre unten, wo der Brückenpfeiler ist.
2: Aber es ist doch nicht ganz so prickelnd, weil die Kneiper, die Zeltplatzbetreiber, die Touristikleute leiden worunter?
3: Ja, das ist ja das Problem, warum wir heute hier reden. Also es geht darum, dass wir ziemlich abgeschnitten sind. Es gibt drei Baustellen.
2: Baustellen heißt also, die bauen Straße. Wo?
3: Es wird Straße gebaut und das Problem ist, dass da der Ortskern von Trochnitz hauptsächlich betroffen ist. Das heißt, Fahrzeuge, die von Karlsdorf über die Sperrmauer zu uns kommen wollen, da steht halt ein Schild schon in Karlsdorf, dass bis Trochnitz Ortseingang, dass das dann halt eine Sackgasse ist. Und das ist natürlich für Außerirdische sehr schwierig.
2: Aber es ist ja nicht die einzige Baustelle. Ziegenrück hinten kommt man auch nicht durch den Ortergrund hoch.
3: Ja, es geht ja weiter. Dann ist dann noch die nächste Sperrung in Lothra. Also wenn man von Leutenberg kommt, man kann nicht über Lothra, man muss da wieder eine Umleitung fahren. Und dann kommt natürlich auch noch von der anderen Seite, von Lobenstein her, also in Liebschütz, Ottergrund, selbe, auch gesperrt. Also alle Seiten sind irgendwie zu.
2: Und von Kneiper ist das auch Mist, wenn die Fähre unten, so schön wie die ist, so geil wie die ist, aber wenn die um 7 Uhr Feierabend macht, die Leute, die Abendbrot essen, kommen nicht mehr weg.
3: Genau, das ist das Problem. Also die Fähre ist wichtig, die ist auch schön irgendwo, aber es ist uns letzte Woche was dass die einen anderthalb Tage ausgefallen ist und dann ist halt wirklich jetzt gerade Ruhe und das ist sehr, sehr traurig.
2: Es gibt wohl in Trochnitz eine, sag mal, halblegale innerörtliche Umleitung, aber die ist grenzwertig und vor allen Dingen weiß die keiner.
3: Ja, das ist das Problem. Für Einheimische ist das schon machbar. Es ist wirklich so, ich bekomme Anrufe von Gästen, die bei mir halt übernachten wollen oder die einfach nur mal da sein wollen und die rufen an und sagen, wir stehen in Karlsdorf und hier steht ein Schild. Das ist schon für Einheimische schwierig, da irgendwie sich auszukennen. Die haben dann einfach keinen Plan mehr und sagen, tut uns leid, wir schaffen das nicht da hoch.
2: Möge sich jetzt mal jeder hier in Saalfeld, in Rudelstadt, in Blankenburg vorstellen, man muss die Wilst hochfahren über Timmendorf, das ist ein Heidenumweg.
3: Wir haben es selber mal ausprobiert, diese Umleitung, die reguläre zu fahren. Es sind über 20 Kilometer Umweg und wie gesagt, es geht in eine ganz andere Region und wenn man nicht ortskundig ist, ist das wirklich schwierig dann zu finden. Es ist traurig, aber wir geben uns natürlich für unsere Gäste Mühe und auch wir rufen an und versuchen sie zu führen, aber manche sind dann halt wirklich überfordert.
2: Ja, manche ist ja nicht nur der Mensch, der dann überfordert ist, ist manchmal auch das Navi. Wer ein Navi hat, was nicht ganz aktuell ist, da wirst du über Polen geschickt.
3: Richtig, also wenn du Pech hast, das ist wie nach England über Lanzendorf fahren.
2: Und der Bürgermeister von Trochnitz, der Tom Zimmermann, ist auch bei mir. Guten Morgen, Herr Bürgermeister.
4: Schönen guten Morgen.
2: Ja, Tom, für euch keine erstrebenswerte Situation, ne?
4: Ja, okay. Wir hatten ja eine Vorplanung. Die Planung ist etwas schiefgegangen, wetterbedingt teilweise und durch Ausfälle von Baufirmen. Und jetzt haben sich die Baustellen alle drei überschnitten. Eine hat sich verlängert, weil es komplizierter geworden ist. Und jetzt sind alle drei Richtungen im Prinzip dicht. Und aus der vierten Richtung kommt man ohne Ortskenntnisse überhaupt nicht her. Das geht im Prinzip in Karlsdorf am Kreisel schon los. Dort wird man nach Timmendorf geschickt. Dort hätte eigentlich ein Schild sein müssen, Ortseingang Trochnitz frei und dann eine interne Umleitung.
2: Das ist ja für Leute, die von fernher, die auf die Campingplätze wollen oder so, ist das ja wie eine Barriere.
4: Ja, okay. In Karlsdorf, wie gesagt, stehen schon Schilder. Dort hätten Schilder sein müssen schon, die auf den Campingplatz hinweisen. Und das wollen wir jetzt intern regeln, damit wir die Leute auf die Campingplätze und zu den Gaststätten leiten können.
2: Nun ist ja Deutschland ein hochreguliertes Land. Die nicht jeder kann einfach ein Schild an die Straße stellen, so, was weiß ich, 30 Kilometer bis zur Bratwurst oder so.
4: Ja, okay, das ist nicht ganz einfach. Deswegen muss man mit der Verkehrsbehörde reden. Das haben wir getan. Wir haben grünes Licht bekommen, eigene Schilder aufzustellen und unsere interne Umleitung dort als Wegweiser zu nehmen für die Campingplätze und für die Gaststätten.
2: Müssen wir gleich sagen, wer mit einem 25-Tonner kommt, der muss wirklich außenrum, ne?
4: Die offizielle Umleitung geht eben Leutenberg-Timmendorf. Das geht nun mal nicht anders.
2: Wenn ich jetzt zelten will, wenn ich jetzt essen will, mit dem Pkw komme ich aber durch und ihr dürft das auch neben die Straße schreiben. Also das ist dann geduldet und damit legal.
4: Ja, also wir dürfen die Schilder benutzen, die jetzt aufgestellt sind und machen Zusatzschilder dran und man kommt bis zum Ortseingang Trochnitz und dann wird man intern umgeleitet zu den Campingplätzen und zu den Gaststätten.
2: Das heißt also nicht nur für deine Gemeinde, Gemeinde Trognitz, sondern auch für alle, die dahinter liegen, Neuenbeuthen, Altenbeuthen, Altenroth und so weiter.
4: Ja, für alle Ortsteile dort, die ganzen Gaststätten dort, Lothra mit Trognitz selber, die Flößer Gaststätte ist relativ einfach. Dort wird geparkt, in der Baustelle geht auch.
2: Ich finde das klasse, ihr als Gemeinde, die sowieso immer ein bisschen am Hungertuch nagen, ich sage das jetzt nicht bösartig, ihr bezahlt auf eure Tasche diese Zusatzschilder.
4: Ja, wir bezahlen das erstmal und werden aber einen Sponsor finden, denke ich schon. Da gibt es schon einige Zeichen, wer uns da helfen kann und will.
2: Na, dann erstmal herzlichen Dank an den Tom Zimmermann, an den Bürgermeister von Trognitz. Und jetzt die Frage an den Uwe, was kann man noch machen?
3: Wir als Gaststättenbetreiber, als Campingplätze, ich spreche jetzt wirklich mal im Namen von allen, die bei uns oben gewerbetätig sind. Wir geben uns Mühe, wir freuen uns über jeden Gast, der kommt, auch wenn es schwierig ist. Wir würden euch natürlich dann einen schönen Tag bereiten, soweit wie wir das können. Und verzweifelt nicht, kommt uns besuchen, wir freuen uns, ihr wird euch freuen, alles gut.
2: Dann vielen Dank fürs Gespräch und haltet durch. Tschüss, Uwe Schmidt.
3: Ja, wir geben uns Mühe, wir halten durch, kommt einfach zu uns, wir freuen uns.
2: Vielen Dank für die Initiative, vielen Dank fürs Gespräch, Tom Zimmermann, ciao.
4: Okay, dann vielen Dank, tschüss.

0: Veranstaltungstipp.
1: Mein Name ist Ho vom Regionalmuseum in Bad Lobenstein. Ich möchte Sie über unsere Aktion am 17. Mai informieren, dem Internationalen Museumstag. Ein Feiertag, an dem wir unser Museum lebendig werden lassen. Wie vor 100 Jahren dürfen Sie Wäsche waschen, ein Seil herstellen, mit der Handtiegelpresse drucken, wie ein Bergmann Steine spalten in unserem kleinen Kinderbergwerk, aber auch Papier schöpfen oder ein Buch binden. Auch an der Drechselbank wird gedrechselt. Sie können beim Messerschleifen zuschauen. Wir haben eine tolle Sonderausstellung mit einer Blech- und Emaille-Schildersammlung aus über 100 Jahren. Unser Museumskreis backt Thüringer Blechkuchen und für das leibliche Wohl ist bestens gesorgt. Das war ein Veranstaltungshinweis für die Hörer vom SRB.

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2: Ja, und damit kommen wir zu einer neuen Ausgabe von unserem Frequenzwechsel. Letzte Woche waren wir bei den KollegInnen bei Radio Enno in Nordhausen. Und jetzt gehen wir mal ein ganzes Stückchen weiter in den Süden, und zwar nach Saalfeld. Da sind wir diese Woche wieder bei Radio SRB. Und wie immer haben wir auch dieses Mal Emma in der Leitung. Moin.
3: Hallo, aus der ganz anderen Ecke von Thüringen sozusagen, vom ganz anderen Ende.
2: Ja, wirklich. Also vom hohen Norden in den tiefsten Süden, so ungefähr. Naja, hören wir lieber auf, über Geografie zu sprechen. Reden wir doch mal lieber über eure Region. Was gibt's denn da Neues zu berichten?
3: Also bei uns ist momentan noch ein bisschen die Ruhe vor dem großen Sommersturm, wenn dann ganz viel kommt. Weil erstmal starten wir dieses Wochenende mit einer Veranstaltung, die vielleicht auch den einen oder anderen bei euch in Weimar interessiert. Bei uns gibt's nämlich die sogenannte Hatz auf die Katz in Saalfeld.
2: Hatz auf die Katz.
3: Genau. Das ist eine Oldtimer-Ausfahrt. Und da kommen aus dem Oldtimer-Club bei uns ca. 160 Oldtimer. Und die machen dann eine gemeinschaftliche Ausfahrt. Ich meine sogar mit Wettrennen. Aber wie gesagt, die sind dann den ganzen Tag am Samstag bei uns auf dem Marktplatz, können dann bestaunt werden. Genau. Und für alle Interessierten ist es, glaube ich, eine coole Veranstaltung. Kostet natürlich auch keinen Eintritt. Und so, also wer sich für Oldtimer interessiert, kann am Wochenende gerne bei uns vorbeikommen.
2: Also gleich nochmal ein Ausflugstipp für das lange Wochenende. Und ich habe schon mal so ein bisschen zumindest auf das Wetter am Wochenende geschaut. Es soll ja tatsächlich auch wieder ein wenig besser werden und vor allem auch wieder ein bisschen wärmer.
3: Ja, ein bisschen wärmer, ganz so warm wie, glaube ich, letztes Wochenende nicht, aber ich glaube, fürs alte Autos angucken, kann man sich auch warm anziehen.
2: Auf jeden Fall. Wie sagt man das immer so schön? Es gibt ja kein schlechtes Wetter, es gibt ja immer nur unpassende Kleidung.
3: Ganz genau.
2: Und gibt es denn noch irgendwas zu berichten bei euch aus der Region?
3: Ja, wir sind in Thüringen politisch diesmal ganz vorne mit dabei, weil irgendwie nur wir wählen, und zwar schon Anfang Juni, einen neuen Landrat. Die Kandidierenden stehen jetzt fest und dementsprechend bereiten wir uns jetzt hier alle auf die Landratswahl vor. Die Wahlzettel werden jetzt gedruckt, Briefwahl ist schon möglich. Und wir organisieren zusammen mit der IHK und so, also wir übertragen eine Veranstaltung von der IHK, wo sie, das ist eine Diskussionsrunde mit den ganzen Kandidaten. Und dann wird am 1. Juni-Wochenende gewählt. War am 7. Juni ist Landratswahl.
2: Ja, und Wahl ist ja auf jeden Fall ein sehr spannendes Thema. Gibt es denn noch irgendwas, was jetzt bei euch demnächst ansteht?
3: Ja, nämlich am selben Wochenende feiert Rudolstadt sein großes Altstadtfest mit Vereinsmeile, also vom 5. bis zum 7. Juni. Und da sind wir auch mit dabei. Wir senden ganze 6 Stunden live von der Vereinsmeile mit all unseren Radiomachern und haben da... Rudolstadt hat ein ganz buntes Programm organisiert, auch mit vielen Künstlerinnen und Künstlern. Das Folklore-Tanz-Ensemble ist natürlich wieder mit dabei, wer die sich gerne angucken möchte. Und wir sind auch mit vor Ort.
2: Ja, Rudolstadt, das bringt mich gleich schon so ein bisschen zum nächsten Thema. Das Rudolstadt-Festival, das wirft ja so langsam seine Schatten voraus. Seid ihr da schon in der Planung, was das angeht?
3: Natürlich sind wir schon in der Planung, aber jetzt hast du ein wichtiges Fest übersprungen, nämlich vor dem Rudolstadt-Festival ist das Saalfelder Marktfest. Am Wochenende nach dem Altstadtfestival, nämlich vom 9. bis zum 12. Juni. Und da sind wir jetzt auch gerade voll in der Vorbereitung. Da sind wir natürlich auch live dabei. Wir interviewen auch die Künstlerinnen und Künstler. Es gibt die riesengroße Freibad-Party mit gleich 3 DJs dieses Jahr. Und ich weiß nicht, ob die Namen was sagen, aber ich kann ja mal kurz anteasern, wer so alles kommt. Das sind Mr. Hurley und die Pulveraffen. Thiago, Mein Elba und Gregor Meile kommt nach Saalfeld mit seiner großen Sommertour. Da gibt es am Freitag schon ein 2,5-stündiges Konzert, alleine nur von ihm. Und danach geht es ja noch weiter. Also wir haben wirklich volles Programm.
2: Also Gregor Meile, zumindest der Name, der sagt mir was, gehört habe ich es auf jeden Fall schon mal.
3: Und danach ist Rudolstadt-Festival so Richtung Juli. Aber da haben wir, glaube ich, noch einen Frequenzwechsel vorher. Da können wir ja dann beim nächsten Mal intensiver drüber sprechen. Dann sind wir auch mehr in den Vorbereitungen drin, weil wir wirklich momentan erst Altstadtfest, dann Marktfest und dann der Rest.
2: Das ist auf jeden Fall trotzdem ein sehr, sehr volles Programm und ich hoffe einfach, dass ihr vor allem dann, wenn ihr Live-Übertragungen habt, auch immer gutes Wetter habt. Also es gibt irgendwie nichts Schlimmeres als Live-Übertragungen mit so einem Wetter wie heute, also heute zum Zeitpunkt, wo wir aufnehmen. Da regnet es in Weimar und es sind angenehme 9 Grad.
3: Ja, bei uns regnet es auch und bei uns sind es 7 Grad.
2: Also ja, sogar noch ein bisschen kälter. Ja, und neben den ganzen Festen, gibt es denn sonst noch irgendwas, was du gerne hier im Frequenzwechsel noch erzählen möchtest?
3: Ich glaube, wir hatten heute Feste, wir hatten Politik. Ich glaube, wir haben so die Themen, die uns gerade beschäftigen, abgehakt. Und wie gesagt, momentan ist die Ruhe vor dem Sturm und Anfang Juni geht es dann hier richtig los.
2: Dann bin ich auf jeden Fall schon mal gespannt, was du dann beim nächsten Mal zu erzählen hast. Und vor allem dann, wie gesagt, wenn es dann Richtung Rudolstadt-Festival geht, das ist ja das Highlight schlechthin in der Region und ich glaube auch in ganz Thüringen und darüber hinaus.
3: Ja, auf jeden Fall. Und vielleicht haben wir ja dann schon einen neuen Landrat.
2: Da bin ich auch auf jeden Fall sehr gespannt. Dann vielen Dank dir, Emma, und wir hören uns dann in ein paar Wochen wieder.
3: Bis zum nächsten Mal.
2: Tschüss.

0: 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Mai ist Internationaler Museumstag 2026. Seit 1977 zeigt der Aktionstag, wie Museen verbinden, inspirieren und Wissen lebendig machen. In Deutschland heißt es zusätzlich Museen entdecken. 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Wie Sie nun in unserem nächsten Beitrag hören.
1: Seit wann gibt es eigentlich Buckelapotheker? Und wo genau liegt das Thüringer Kräuter- und Olitätenland? Diese und andere Fragen stelle ich Herrn Siegwart Franke. Er ist Thüringer Olitätenkönig. Mit ihm traf ich mich im Kräuter- und Olitätenmuseum in Schmiedefeld.
2: Was verbirgt sich denn hinter dem Namen Olitäten? Das ist ja so typisch thüringisch, oder?
3: Ja, das ist nur ein Gebiet, nicht typisch thüringisch, nur in unserem Bereich hier, wo wir hier wohnen. Das umfasst das Gebiet Ilmkreis, Saalfeld-Rudelstadt und ein kleines Stück vom Landkreis Sonneberg. Und Olitäten, das Wort leitet sich ab von dem Wort Öl. Griechisch-Lateinisch heißt es Öl, Oleum, weil mit Hilfe von Wasser, Öl, Alkohol, diese ätherischen Öle aus den Pflanzen rausgezogen werden, zur Salben, Tinkturen, Einreibung weiterverarbeitet werden. Also Medizin auf pflanzlicher Basis.
2: Seit wann gibt es den Begriff oder wurde der verwendet? Oh. War der im Umlauf?
3: Man kann sagen, es ist das 17. bis 18. Jahrhundert, weil da die Zeit kam, wo viel verlateinifiziert wurde, wie aus Müller Mühlus wurde aus den Kräuterprodukten die Olitäten. Weil man wollte ja vornehm sein. Und das ist die Heimat der Buckelapotheker, was wir hier in Erinnerung rufen, wo sie ihren Handel geführt haben. Sie haben die Produkte hier in der Heimat hergestellt, haben die auf Ref geschaltet, das sehen wir hier, das steht Ref, so ähnlich sah das aus. Da hatten sie ungefähr so 80 Kilo auf dem Rücken und sind am Tag so fast 50 Kilometer gelaufen am Anfang. Dann sind sie noch mit Buskutschen und solche, haben sie Deputate gekommen, haben sie immer hingeschickt. Aber die ersten Anfangsjahre sind die alles nur gelaufen.
2: Na, 80 Kilo ist schon eine ganz schöne Masse, wenn man die auf dem Rücken zu tragen hat. Und die waren ja auch die damaligen Leute etwas, vielleicht nicht ganz so stämmig wie heutzutage, sondern etwas kleiner und etwas.
3: Ja, das ist relativ
2: hagerer.
3: Zu sehen, ja. Aber sie waren eigentlich die Botschafter von Thüringen. Sie haben eigentlich die Buckelapotheker Thüringen in die Welt rausgetragen. Sie haben Handel geführt in Holland, Schweden, Schweiz, Österreich, die ganze Welt. Man muss sich das so vorstellen, bis an die holländischen Häfen haben die ihre Produkte verkauft. Und von den holländischen Häfen haben die ausländischen Gewürze und Kräuter nach Thüringen gebracht. Unter anderem auch die Kartoffel. Darum gibt es mir das Glöse. Das ist der zweite Weg der Kartoffel.
2: Aha. Ja, nun sind wir hier in diesem kleinen Museum, das wie viele Räume hat?
3: Das überstreckt sich über 3 Etagen. Wir haben hier den Ausstellungsraum, wo wir uns jetzt hier befinden. Nebenan ist das Lager, wo es auch war. Unten haben wir einen Olitätenkeller, Vorverschulungsseminarraum. Und auch ein kleiner Raum, wo er seine Brände hat gelagert früher. Und oben ist der Kräutertrockenboden, wo früher auch schon die Kräuter getrocknet wurden.
2: Ja, ist eigentlich schade, dass es so ein kleines unscheinbares Häuschen ist, sag ich mal, von außen. Wie sieht es denn mit den Öffnungszeiten des Museums aus? Wann
3: das
2: kann man denn zu
3: Museum
2: Ihnen kommen?
3: Das Museum hat zurzeit auf, Freitag, Sonntag von 13 bis 17 Uhr und wird durch Vereinsmitglied, durch den Willi Wagner, ehrenamtlich betrieben.
2: Und Seminare, werden die auch hier abgehalten?
3: Haben wir auch durchgeführt, aber im Moment ist der Keller gesperrt, sag ich mal, weil er feucht ist. Außen ungefähr müssen wir 20.000 in die Hand nehmen, um die Rückwand freizukriegen, um dort hier trocken zu legen. Weil das Objekt ist auf der Kambrischen Kluft gebaut, das ist eine wasserführende Ader. Und das Gebäude, wenn man das an 2 Ecken anfasst, kann man es eigentlich vertragen, weil drunter 1 Meter Schotterbett ist, wo das draufgebaut ist, damit das Wasser schön ablaufen kann.
2: Wann wurde das Gebäude errichtet?
3: Das war in 30er Jahren ist das erbaut worden. Und es war eigentlich erst das kleine Gebäude hier nebenan. Und da hat er das noch angebaut.
2: Unger, das ist ja so ein typischer Name für die Gegend hier. Also es heißen viele Unger.
3: Das stimmt, bei uns im Ort auch. Und dadurch hat der Max Oswald Unger den Spitznamen bekommen, der Giftmischer. Und zwei, drei Häuser weiter oben, da war Bäcker, das war der Bäckensklaus. Uns hatte eigentlich früher jeder seinen Hausnamen. Das damit heißt ja nicht, geht zum Giftmischer. Bei uns hieß er, geh mal beim Giftmischer, hol mal das und das. Mhm. Und dadurch haben wir gesagt, das tun wir behalten. Darum heißt das Museum beim Giftmischer.
2: Wurde denn hier auch wirklich Gift gemischt?
3: Nee, Gottes Willen. Man muss sich mit den Kräutern auskennen. Man kann mit den Kräutern sich viel heilen. Es ist nicht umsonst, vor jede Krankheit ist ein Kraut gewachsen und das stimmt.
2: Ja, nun wollen wir mal rumschauen, was für Kräuter genutzt wurden und vor allen Dingen, wie sie verarbeitet worden sind. Ja. Also im unteren Raum, was sehen wir da für Gerätschaften?
3: Hier war die Originalproduktionsstätte von Max Oswald Unger. Hier war ein kleiner Raum, da war die Destille untergebracht. Die haben wir hier zur Ausstellung gebracht. Das war das Kuriose. Wir hatten dieses Gebäude geschenkt gekriegt. Ein Vierteljahr später war der Zoll vor der Tür und hat gefragt, wo die Destille ist. Wir hatten noch gar nichts gemacht. Hier ging alles drunter und drüber.
2: Aber ist sie funktionstüchtig?
3: Die kann man sofort wieder machen, wenn das alles zusammengebaut wird. Man sieht auch hier, ist die Verplumpung dran. Der Zoll hat es auch verplumpt.
2: Also man darf im Prinzip nichts damit machen?
3: Nee, ja? Man kann aber, wenn ich das alles anmelde und würde machen, richtig alles drum und dran, könnte man hier im Objekt drin brennen.
2: Das wäre natürlich auch eine Attraktion.
3: Ja, ne? Aber nicht mit mir.
2: So, also so. Hier sieht man...
3: Und da sieht man das Ref.
2: Der Name, gibt es da irgendwie eine Erklärung dafür?
3: Engine. Also es ist ein Drachengestell auf dem Rücken, ja. Und Buckelapotheker darum, der Rücken wird bei uns bezeichnet als Buckel. Mhm. Und das war die Apotheke, darum Buckelapotheker, das Ref. Und bei uns ist Ref, woanders in der Ranz, das sind Ranzen gewesen. Mhm. Da muss auch der Ranzer hier hin. Und das Gebiet, muss man mal so sagen, ist ein ganz kleines Gebiet im Thüringen. Umfasst das Gebiet Großbreitenbach, Königssee, Blankenburg, Lavendelregion, Saalfeld, Saalfelder Höhe, hier wo wir sind, Schmiedefeld. Und dann geht es wieder über Lichte Richtung Habichtsbrecher hoch, Richtung Gursdorf, Richtung Großbreitenbach. In dieser Region, muss man sich vorstellen, war zur Hochzeit 900 Olitätenhändler ansässig. Haben wir in einem Buch mal gelesen.
2: Welche Rolle spielt der Apotheker Mylius?
3: Die Buckelapotheke hat er ausgebildet. Und die sind dann von ihnen in die Welt gezogen.
2: Das war in Großbreitenbach.
3: Das war Großbreitenbach, ist ja eigentlich nicht die Hauptstadt vom Olitätenland. Jetzt sagen wir ja hier, wir sind im Kräutergarten, Olitätenland, wo heute noch die meisten Kräuter wild wachsen. Es sind
2: zum
3: über
2: Beispiel
3: 300 Stück.
2: Was für welche? Benennen Sie doch mal welche, die Blutwurz, jeder kennt, aber auch so. Andere, die nicht jeder kennt.
3: Blutwurz, Bärwurz, die Arnika gibt es hier bei uns. Dann gibt es einen Bärlapp, gibt es hier bei uns. Bärlauch gibt es weniger, Schafgarbe und Löwenzahn, alles mögliche
2: Spitzwegen.
3: Kräuter? Für mich privat, ja. Ich mache meistens immer, wo ich sehr gerne hantiere, mit Bärwurz und Blutwurz. Der Bärwurz kann man von der Wiese runter essen, der hat einen feinen Geschmack. Und es ist jetzt, wenn der Mann es sich bückt und das von der Wiese selber fliegt und zu sich nimmt, eine Potenzsteigerung. Hat eine aphrodisierende Wirkung.
2: Na dann. Ja, werden wir jetzt öfters bückende Männer sehen, die nach diesem Kräutlein Ausschau halten.
3: Da habe ich schon Anrufe gekriegt, wo das wächst. Da habe ich meine Sendung gemacht.
2: Da müssen
3: gemacht.
2: Sie so kleine Fähnchen hinstecken, ja. Hier. Nee, bitte pflücken.
3: Ach, das sieht man das oben vom Rauhügel wie gesät. Hier ist ein Mischbottich. Hier wurden die verschiedenen Tinkturen reingetan, wurden dann gemischt. Ich sage zum Beispiel, Himpfung wurde hier hergestellt. Man hat das genommen, hat das in die kleinen Behälter abgefüllt, hat dann das Fläschchen genommen. Das ist hier dran gekommen. Man hat gezogen, wie in der Klospülung. Und so lange gezogen, bis eben das Fläschchen voll war. Und hat es dann genommen. Das ist eine Verkorkmaschine. Hat den Korken, wird wierig gemacht, in Wasser gelegt. Dann wird er da reingetan und zusammengedrückt. Da kam ich hier hinten rein.
2: Nimm mal gleich so ein kleines Fläschchen, das schon mal ins
3: Traum. So. Wird dann hier gemacht und das treibt den Korken dann rein. Und wird verkorkt. Es können verschiedene Größen gemacht werden.
2: Und diese vielen kleinen Fläschchen waren alle noch hier vorhanden?
3: Ist alles hier gewesen im Objekt. Was man in der Vitrine sieht davon, es sind auch viele Flaschen ausgestellt. Und der Fundus war da, es war noch mehr da, bloß alles konnte man auch nicht nehmen. Ja. Hier hat man zum Beispiel Apfelgerät mit der Hand. Da konnte man auch Impfung reinfüllen.
2: Hier öffnete sich das Löchlein und dann floss die Medizin hinein. Ja. Ja, wenn Sie Lust haben, auf eine kleine Zeitreise zu gehen, lohnt es sich auf jeden Fall. Wir haben ja eingangs gesagt, die Öffnungszeiten. Man kann Sie telefonisch erreichen. Unter welcher Nummer?
3: Das ist die 036701 die 20258. Bei uns im Tourismusbüro nachfragen, beim Herrn Landruck, der notiert das auch.
2: Der vermittelt das ja. Dann hierher. Ja, dann sage ich einfach mal vielen, vielen Dank.
3: Nichts zu danken.
2: Und vielleicht bis zum nächsten
3: Mal. Sehr viele Leute wünsche ich mir. Kann jeder was erleben.
1: Im Gespräch mit Herrn Siegwart Franke war für Sie Karin Berger, Radio SRB.

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0: Lebenswege. In den vergangenen 60 Jahren hat sie ein Stück Sonneberger Spielzeuggeschichte geschrieben. Renate Müller. Ihre Spielgeräte und Objekte wurden bereits zu DDR-Zeiten als therapeutisch wertvoll anerkannt. Und nach der Wende, bis heute, sind ihre Objekte unter anderem in Japan und den USA in aller Munde oder besser gesagt in aller Hände. Am Telefon fragte ich sie unter anderem, was ist ihr Erfolgsrezept?
1: Also das Erfolgsrezept ist einfach, dass man Durchhaltevermögen hat. Also die Basis ist natürlich eine tolle Ausbildung bei uns an der Fachschule für Spielzeug. Bei Frau Häuser, die hat ja den Grundstein gelegt. Und dann muss man einfach die Power aufbringen, immer wieder neu. Auch bei Tiefschlägen nach der Verstaatlichung unserer Firma und. Und wie gesagt, man muss ein Herz für Kinder haben. Das ist mir ganz, ganz wichtig. Also um Spielzeug zu gestalten, muss man einfach die Freude an der Kindheit in sich bewahren, muss immer noch als Erwachsener, jetzt mit 80 auch immer noch kindliche, freudige Erlebnisse genießen und vor allem das Zusammenspiel mit Kindern, Spiel in der Therapie, das ist ja ein großes Feld, was mein ganzes Berufsleben ausgefüllt hat.
0: Nun, welche Rolle spielen denn für Sie Materialform und Farbe diesbezüglich?
1: Ja, das ist natürlich auch ganz wichtig. Wir sind natürlich Sachen motiviert worden, auch durch diese Bauhausgedanken, Einfachheit, klare Farben, Formgebung, schlicht, ergreifend. Oder wie gesagt, auch bei dem therapeutischen Spielzeug geht es darum, dass halt die Kinder verschiedene Materialstrukturen erfüllen können, dass großzügige Formgebung die Möglichkeit ergibt, dass es halt auch so schwer, wie es ist, auch aussieht. Das ist also jetzt mal, wenn ich ein großes Nilpferd stehen habe, auf dem die Kinder turnen können, wo die Sitzbreite so ist, dass halt automatisch eine positive Sitzstellung wie bei Kindern mit Hüftluxationen, aber auch die Materialkontraste, dieser raue Rupfen, das Naturmaterial, mit dem ich jetzt schon 60 Jahre intensiv arbeite, in Kombination mit Leder, mit Holz, mit Naturmaterialien und mit vielen Greifelementen und vielen Möglichkeiten zum Greifen und Entdecken, ist für mich ein ganz wichtiger Teil. Und das war auch der Frau Häusle ihr Credo zu uns zu sagen: Mädels, denkt immer dran, alles, was ihr macht, muss langlebig sein. Eigentlich genau das, was wir heute als was Neues entdecken angeblich. Also Naturmaterial, Langlebigkeit, Reparierbarkeit und dass die Kinder freudig damit spielen, ohne den Zwang, du musst jetzt bestimmte therapeutische Übungen machen. Also um diesen Therapiecharakter noch mit hineinzubringen.
0: Der Rupfen, war das eine Notlösung, dass Sie zu diesem Material gegriffen haben oder war das gewollt? Und zu welchen Zwecken wurde das denn zu DDR-Zeiten verwendet eigentlich?
1: Also dieses Rupfenmaterial war eigentlich die Idee von Frau Häusle. So um 1960 hat sie mit ihren Studentinnen in Sonneberg an der Fachschule für Spielzeug, damals am Anfang hieß es noch Fachschule Angewandte Kunst, weil noch Glas und Keramik und Holzspielzeug da ausgebildet wurde und Modelleure. Und wir, bei uns hieß es dann Fachschule für Spielzeug. Und dort hat Frau Häusle mal gesagt, die Spielzeugindustrie ist voller Samt und Plüsch und Seide, die Puppen und die Stofffiguren. Und jetzt macht ihr mal was ganz Alternatives. Es war ja auch die Hippie-Zeit dann, wo wir selber auch nach alternativen Materialien gegriffen haben. Und da hat sie Zuckersäcke auf den Tisch gelegt und hat gesagt, so, jetzt diszipliniert euch mal in der Schnittführung. Es muss also einfache Schnitte sein, wenig Nähte. Und wir verwenden mal dieses Sackleinen. Und das ist ein leinenbindiges Gewebe, was im Mittelalter schon als Rupfen bezeichnet wurde. Also hat nichts mit Rupfenzupfen zu tun. Und das ist bei einem Material, also was ich auch bis heute noch verwende. Ich habe ja immer noch das Material aus DDR-Zeiten, die Reststücke. Das ist auf der, wenn man den Webstuhl sich vorstellt, Kette und Schuss. Die Kette ist eine Naturzellwolle und der Schuss ist Jutematerial. Und diese Kombination ist sehr haltbar, hat einen hohen taktilen Reiz für Kinder, auch Kinder mit Verhaltensstörungen oder mit psychischen Einschränkungen können natürlich dadurch motiviert werden, öfters ranzufassen. Und das wirkt halt rau und wärmer im Vergleich zu diesen Lederapplikationen oder Lederteilen, die dann halt wieder kühl wirken. Oder die aufgeworfenen Nähte kann man ertasten. Auch für Blindenschulen habe ich das dann verwendet. Also grundsätzlich ging es darum, alternatives Material zu verwenden für Spielzeug mit allen Konsequenzen. am Anfang, bei den Studenten hatten sie ja noch nicht unterfüttert. Es wurden einige kleine Exponate gemacht. Aber Nashorn, Ente und der kleine Würfel waren dann die drei Stücke, die Frau Häusler 1966, als sie in Ruhestand ging, mir ans Herz gelegt hat. Und hat gesagt, ihr Vater hat einen Spielwarenbetrieb. Könnten Sie denn nicht versuchen, daraus eine Kleinserie zu machen? Da haben wir dann 1967 die Modelle angekauft, die drei studentischen Modelle. Die Ente war von der Elfi Fritscher-Beetz und die Gudrun Metzel hatte das Ur-Nashorn gemacht. Und Frau Häusler hat natürlich überall ihren starken Einfluss geltend gemacht bei der Gestaltung. Und seit wir die Sachen dann käuflich mit allen Rechten für zukünftige Verwendung erworben hatten, dann ging es darum, daraus auch was zu machen. Also meine Hauptaufgabe in der Firma waren Plüschtiere und Stoffpuppen von dem der Technologie der Plastepuppen, also Geliergeräte und so weiter, Geliermaschinen, hat sich mein Vater gleich distanziert. Also wir bleiben bei Plüsch- und Stoffpuppen. Mhm. Und ja, und dann kam als neues Material kam dieser Hupfen dazu, der natürlich am Anfang nicht in Medeware vorhanden war und ein großer Prozess, bis wir dann Maschinen und das passende Material auch kaufen konnten, Leder und so weiter.
0: Nun kann ich mir ja vorstellen, dass sehr viel Handarbeit in so einem Spielobjekt steckt. Haben Sie da nicht auch manchmal das Material einfach verflucht, weil die Hände geblutet haben, wenn man die letzten Nähte zieht sozusagen?
1: Verflucht habe ich es eigentlich nie. Ich habe höchstens, wenn ich jetzt mit 80 meine Hände angucke, was die alles geleistet haben. Und es war ja nicht nur dieses Spielzeug. Also ich habe jedes Jahr ungefähr 10 verschiedene, zu jeder Messe 10 Plüschtiere und Stoffpuppen gemacht, neue Modelle. Mhm. Leipzig für die Frühjahrs- und Herbstmesse und 3-4 neue Rupfentiere, wie es heute so im Volksmund heißt, ja. Die natürlich sicher habe ich manchmal auch gesagt, Menschenskinder, es gibt leichtere Arbeiten, ja. Aber ich habe ja dann noch einen draufgesetzt mit meinen großen Holzfiguren. Das war ja dann noch eine Steigerung. Aber letztendlich war es so, wir mussten Maschinen beschaffen, also alte Sattlermaschinen. Und vieles, vieles wurde halt mit der Hand, vor allem das Stopfen mit Holzwolle, ja. Einbau der Gestelle und das Applizieren dieser Lederteile musste dann alles gelocht werden mit der Lochzange und mit der Hand mit der Rundnadel ausgenäht. War schon eine große Arbeit, aber ich habe jetzt kürzlich in meinem Fotoalbum mal Fotos gefunden, da sind wir mit 15, da wusste ich nicht, dass das Rupfmaterial mal mein Lebenselixier wird, habe ich mir schon ein Faschingskostüm, ein Dschungelgirl aus diesem Rupfmaterial genäht und bemalt mit einer grünen Perücke. Also war eigentlich so das Gefühl für das Material für mich von Anfang an normal. Und ich habe dann auch die Zähne zusammengebissen, weil ich ja neben meinen vielen anderen Aufgaben, Berufsausbildung und Volkshochschule, wo ich auch unterrichtet habe, später auch an der Fachschule, selber in Sonneberg, also das, was Frau Häusler bei uns im Textilspielzeugdesign gemacht hat, habe ich von 82 bis 91 selber dann unterrichtet, habe ich immer wieder mich gefreut, dass wir die jungen Studierenden auch motivieren konnten, auch den Aspekt Therapie im Spiel oder spielerisches Therapieren sozusagen immer wieder mit in den Fokus rücken konnte. Und ja, bis heute ist es einfach für mich meine Herzensaufgabe.

0: Des Weiteren frage ich Frau Renate Müller, Spielzeuggestalterin aus Sonneberg, wie groß ist denn Ihr derzeitiges Sortiment?
1: Ja, ich bin jetzt 80. Ich stelle nicht mehr so sehr viel her. Meine Tochter hat jahrelang bei mir mitgearbeitet, hat aber auch nicht vor, das weiterzuführen. Hilft mir immer noch mal beim Restaurieren. Also in der Zeit, ich kann es ja gerade sagen, ich bin dann 67, das hieß dann Ingenieurschule Maschinenbau und Spielzeugform gestanden, habe ich meinen Abschluss gemacht, später die Nachdiplomierung als Fachhochschuldesigner bekommen und war bei uns erstmal in der eigenen Firma, HJSF Leven KG, die aber nicht mein, wir hatten also die Firma Leven, war der Name, den mein Großvater von seinem Vorgänger übernommen hatte, bei dem er als junger Mann angefangen hat zu arbeiten, als Außenhandelskaufmann gearbeitet hat. Und dann, wie gesagt, wurde die Firma ja 72 verstaatlicht und hieß dann VEB Therapeutisches Spielzeug. Obwohl wir zu der Zeit nur 10% dieser Hupfentiere, die aber unterdessen schon medizinisch und therapeutisch geprüft waren, hergestellt haben. Aber das war Nomen ist Omen. Mit dieser Aussage, VEB Therapeutisches Spielzeug auf zur Messe, lockten wir natürlich dann auch Kunden an, aus allem, vor allem aus dem nicht-sozialistischen Ausland. Ärzte, Therapeuten, Pädagogen, die gesagt haben, Mann, das ist genau das, was wir für unsere Kinder brauchen. Langlebigkeit und Naturmaterial und also nicht, was nach einem Jahr kaputt ist. Und ich restauriere jetzt Sachen, also Spielzeuge kriege ich jede Woche ein, zwei Stück zum Restaurieren geschickt, die etwa 50 Jahre in Gebrauch sind. Mitunter in der dritten Generation, Kindergärten überstanden, Kinderkliniken, Arztpraxen und Familie mit vielen Kindern. Und das ist für mich jetzt noch die Wichtigkeit in meiner Arbeit, dass ich sage, das sind Stücke, die als Familienmitglieder jetzt für die nächste Generation erhalten werden müssten. Und ich sehe es ja an der Resonanz der Besucher, dass die immer glücklich sind. Ich kann nicht mehr alles machen, aber das eine oder andere Stück, wo ich merke, das Herzblut von der Familie steht dahinter, dann mache ich es auch noch.
0: Und was wird dann aus Ihrem Familienbetrieb? Endet dann die Ära Renate Müller?
1: Also wir sind dann, wie gesagt, nach dem VEB Therapeutischen Spielzeug sind wir noch zur Sonny gekommen als Betriebsteil. Mhm. Und ich habe dann 78, war ich dann Vollmitglied im Künstlerverband, habe dann Sonny verlassen, hatte dann auch zwei Kinder, die im Schulbeginnalter waren und habe den ersten großen Auftrag bekommen über den Künstlerverband vom Stadtarchitekt von Erfurt, durch die Körperbehindertenschule den Spielplatz zu bauen. Da habe ein Kollege von mir, der Wilfried Licht, der war in der Holzspielzeugausbildung, der hat gesagt, komm, ich helfe dir mit und hat auch anfänglich mal den großen Holzfiguren, ein großer Schäfer aus Eiche, 2 Meter hoch und 2,50 Meter hoch und 80 Durchmesser, der durch kein Gatter ging. Schafe aus Holz haben wir da gemacht und ein riesengroßes multifunktionalen Spielbereich. Es sind damals 3 Schulen, Körperbehindertenschulen, in der DDR gebaut worden, an der Küste, in Dresden oder Chemnitz, weiß nicht mehr genau, und in Erfurt. Und das war so der Anfang meiner Spielplatzbau, denn alle Spielzeuge, sowohl die vielen, bestimmt 150 Plüschtiere, wie auch die ganze Kollektion Rupfentiere, die dann unterdessen therapeutisches Spielzeug zertifiziert wurden, Goldmedaille, gutes Design bekommen hatten, blieben bei Sonny. Und Sonny, der VEB Sonny Sonneberg, hatte ich dann mit in unseren Räumlichkeiten mit meinen Mitarbeitern und mit meinen Schnitten und meinem Know-how bis zur Wende produziert. Mhm. Und ich habe dann, wie gesagt, im Künstlerverband, ich wurde 1980 die Arbeitsgruppe Kindumwelt gegründet, und zwar war 1979 war Jahr des Kindes, und es hat uns die Kolleginnen vom Künstlerverband und Kollegen haben gesagt, Mensch, wir sind alle motiviert, für Kinder was zu machen, und da haben wir uns zu der Arbeitsgruppe Künstler für Kindumwelt im Bezirk Suhl zusammengeschlossen, und daraus wurde dann eine DDR-weite Arbeitsgruppe in verschiedenen Regionen, und ich war dann auch noch mal ein paar Jahre, ich war Arbeitsgruppenleiter anfangs. Da hat es die Elvira Franz weitergemacht, die dann später auch im Künstlerverband in Erfurt war. Ja, und so hat sich das entwickelt. Und der erste große gemeinsame Auftrag war für zum 200. Geburtstag von Friedrich Fröbel für Oberweißbach die Gestaltung des kompletten Fröbel-Kindergartens. Später dann Bad Blankenburg, Museumspädagogik oder. Also es wurde dann jedes Jahr, haben alle Kollegen der Arbeitsgruppe Aufträge für Kinder in ganz Südthüringen oder damals Bezirk Suhl, Erfurt-Gera-Suhl bekommen. Und wir hatten dann sogar ein Projekt zur Weimar Europäische Kulturhauptstadt und so weiter. Und ja, das war, wie gesagt, dann der neue Aufgabenbereich, als ich aus der Industrie nach 12 Jahren dann rausgegangen bin.

0: Und nach der Wende war es auch für die renommierte Spielzeugdesignerin Renate Müller nicht ganz einfach. Denn im Leben gibt es Höhen und Tiefen, ein Auf und Ab, wie eine Welle.
1: So ist es, ja. Ja, ich hatte kurz nach der Wende, also 1991, habe ich dann mein Entwurfsatelier Spielzeug und Design in Sonneberg als Neuanfang gegründet, habe unser eigener Spielwarenbetrieb, musste aus Baufälligkeitsgründen, er war von 1882, hat man uns empfohlen, den abreißen zu lassen. Da ist jetzt ein Wohnblock hingebaut worden, die Tafel ist unten drin. Ja, und da hatte ich mir nur eine alte Werkstatt im Vorort von Sonneberg in Oberlind gemietet und musste halt, wie gesagt, mit diesen mit neuen Anfängen, also keinerlei Aufträge. Sonny hatte zum Schluss die Preise noch so runtergesetzt von den Restobjekten, die da waren, sodass ich also mit dieser alten Preiskonstruktion auch gar nichts mehr hätte anfangen können. Und über die Treuhand und über unseren Steuerberater, mit dem wir heute noch zusammenarbeiten, haben wir dann die Rückübereignung praktisch der Firma pro forma gefordert. Also ich allein, meine Geschwister hatten andere Berufe und andere Sorgen. Und haben dann auch größtenteils zurückerworben meine Sachen und die Restbestände an Material bei Sonny, also die letzten Ballenrupfen, die gerade gewebt worden waren in Weida in der Weberei, und die habe ich alle aufgekauft und Kleinmaterialien, Zwirne und die alten Maschinen, vor allem meine alten Schnitte, auf die Plüschtiere habe ich verzichtet, aber die ganzen für das therapeutische Spielzeug, denn da hing ja mein Herz dran, dass ich das dann nach der Wende wieder neu beleben wollte. Der erste Start ging in die Hose, wie man so schön sagt. Da hat mich einer über den Tisch gezogen. Ich habe dann zwei Leute eingestellt, habe angefangen zu arbeiten und der hat gesagt, preist auf keine Messe. Ich nehme alles ab. Ich mache in Richtung, also jetzt praktisch Kinder, also Leute mit Behinderungen, und da passt eine Kollektion perfekt hinein. Und nach einem halben Jahr habe ich kein Geld bekommen. Meine Ware war großen Teil weggeschickt, sodass das also ein zweites Dilemma war nach der Wende. Und dann habe ich ganz konkret gesagt, okay, ich mache erstmal alleine weiter. Und mein Kollege, der Bernd Rückert aus dem Künstlerverband, hat dann gesagt, Mensch, ich habe nichts zu tun, du hast nichts zu tun. Und da hat uns die Stadt Sonneberg ganz viele Kindergartenprojekte ans Herz gelegt und hat gesagt, da wir ja vor der Wende mit der Arbeitsgruppe Kind Umwelt schon viele Projekte auch für Sonneberg und Workshops gemacht haben, Stadtgestaltung, und ich eine 3 oder 4 Spielplätze schon für Sonneberg gebaut hatte, haben die gesagt, komm, jetzt sind neue Kindergartenbedingungen. Und da habe ich mit Bernd Rücker viele Jahre, eigentlich bis zu seinem Tod vor 8 Jahren, habe ich mit ihm gemeinsame Projekte, aber nicht nur für Sonneberg, sondern auch in museumspädagogischen Einrichtungen, bis nach Stuttgart oder nach Nordhausen zum Beispiel, haben wir den Wettbewerb für die neue Kinderklinik im Südharzklinikum Nordhausen gewonnen, haben die komplexe Gestaltung gemacht. Oder wie gesagt, in Sonneberg bis 2012 die ganzen Spielplätze. Aber parallel auf der ersten 93 bin ich dann ein einziges Mal im Januar zur Nürnberger Messe gegangen, weil, wie gesagt, nach der kurzen Pleite, wo ich also keine Kontakte mehr hatte, die ja alle weg waren. Ich habe ja auch keine Adressen von Sonny bekommen, wohin die mein Spielzeug überall hin verkauft haben. Und das war weltweit und auch wirklich Hauptsache in NSW. Und da hieß es plötzlich auf der Nürnberger Messe, stand ein Japaner vor mir und sagte, oh, wo sind die schönen Sachen her? Ich kenne die. Ich arbeite seit 12 Jahren als Sonderpädagoge in Japan damit, mit großen Erfolgen. Und da habe ich gesagt, ja, das ist mein Design aus den 16, 17 Jahren und ich mache das jetzt wieder in eigener Regie. Hat er gesagt, ich wusste nie, keiner der westdeutschen Kunden hat, also von dem er es gekauft hatte, Großhändler, hat verraten, dass die Sachen aus der DDR kamen. Er ist postwendend von Nürnberg gleich nach Sonneberg gefahren und hat dann sofort bestellt und kam im Lauf der 17 Jahre mit 160 japanischen Kindergarten-Teachern, wie die gesagt haben, mehrheitlich Frauen, aber Männer, nach Sonneberg und hat geschöpft in dem Fundus der Spielzeugstadt Sonneberg, Museen, Kindergärten, Behinderteneinrichtungen. Wir sind jedes Mal nach Bad Blankenburg gefahren, Fröbelmuseum, er hat sogar Filme gedreht. Und dann war ich mit meinem Mann auch zweimal zu Gegenbesuchen in Japan, wo wir halt in den Kindergärten waren, die meine oder Behinderteneinrichtungen, die meine Exponate über Jahre bespielt hatten, ja, hat zum Teil was restauriert. Also wie gesagt, es war ganz, ganz tolle Zusammenarbeit mit den Japanern. Und im Museum in Sonneberg gibt es einen großen Sonderausstellungsraum, den man jetzt mir zu Ehren Renate Müller-Saal genannt hat. wo die ganze Entwicklung der ersten Rupfentiere der Fachschule gezeigt wird, bis zu den Exponaten, die ich in den letzten Jahren mehrheitlich dem Sonneberger Spielzeugmuseum geschenkt habe und auch Vitrinen, wo mein Wert drauf lag, dass nachfolgende Generationen Spielzeuggestalter, die sich jetzt etabliert haben in Georgenthal, in der Nähe von Erfurt, in Sonneberg, in Schalkau, dass die auch mal zu Wort kommen. Da haben wir Arbeiten von Jüngeren, die sind ja unterdessen auch schon in 15 Jahren noch gezeigt. Und von, aus der SBBS, da gibt es auch 6 Schülerinnen und Schüler, die für die Spielzeugindustrie in Spielwarenfacharbeiten machen. Also das ist ein riesen reichhaltiges Angebot jetzt an Ausstellungsobjekten, die, wie gesagt, im Museum im Moment zu sehen sind.

0: Aber Designerobjekte von Renate Müller sind ja nicht nur in Sonneberg oder in Japan zu sehen, sondern...
1: Ja, was wir ganz vergessen haben, sind die Zusammenarbeit mit New York, ne? Mit Basel, mit Norwegen. Also wie gesagt, es ist ein Wahnsinn. Wer will, kann gerne ins Sonneberger Spielzeugmuseum kommen. Da sind ausführlich auch die ganzen Projekte nochmal gezeigt.
0: Wunderbar. Vielen, vielen Dank, dass Sie Zeit hatten für das Gespräch. Und ich wünsche Ihnen vor allen Dingen Gesundheit.
1: Das ist das Allerwichtigste, dass man ein bisschen durchhalten, dass man doch Spaß an den kleinen Reparaturen oder Großreparaturen hat. Und dass ja das bei vielen Kinderherzen nachklingt und man sein Herzblut ein Leben lang dafür eingesetzt hat. Ja.
0: Und in Vorbereitung auf dieses Gespräch habe ich noch ein wunderbares Zitat von Käthe Kruse gefunden. Die hat nämlich mal gesagt, die Hand geht dem Herzen nach. Nur die Hand kann erzeugen, was durch die Hand wieder zu Herzen geht.
1: So ist es. Und ich sage immer mit Herz, Hand und Verstand. Das ist so ähnlich was, ne?
2: Ja.
1: Das ist immer mein, ja, denn die Ausstellung in Basel zum Beispiel, die Dame kommt, ich sage jetzt noch im Nachhinein, die Frau, die Chefin, also die Sibylle Arnold, kommt auch nach Sonneberg, denn ich hatte ja auch 2024 in Basel im Spielzeugweltenmuseum, wie gesagt, mit Käthe Kruse, mit Sascha Morgenthaler und die Margarete Steif. Sie nannten es die 10 Protagonistinnen des Spielzeugs und da durfte ich mit dabei sein und wie gesagt, das war für mich auch eine große Ehre. Ja, und die vielen in Basel, in Venedig und wo wir überall waren. Und in New York, die 3 Solo-Ausstellungen, im MoMA in New York. Also das sind alles so viel, oder deutsch-deutsches Design, 2 Länder, eine Geschichte. Man weiß gar nicht, wo man anfangen soll und aufhören. Die sind alle zu mir gekommen. Also ich habe eigentlich selber gar keine Reklame gemacht. Die kamen immer wieder zu mir und haben gesagt, oh, wir haben das gesehen in Köln auf der Design, in so einer Galerie. Und dann haben die New Yorker erst herausgefunden, wo die Sachen überhaupt her sind. Dann habe ich sofort zu einer Ausstellung eingeladen und so weiter.
0: Ja, vielen, vielen Dank, Frau Müller.
1: Alles Gute Ihnen, ja?
2: Danke.
1: Tschüssi.
0: Im Gespräch mit Renate Müller war für Sie Karin Berger, Radio SRB.

Und jetzt Kevins Filmtipp im SRB. Heute im Filmmagazin Beitrag ein Western der neueren Art. Damit begrüße ich meine wohlgeschätzten Zuhörerinnen und Zuhörer. Dieser Western ist vom Titel her eher klein gehalten. Dennoch kann er, wenn man ihn genau betrachtet, so einiges. Er heißt The Thicket, also Thicket mit TH. Regie führt Elliot Lester und die Besetzung ist relativ solide mit einem schauspielerfahrenen Peter Dinklage und einer gut spielenden Juliette Lewis macht Regisseur Elliot Lester einiges richtig. Da The Thicket natürlich auch Licht- und Schattenseiten aufweist. Denn The Thicket ist vom Aufbau der Story ein relativ gewöhnlicher Western mit ein paar Sequenzen, die schon etwas ins Volle gehen, also wo schon Power dahinter steckt, doch die ganz hohe Punktzahl bei meiner Bewertung wird es wohl nicht geben. Und doch kann man ihn sich anschauen, muss man aber nicht unbedingt. Außerdem ist der Sänger der Band Metallica in einer eher etwas kleineren Schauspielrolle zu sehen. Es kennen ihn viele, zumindest vom Namen her, James Hetfield. Im Großen und Ganzen bin ich froh, ihn gesehen zu haben, da Peter Dinklage vor allem durch die Serie Game of Thrones große Bekanntheit erlangt hat, wurde ich bei der Filmauswahl auf ihn aufmerksam und wurde nicht enttäuscht. Natürlich kann der Film The

wird, mit den erstklassigen Western nicht mithalten, das muss er auch nicht. Von mir gibt es für The Thicket immerhin solide 7 von 10 Punkten und damit zumindest sehenswert, also viel Freude beim Filme anschauen und eine zuversichtliche Zeit wünsche ich Radiomacher Kevin Pache. Gern bis bald mal wieder. Ciao und tschüss.

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1: Unter dem Titel Thüringen auf dem Weg zum Überwachungsstaat, das neue Polizeiaufgabengesetz im Fokus, findet am Dienstag, dem 19. Mai um 17 Uhr eine öffentliche Diskussionsveranstaltung im Haskala in Saalfeld statt. Dazu erklärt Katharina König-Preuß, Mitglied im Innenausschuss des Thüringer Landtages, die sogenannte Bromberg-Koalition plant mit dem neuen Polizeiaufgabengesetz weitreichende Eingriffe in Grundrechte. Vorgesehen sind unter anderem KI-gestützte Überwachung, umfangreiche Datenauswertung nach dem Vorbild von Palantir, elektronische Fußfesseln, verschärfte Meldeauflagen, automatisierte Kennzeichenerfassung sowie der Einsatz von Elektroschockwaffen. Diese Maßnahmen schaffen aus unserer Sicht keine verhältnismäßige Verbesserung der Sicherheit, sondern bauen eine neue Infrastruktur für tiefgreifende Eingriffe in Bürgerrechte auf. Im Rahmen der Veranstaltung werden die geplanten Gesetzänderungen sowie deren mögliche Auswirkungen auf Bürgerrechte, Versammlungsfreiheit, Datenschutz und demokratische Kontrolle vorgestellt und diskutiert. Die Initiative Türpack stoppen führt in das Thema ein. Zudem gibt die blau-gelb-weiße Hilfe Einblicke aus der Perspektive der Fußball-Fanhilfe. König-Preuß betont, die Landesregierung versucht, den Ausbau von Überwachungsmaßnahmen unter dem Schlagwort Gewaltschutz voranzutreiben. Umso wichtiger ist es, eine breite öffentliche Debatte zu führen und zivilgesellschaftlichen Widerspruch zu organisieren. In der aktuellen Form betrifft das Gesetz vor allem Menschen ohne strafrechtliche Verurteilung, darunter Fußballfans, Klimaaktivistinnen und Aktivisten, Demonstrierende sowie unbeteiligte Bürgerinnen und Bürger. Die Veranstaltung bietet Raum für Information und Austausch. Neben den Inputs der Initiativen beteiligt sich auch Katharina König-Preuß an der anschließenden Diskussion. Aktuell läuft im Innenausschuss des Landtags das erste Anhörungsverfahren zum Gesetzentwurf. Eingeladen sind alle Interessierten. Die Teilnahme ist kostenfrei und eine Anmeldung ist nicht erforderlich. Wir brauchen einen wirksamen Schutz vor Gewalt und Gefahren, jedoch kein Polizeirecht, das auf Kosten grundlegender Freiheitsrechte geht. Ein modernes Gesetz muss verfassungskonform, verhältnismäßig und transparent kontrollierbar sein. So König-Preuß abschließend. Das waren Auszüge einer Pressemitteilung von Katharina König-Preuß, Mitglied im Innenausschuss des Thüringer Landtages. Das war Janis Xenos, Radio SRB.

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2: Heute Morgen sind zwei sympathische Männer bei mir, die über nicht ganz so prickelnde Situationen berichten wollen. Der eine ist Gastronom und heißt Uwe Schmidt. Guten Morgen.
3: Guten Morgen, hallo.
2: Du hast eine Kneipe, wo?
3: Ja, ich habe eine Gaststätte am schönen Strand vom Alten Rot. Also das ist ein Ortsteil von Alten Beuden, direkt an der Sperre unten, wo der Brückenpfeiler ist.
2: Aber es ist doch nicht ganz so prickelnd, weil die Kneiper, die Zeltplatzbetreiber, die Touristikleute leiden worunter?
3: Ja, das ist ja das Problem, warum wir heute hier reden. Also es geht darum, dass wir ziemlich abgeschnitten sind. Es gibt drei Baustellen.
2: Baustellen heißt also, die bauen Straße. Wo?
3: Es wird Straße gebaut und das Problem ist, dass da der Ortskern von Trochnitz hauptsächlich betroffen ist. Das heißt, Fahrzeuge, die von Kaulsdorf über die Sperrmauer zu uns kommen wollen, da steht halt ein Schild schon in Kaulsdorf, dass bis Trochnitz Ortseingang, dass das dann halt eine Sackgasse ist. Und das ist natürlich für Außerirdische sehr schwierig.
2: Aber es ist ja nicht die einzige Baustelle. Ziegenrück hinten kommt man auch nicht durch den Ortergrund hoch?
3: Ja, es geht ja weiter. Dann ist dann noch die nächste Sperrung in Lothra. Also wenn man von Leutenberg kommt, man kann nicht über Lothra, man muss da wieder eine Umleitung fahren. Und dann kommt natürlich auch noch von der anderen Seite, von Lobenstein her, also in Liebschütz, Ottergrund, selbe, auch gesperrt. Also alle Seiten sind irgendwie zu.
2: Und von Kneiper ist das auch Mist, wenn die Fähre unten, so schön wie die ist, so geil wie die ist, aber wenn die um 7 Feierabend macht, die Leute, die Abendbrot essen, kommen nicht mehr weg.
3: Genau, das ist das Problem. Also die Fähre ist wichtig, die ist auch schön irgendwo, aber es ist uns letzte Woche was dass die einen anderthalb Tage ausgefallen ist und dann ist halt wirklich jetzt gerade Ruhe und das ist sehr, sehr traurig.
2: Es gibt wohl in Trochnitz eine, sag mal, halblegale innerörtliche Umleitung, aber die ist grenzwertig und vor allen Dingen weiß die keiner.
3: Ja, das ist das Problem. Für Einheimische ist das schon machbar. Es ist wirklich so, ich bekomme Anrufe von Gästen, die bei mir halt übernachten wollen oder die einfach nur mal da sein wollen und die rufen an und sagen, wir stehen in Kaulsdorf und hier steht ein Schild. Das ist schon für Einheimische schwierig, da irgendwie sich auszukennen. Die haben dann einfach keinen Plan mehr und sagen, tut uns leid, wir schaffen das nicht da hoch.
2: Möge sich jetzt mal jeder hier in Saalfeld, in Rudelstadt, in Blankenburg vorstellen, man muss die Wilst hochfahren über Timmendorf, das ist ein Heidenumweg.
3: Wir haben es selber mal ausprobiert, diese Umleitung, die reguläre zu fahren. Es sind über 20 Kilometer Umweg und wie gesagt, es geht in eine ganz andere Region und wenn man nicht ortskundig ist, ist das wirklich schwierig dann zu finden. Es ist traurig, aber wir geben uns natürlich für unsere Gäste Mühe und auch wir rufen an und versuchen sie zu führen, aber manche sind dann halt wirklich überfordert.
2: Ja, manche ist ja nicht nur der Mensch, der dann überfordert ist, ist manchmal auch das Navi. Wer ein Navi hat, was nicht ganz aktuell ist, da wirst du über Polen geschickt.
3: Richtig, also wenn du Pech hast, das ist wie nach England über Lanzendorf fahren.
2: Und der Bürgermeister von Trochnitz, der Tom Zimmermann, ist auch bei mir. Guten Morgen, Herr Bürgermeister.
4: Schönen guten Morgen.
2: Ja, Tom, für euch keine erstrebenswerte Situation, ne?
4: Ja, okay. Wir hatten ja eine Vorplanung. Die Planung ist etwas schiefgegangen, wetterbedingt teilweise und durch Ausfälle von Baufirmen. Und jetzt haben sich die Baustellen alle drei überschnitten. Eine hat sich verlängert, weil es komplizierter geworden ist. Und jetzt sind alle drei Richtungen im Prinzip dicht. Und aus der vierten Richtung kommt man ohne Ortskenntnisse überhaupt nicht her. Das geht im Prinzip in Kaulsdorf am Kreisel schon los. Dort wird man nach Timmendorf geschickt. Dort hätte eigentlich ein Schild sein müssen, Ortseingang Trochnitz frei. Und dann eine interne Umleitung.
2: Das ist ja für Leute, die von fernher, die auf die Campingplätze wollen oder so, ist das ja wie eine Barriere.
4: Ja, okay. In Kaulsdorf, wie gesagt, stehen schon Schilder. Dort hätten Schilder sein müssen schon, die auf den Campingplatz hinweisen. Und das wollen wir jetzt intern regeln, damit wir die Leute auf die Campingplätze und zu den Gaststätten leiten können.
2: Nun ist ja Deutschland ein hochreguliertes Land. Die nicht jeder kann einfach ein Schild an die Straße stellen. So, was weiß ich, 30 Kilometer bis zur Bratwurst oder so.
4: Ja, okay, das ist nicht ganz einfach. Deswegen muss man mit der Verkehrsbehörde reden. Das haben wir getan. Wir haben grünes Licht bekommen, eigene Schilder aufzustellen und unsere interne Umleitung dort als Wegweiser zu nehmen für die Campingplätze und für die Gaststätten.
2: Müssen wir gleich sagen, wer mit einem 25-Tonner kommt, der muss wirklich außenrum, ne?
4: Die offizielle Umleitung geht eben Leutenberg-Timmendorf. Das geht nun mal nicht anders.
2: Wenn ich jetzt zelten will, wenn ich jetzt essen will, mit dem Pkw komme ich aber durch und ihr dürft das auch neben die Straße schreiben. Also das ist dann geduldet und damit legal.
4: Ja, also wir dürfen die Schilder benutzen, die jetzt aufgestellt sind und machen Zusatzschilder dran und man kommt bis zum Ortseingang Trochnitz und dann wird man intern umgeleitet zu den Campingplätzen und zu den Gaststätten.
2: Das heißt also nicht nur für deine Gemeinde Trochnitz, sondern auch für alle, die dahinter liegen, Neuenbeuden, Altenbeuden, Altenrot und so weiter.
4: Ja, für alle Ortsteile dort, die ganzen Gaststätten dort, Lothra mit mit, trocknet selber die Flößergaststätte, ist relativ einfach. Dort wird geparkt in der Baustelle, geht auch.
2: Ich finde das klasse, ihr als Gemeinde, die sowieso immer ein bisschen am Hungertuch nagen, ich sage das jetzt nicht bösartig, ihr bezahlt auf eure Tasche diese Zusatzschilder.
4: Ja, wir bezahlen das erstmal und werden aber einen Sponsor finden, denke ich schon. Da gibt es schon einige Zeichen, wer uns da helfen kann und will.
2: Na, dann erstmal herzlichen Dank an den Tom Zimmermann, an den Bürgermeister von Trocknitz. Und jetzt die Frage an den Uwe, was kann man noch machen?
3: Wir als Gaststättenbetreiber, als Campingplätze, ich spreche jetzt wirklich mal im Namen von allen, die bei uns oben gewerbetätig sind. Wir geben uns Mühe, wir freuen uns über jeden Gast, der kommt, auch wenn es schwierig ist. Wir würden euch natürlich dann einen schönen Tag bereiten, soweit wie wir das können. Und verzweifelt nicht, kommt uns besuchen, wir freuen uns, ihr werdet euch freuen, alles gut.
2: Dann vielen Dank fürs Gespräch und haltet durch. Tschüss, Uwe Schmidt.
3: Ja, wir geben uns Mühe, wir halten durch, kommt einfach zu uns, wir freuen uns.
2: Vielen Dank für die Initiative, vielen Dank fürs Gespräch, Tom Zimmermann, ciao.
4: Okay, dann vielen Dank, tschüss.

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1: Mein Name ist Ho vom Regionalmuseum in Bad Lobenstein. Ich möchte Sie über unsere Aktion am 17. Mai informieren, dem Internationalen Museumstag. Ein Feiertag, an dem wir unser Museum lebendig werden lassen. Wie vor 100 Jahren dürfen Sie Wäsche waschen, ein Seil herstellen, mit der Handtiegelpresse drucken, wie ein Bergmann Steine spalten in unserem kleinen Kinderbergwerk, aber auch Papier schöpfen oder ein Buch binden. Auch an der Drechselbank wird gedrechselt. Sie können beim Messerschleifen zuschauen. Wir haben eine tolle Sonderausstellung mit einer Blech- und Emaille-Schildersammlung aus über 100 Jahren. Unser Museumskreis backt Thüringer Blechkuchen und für das leibliche Wohl ist bestens gesorgt. Das war ein Veranstaltungshinweis für die Hörer vom SRB.

0: Radioreise mit Alexander Tauscher. Ich grüße Sie. Diesmal heißt es Texel Discovery, Urlaub in den Niederlanden. Wir entdecken die größte westfriesische Insel in der Nordsee. Lämmer, Seehunde und Strandräuber sind unsere Akteure. Wir sind auf einem Leuchtturm, der Geschichte schrieb und erleben Holland at its best mit unter anderem diesen Gästen.
1: Mein Name ist Denise Berkefeld. Herzlich willkommen auf Texel.
2: Salko, ich bin Reiseführer hier auf der Insel Texel.
3: Ich bin Jasper.
4: Ich bin Jerko Hankman von Ecomare auf Texel.
5: Ich bin Wessel Holleman.
6: Ich bin Ricardo de Graaf van Campingplatz Wout.
7: Ich bin Marit van die Schafenbauernhof, wenn sie die Lampjes kunnen knuddelen.
8: Ich bin Kees Minnes van Kriegsmuseum und Luftfahrtmuseum hier auf Insel Texel.
9: Hoi, ich bin Skip. Ich werk bei Texel Air.
0: Texel Air, denn es geht gedanklich auch in die Luft zu einem Rundflug über diese schöne Insel. In diesem Sinne, go the rise and fair pleasure. Wir setzen gleich auf die Insel über. Ich wünsche ganz viel Spaß.

0: Das ist die Radioreise, die Sie zu neuen Horizonten bringt und damit Reiselust wecken soll. Im Studio Alexander Tauscher, herzlich willkommen hier bei uns in dieser Show. Ich freue mich sehr, dass wir wieder einmal bei unseren Freunden in Holland sind, auf der größten und westlichsten der westfriesischen Inseln. Die Holländer sagen Texel, bei uns ist die Insel bekannt als Texel. Wer auf der Karte sucht, Texel liegt in der Nordsee, etwa 4 Kilometer vor der Küste der Provinz Nordholland. Die Insel ist 25 Kilometer lang und 8 Kilometer breit und bietet daher ausreichend Platz für Urlaub und viele Erlebnisse, denn Texel vereint ganz Holland. Ein Drittel von Texel ist Naturschutzgebiet, das wir auch gedanklich erleben werden. Ja, und bei gutem Wetter kann man am 30 Kilometer langen Sandstrand baden gehen. Salko Hogeweg von Rondre Texel gibt uns das erste kleine Gefühl für diese Insel. Und das ist, man hört es im Hintergrund schon, das Man der Lämmer. Die gehören einfach zur Insel, weil es hier wohl mindestens genauso viele Menschen wie Schafe gibt. Und der Höhepunkt der Reise, der kommt gleich zu Beginn.
1: Wir sind jetzt auf dem hohen Berg. Der ist extrem hoch für einen Watteninsel mit 15 Meter. Und dieser Berg ist tatsächlich auch aus Steingeröll, also nicht aus Sand. Und deswegen auch was ganz Besonderes. Das ist die einzige Watteninsel hier mit einem Berg. Und auch ganz wichtig, weil der liegt natürlich mitten im Meer und die ganze Strömung Nordatlantik kommt natürlich vom Süd Richtung Nord. Und alles, was quasi nördlich von uns ist, ist nur wegen dieses Berges hier entstanden.
0: Okay. Denn der Anstieg war gar nicht so steil, aber der Berg ist da. Und das im Hintergrund ist keine Atmo-CD, das ist wirklich live die Schafe auf Texel. Einer von ganz vielen Gehegen.
1: Nicht nur Schafe, aber jetzt auch Lämmerzeit. 15.000 Schafe haben wir und im Moment auch 15.000 Lämmer. Also die verdoppeln sich.
0: Eine Heide hier mit einem ganz typischen redgedeckten Haus daneben. Ist es der Stall?
1: Das ist ein sogenannter Schafsbutt. Also eine Stalle nur für Werkzeug und Futter für die Schafe. Der hat eine flache Seite, das ist quasi die Lehseite. Da sind sie geschützt gegen Wind, der ist auch gegen Norden. Und dann Süd-Südwest, also im Grunde haben wir immer eine Süd-Südwest-Strömung hier vom Wind her, ist das eher so wie ein Punkt, also wie ein Schiff. Und deswegen ist auch weniger empfindlich gegen Sturm und extremer Wind. Seit 130 Jahren haben wir hier auch einen Wald auf der Insel. Früher war das extrem rar Holz und deswegen haben wir das aus Soden hier aufgeschüttet und die Wannen haben damals als Zaun gedient. Immer noch eine sehr prägende Erscheinung hier in der Landschaft. Ist auch geschützt.
0: Diese Atmosphäre ist ja Wahnsinn. Das machen die immer, wenn hier ein Touristenbus hält.
1: Ja, aber das ist auch Pavlov natürlich. Die sehen Menschen und denken, da kommt Fressen. Also man würde hoffen, es ist pure Liebe und Interesse, aber ich glaube, es ist eher doch auf Fressen fixiert.
0: Sollte
1: aber
0: man die füttern? Die
1: nein, überhaupt nicht. Nein. Die essen nur Gras und die bekommen natürlich auch nochmal andere Sachen vom Bauer. Alles Bio. Die sehen aus, als könnte man die wirklich so aus der Wiese schleppen und streicheln, aber das sind doch Wildtiere.
0: Wir halten jetzt ja mit dir vor einem Gehöft mit sehr typischen Häusern der Insel.
1: Stolpbuderei, also ein Stolpbauernhof. Und die sind immer in einem Punkt nach oben gebaut. Damals gab es noch Schnee, dass der Schneelast quasi nicht das Dach beschädigt hat. Und auch wegen Wind, damit die Kräfte auch ordentlich verteilt werden. Sieht man übrigens in Nordholland überall. Auch dann diese Grünholzvertafelung, eigentlich ein ganz typischer Baustil hier für Nordholland.
0: Inzwischen werden ja auch eure Winter immer milder. Ihr habt letzten Winter überhaupt keinen Frost gehabt. Das heißt, hier kann man seine Pflanzen dann draußen lassen.
1: Absolut. Wir haben mittlerweile auch Pinienbäume aus Portugal und Frankreich hier und die wachsen gut. Und es ist zwar nicht extrem warm hier im Sommer, überhaupt nicht. Also mehr als 28 Grad hat man nicht, aber weil wir keine Winter haben.
0: Was ich sehr spannend fand, unterwegs hatten wir aus dem Bus gesehen, dieser Automat Lammfleisch to go. Quasi ein Automat, wo man frisches Fleisch bekommt?
1: Genau. Fleisch und Käse auch. Schafskäse und Lammfleisch. Wenn man nachts nochmal Bedürfnisse hat, ganz schön, dass man auch sonntags, es wird jeden Tag da frisch, ist ein Kühlschrank auch und da kann man aus dem Automaten, anstatt hier Süßigkeiten wie im Bahnhof, kann man hier einfach Käse und Fleisch kaufen. Ja, wir sind jetzt auf der Spitze oder, naja, noch nicht ganz. 14 Meter Höhe sind wir jetzt, aber trotzdem siehst du auch, wie schön hier Aussicht ist.
0: Wohin schauen wir unter anderem?
1: Hier vor uns, da liegt Den Helder, also Festland, Marinehafen, direkt vor uns die Fähre. Das ist direkt dann hier auch südlich von uns. Und dann gehen wir Richtung Westen, diesen riesigen Wald, der Dennen, also die Tannen, wenn man das übersetzt. Und der ist damals als Arbeitslosenprojekt Anfang des 20. Jahrhunderts errichtet worden. In die andere Richtung sieht man hier die Hauptstadt quasi von der Insel, Den Burg. Und wenn man weiterschaut, hier kann man noch ein Stück auch von Oudeschild, also von dem Hafen sehen.
0: Ist sicher euer windreichster Ort, auch im Winter, wenn die Stürme ziehen?
1: Nee, das ist doch an der Südwestspitze direkt da. Da fahren wir auch noch hin. Ja, da ist noch mehr Wind. bei Ball 9, also direkt am Südwesten. Und da ist natürlich immer am meisten Wind, weil wir haben immer eine Südwestströmung hier vom Wind her auch gespürt, ne, wie windig es war.
0: Da blies einem wirklich der Wind so ins Gesicht, dass man die Sandkörner im Mund hatte, so stark.
1: Und dann haben wir relativ wenig Wind heute. Wir haben Windstärke 10, 11 oder 12, das sind Welten.
0: Und dazwischen, also zwischen quasi der Nordsee und diesem Landesinneren, hatten wir Dünenlandschaften gesehen, Täler.
1: Das ist einfach so Regenwasser, Kleinspeicher, also es kommt da zusammen. Ist auch vor allem für die Brutvögel ganz, ganz wichtig, weil da ganz viel Nahrung ist. Die Möwen haben da gerade gebrutet.
0: Und die Tulpen, nicht die berühmten aus Amsterdam, die besungenen, aber auch sehr schön.
1: Ja. Genau, und Narzissen natürlich. Alle Blumenzwiebeln werden hier auch angebaut.
0: Wobei eben die Tulpen nicht nur wegen den Tulpen, sondern wegen den Zwiebeln gezüchtet werden. Ja?
1: Genau, und das erwartet man nicht, aber die Tulpen, die werden wirklich geerntet und vernichtet. Nur die Zwiebeln werden verkauft.
0: Tulpen sind nur Beiwerk.
1: Wow. Die werden abgeschnitten und weggeschmissen.
0: Dabei habt ihr ja dieses schöne Lied, Tulpen aus Amsterdam.
1: Richtig, genau. Aber da haben die wahrscheinlich nur die Tulpen verkauft und nicht die Zwiebeln.
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0: Tulpen aus Texel sind also nicht das Souvenir zum Mitbringen. Dann schon eher ja, Schafwolle zum Beispiel. Wir sind gleich auf der Spur der Lämmer. Auf Texel leben etwa 14.000 Einwohner und beinahe ebenso viele Schafe. Jedes Frühjahr werden ebenso viele Lämmer noch geboren. Aber das ist nicht das Schweigen der Lämmer, sondern die glücklichen Lämmer, die lassen überall von sich hören. Besonders konzentriert findet man diese süßen Vierbeiner auf dem Schafbauernhof Texel. Fast das ganze Jahr über lassen sich die Lämmer hier streicheln und mehrfach am Tag bieten sie unter Anleitung von Schafbauer Lennart eine kleine Show-Einlage. Neben Schafen gibt es auch Ziegen, wir hören es gleich, Hühner, Schweine und auch die süßen Meerschweinchen, die ich besonders gekuschelt habe. Marit Büsma ist eine der Tierpflegerinnen auf diesem Hof.
3: Wir haben so viele Schafe, verschiedene Rassen auch, ganz kleine Lämpchen, die sind so ein Tag bis zwei Wochen. Mit zwei Wochen können die nach draußen. Alle Tiere kann man streichen, pushen auf den Arm, dann ist in die Ecke von de Scheune noch ein Platz. Und natürlich ein Geburten begucken. Das ist ein bisschen, was wir haben hier so.
0: Wir haben jetzt ja gerade erlebt, wie dein lieber Kollege Lennart ein richtiges Spektakel mit den Lämmern vollzogen hat. Sie waren draußen gewesen, hat er sie reingerufen.
3: Ja, das ist mit den Hunden dabei. Das ist das Schafentreiben.
0: Wie funktioniert das? Die Schafe sammeln sich draußen vor dem Stall?
3: Ja, die Schafe laufen draußen und wenn dann zwei Hunde dabei sind und wir raufen das Kommando, dann kommen die Schafe und die Hunde nach drinnen. Und dann wollen wir gerne erklären, was wir machen mit den Schafen.
0: Wie ist euer Kommando, dass sie reinkommen sollen?
3: Ross.
0: Ross?
3: Ja, Ross. Dann kommen alle Schafe und Hunde nach drinnen.
0: Jagt der Hund die Schafe rein?
3: Ja, zwei Hunde jagen dann die Schafe. Und alle Schafe müssen auch zusammenbleiben.
0: Die sind sehr dressiert, eure Schafe.
3: Ja, wenn ich hier klein war, 8 Jahre habe ich geholfen, hier so auf dem Bauernhof bei den Lämpchen. Das ist Hobby und dann auch Arbeit.
0: Das ist also nicht nur ein Schaubauernhof und eine Attraktion, sondern ein Bauernhof, wo auch das Schafsfell genutzt wird und alle anderen tierischen Produkte, ja?
3: Ja, da wird viel mehr gemacht natürlich, aber das Kuscheln und die Leute, die lecker rundlaufen, aber wir haben auch Schafenscheren, ein Fell wird gemacht, die Mann liegen gehen vor das Schlacht. Wir mussten gucken, ob die Mutter genug Milch hat, das ist natürlich alles dabei.
0: Ihr habt gerade diese frische Wolle den Zuschauern gezeigt. Was macht ihr mit der Wolle?
3: Das Fett von der Wolle, Handcreme, Fußcreme, pure Fett. Nur die Wolle, das ist für die Deckbäder gut. Aber das wird nicht so viel gemacht mit Wolle. Die Texas Wolle, das ist gut natürlich, aber nur die natürliche Wolle, da wollen sie nicht so viel mehr haben.
0: Das heißt, ihr lebt vor allem vom Fleisch der Lämmer?
3: Ja, das Fleisch ist sowieso besser natürlich. Alle Männer gehen nach das Fleisch oder das Wolle kommt dann dabei.
0: Man stellt sich ja die bittere Frage, wie lange lebt ein Lamm, bis ihr es schlachtet?
3: Ja, das ist so ein halbes Jahr. Mit ein halbes Jahr kann es auch weg bei die Mama. Dann wird das zu groß, um noch zu trinken bei die Mama oder so. Mit ein Jahr ist ein Schaf erwachsen. Das ist Schafsfleisch.
0: Ich nehme an, Lammfleisch ist das wertvollere, das delikatere?
3: Ja. Lammfleisch, das ist auch besser. Lammfleisch, das ist populär.
0: Zwischen all den Schafen, wir hören es im Hintergrund, haben sich auch die Hühner, die Hähne, die Gockel breit gemacht.
3: Zusammen. Wir wollen auch gerne, dass alle Tiere viel Spaß mitmachen. Wenn die Menschen dabei sind, wenn es keine Menschen sind, die Tiere mussten die eigenen Platz haben hier so. Die mussten alles ja, mit viel Spaß machen.
0: Die haben sich auch daran gewöhnt, dass hier permanent Menschen durchgehen.
3: Sind das gewöhnt, ja. Und wir haben Schafe, die wollen das nicht, aber ja, die Schafe, wenn das ein Lamm hat, mussten ein bisschen drinnen bleiben. Das kann nicht natürlich auf den Landen. Das Mutter musste weisen, es hat ein Baby, musste Milch bekommen. Wir mussten gucken, ist das okay oder dann kann das nach draußen.
4: Besteht die Gefahr, dass so ein Schaf mal an so einen Huhn ranbeißt? Oder ist das nicht so?
3: Nein, das ist nicht so. Die Hühner, die laufen rund, aber wenn die Schafe das nicht wollen, dann wissen die Hühner auch, wir müssen weg sein. Die essen das nicht auf oder so, aber die Hühner wissen, die Schafe finden das nicht schön.
0: Du, Marit, bist hier groß geworden auf diesem Bauernhof.
3: Ja, ich mache die Scheune hier so, das Schafentreiben, da vorne das mit den Tieren, Felle kaufen oder so, alles ein bisschen zusammen.
0: Bist du einfach dann nach der Schule hier reingewachsen in diesen Bauernhof?
3: Ich habe das, wenn ich 8 Jahre war, dafür geholfen, hier dann natürlich.
0: Hast du dann nach der Schule eine entsprechende Ausbildung nochmal absolviert?
3: Ich habe vor einem Krankenbauernhof eine Schule gemacht, aber ich bin nach den Schulen hier gearbeitet, habe nicht so noch was extra gemacht oder so.
0: Das ist ja ein Job, den man bei Wind und Wetter ausführt, wie heute an so einem kühlen Tag, aber vor allem auch ein Job, wo man ja doch auch mal dreckige Hände bekommt.
3: Ja, das ist alles zusammen. Die Schafe müssen geschoren werden, müssen gefüttert werden, müssen viel arbeiten.
0: Was ist das Anstrengendste, die zu scheren, weil sie vielleicht dann so zappeln?
3: Wir haben Schafe, die sind 80 Kilo. Und wenn die Wolle draus müssen, das Schaf ist natürlich ein bisschen wild, Tag 80 Kilo, oder müssen noch geschoren werden, das ist auch viel Kraft dabei. Ja, das ist schwer.
0: Bist du auch dabei, wenn die Schafe dann geschlachtet werden und die Lämmer geschlachtet werden?
3: Nein, die halbe Jahr, dann gehen die dann weg und dann ist das für uns vorbei. Die Schlachte, das ist auf einem anderen Platz.
0: Verabschiedet man sich dann noch von so einem Lamm?
3: Ich habe ein Schaf gehabt, das habe ich so viel mitgemacht, das wollte Samen essen oder so. Und dann ist das natürlich nicht okay. Aber ja, das musste auch so sein.
0: Isst du auch privat gerne Schafsfleisch?
3: Ja, wir werden das nicht lecker. Nein.
0: Weil?
3: Es schmeckt so heftig oder so. Aber ich finde das nicht lecker. Nein.
0: Was ist für dich lecker?
3: Kuhfleisch oder Fachsfleisch. Aber ja, Schaf, das, nein.
0: Ob man nun lieber Kuh- oder Schafsfleisch isst oder Vegetarier ist, auf Texel gibt es genug Alternativen, zum Beispiel Käse. Holland ist ja ein klassisches Radfahrerland, so ist es auch auf der Insel Texel. Zu den beliebtesten Rad- und Wanderstrecken gehört die Westküste zwischen Den Burg und Den Kok, die ja recht bewaldet ist. Hier trifft man auch gerne auf die vorsintflutlich anmutenden Texelbüffel vom Stamme der Galloway. Auf den Sandbänken vor der Küste von Texel sieht man oft auch die süßen Seehunde, aber nicht alle dieser Meeressäuger können in freier Natur überleben. Deswegen kümmert sich das Ecomara als Naturkundemuseum und Aquarium um Seehunde. Jerko Hankmann ist einer der Tierpfleger.
5: Wir haben eine Auffangstation für Seehunde und Seevögel, aber wir haben auch ein Museum. Wenn Menschen am Strand einen Seehund sehen, können sie uns anrufen. Und dann schauen wir erstmal den Seehund uns an. Und wenn er Hilfe braucht, dann kann er mit zurück nach Ecomare kommen und dann können wir versuchen, ihn wieder besser zu machen.
0: Was sind die häufigsten Verletzungen und Ursachen, warum die Seehunde hier sind?
5: Was wir oft sehen, sind Wunde. Das kann Beißwunde sein oder Tiere mit einem Netz um den Neck, Tiere, die Parasiten haben, Tiere, die entrennt sind von ihrer Mutter. Sie müssen noch Milch trinken, aber die Mutter ist nicht mehr in der Nähe. Das kann ja auch durch einen Sturm sein, aber das kann auch durch Menschen sein. Wenn da zu viele Menschen sind auf dem Strand, dann darf die Mutter nicht mehr kommen.
0: Bleibt dann so ein Seehund für das gesamte Leben hier oder setzt sie ihn wieder aus später?
5: Nein, wir setzen ihn wieder aus. Es gibt auch Tiere, die sind zu schwer verletzt, die müssen wir leider euthanasieren. Ja. Das sind die anderen Tiere, die versuchen wir besser zu machen. Wenn sie wieder wohl sind, dann gehen sie wieder zurück nach das Meer. Das dauert ja 6 Wochen bis vielleicht 3 Monate max ein bisschen. Und dann müssen sie schon wieder zurück nach das Meer sind.
0: Wie viele Seehunde in etwa, wie groß ist die Population, leben hier?
5: In den Niederlanden?
0: Ja, hier an der Küste der Nordsee.
5: Ja, hier an der Küste der Nordsee, in den Niederlanden. Wir haben 2 Sorten Seehunde. Wir haben den Seehund und wir haben den Kegelrob. Und es gibt ungefähr 8.000 bis 9.000 Seehunde. Etwas mehr heutzutage Kegelrobben, 9.500 Kegelrobben.
0: Ist die Population stabil oder eher aussterbend oder vermehrt sich die Population?
5: Die Population von den Seehund ist stabil, ein bisschen abnehmend. Und die Population von den Kegelrobben wird ja ein bisschen größer. So dass die Population ist in 20 Jahren ganz mehr geworden.
0: Auch dank eurer Arbeit oder generell durch das Ökosystem?
5: Alles, auch durch unsere Arbeit, aber auch, weil das Wasserqualität besser ist. Ja, seit lange jagen wir nicht mehr auf den Tieren, aber bis in 1960 haben wir auch auf den Seehunde gejagt. Und danach haben wir viel schlechtes Wasserqualität gehabt, dass die Tiere nicht fruchtbar sind. Und dann in 1988, in 2002, war da ein Virus unter den Seehunden.
4: Hat die Klimaerwärmung, also auch die Erwärmung des Wassers, Einfluss auf das Leben der Seehunde?
5: Das sieht man vielleicht jetzt noch nicht, aber das, wenn es warmer wird, gibt es auch mehr Sturm. Da haben die Robben, wenn sie geboren wurden, sicher mitzumachen. Und wenn das Wasserniveau höher bekommt, dann haben sie weniger Platz, um auszuruhen auf den Sandbanken.
4: Und hier im Ecomare ist es ja einerseits die Ausstellung, aber eben auch interaktiv kann man zuschauen, wie ihr die Robben füttert.
5: Genau, ja.
4: Es ist kein Zoo, also es geht darum, einfach zuzuschauen, wie die Robben in ihrem Habitat quasi leben könnten.
5: Ja, genau. Ich habe einige Tiere, die immer hier bleiben. Das sind Tiere, die angefangen haben im Auffang, aber haben etwas gehabt, womit sie nicht mehr im Meer selbstständig leben können. Zum Beispiel Betty, den Kegelrobben, den ist ganz blind und den ist dann bei uns gekommen und der ist auch bei uns geblieben. Maar dan kunnen we etwas über den Robben erzählen und ja, die Menschen den Robben zeigen und zeigen, was ist dann alles in dem Meer hier auch. Wir haben auch ein Aquarium, sodass die Menschen vielleicht besser aufpassen mit was man im Meer macht und so.
4: Gibt es auch Haie hier in der Nordsee, dass die eine Gefahr sind für die Seehunde?
5: Keine Gefahr, aber es gibt 11 Sorten Haie in der Nordsee.
4: 11 Sorten Haie,
5: ja,
4: hier, ja?
5: Genau. Wow. Aber keine gefährlich wie in den weißen Haien oder so.
4: Also als Mensch kann man gefahrlos hier baden,
5: genau,
4: ja?
5: Genau, ja, sicher.
4: Wird einem nicht der Fuß abgebissen?
5: Ja. Nee, jetzt noch nicht. Vielleicht, wenn das Wasser ein bisschen warmer wird.
4: Jadko, wir hören ja im Hintergrund auch permanent das Geschrei der Möwen.
5: Sind laut. Aber sind auch ganz schön, die Möwen. Den gibt es hier, weil wir am Meer sind. Und sie brüten auch hier. So, sie haben Nesten ganz in der Nähe. Und hinten in der Düne kann man den Möwen auch anschauen mit Nesten. Und sie sind auch hier, weil wir Hering füttern an den Seehunden. Das wissen sie auch. Und dann rufen sie einander und dann gibt es gar nicht ganz viele Möwen geben.
4: Weißt, als ich mit der Fähre übergefahren bin gestern, hat mich gleich so eine Möwe begrüßt und etwas Nettes abgelassen.
5: Ja, genau.
4: Passt dir das hier auch? Ist die Chance groß?
5: Die Chance ist hier, aber oft mit den Besuchern, nicht oft mit den Tierpflegern, weil wir haben den Fisch. Man muss nicht den Mann unterscheißen mit dem Fisch, dann bekommt man keinen Fisch mehr.
4: Das heißt, eher der Besucher ist dran.
5: Genau,
4: ja.
5: Genau. Ja.
4: Ich habe das Gefühl, Möwen gibt es ausreichend auf der Insel, ja?
5: Möwen in den Niederlanden nicht ganz so gut, aber hier auf Texel okay, weil wir keinen Fuchs zum Beispiel haben, kann sie hier noch gut brüten.
4: Wie weit fliegen die Möwen ins Landesinnere von der Küste nach Holland hinein?
5: Ja, sie können auch Möwen von Texel nach Amsterdam fliegen, um dort Essen zu holen und dann wieder zurückfliegen.
0: Ja, manchmal müssen die Möwen nur bis zur nächsten Imbissbude fliegen und dem Touristen so ganz gekonnt den Snack aus der Hand herauspicken. Texel Discovery heute von Süd bis Nord. Das südlichste Dorf der Insel ist Den Horn, was man bereits vom Festland aus auch sehen kann. Und eines der meist fotografierten Motive von Texel steht hier, die protestantische Kirche mit dem weißen Turm. Und auch wir legen mit Zalko eine kurze Pause hier ein.
1: Den Horn, also südlicher kommt man nicht.
4: Den Horn ist ein alter Ort?
1: Sehr alter Ort, genau. Das war früher auch direkt ein Hafen, kann man sich mittlerweile nicht mehr vorstellen, aber es liegt auch ein Ticken höher. Das sieht man auch zum Beispiel in Deutschland bei den Halligen. Das ist einfach eine kleine Erhöhung und das Meer war früher auch südlich hier vom Dorf, direkt und war ein kleiner Hafen.
4: Okay.
1: Man sieht es noch an den Straßennamen, Loswald zum Beispiel, wo man die Waren auch dann aus dem Schiff geholt hat und so weiter. Also
4: über uns fliegen die Flugzeuge von KLM wahrscheinlich.
1: Nein, also die dürfen hier nicht rumfliegen. Das ist wirklich auch ein Insel weiter, ist ein Stützpunkt auch von der Luftwaffe. Und die üben jetzt.
4: Ihr müsst in Sicherheit leben, ja.
1: Absolut. Marine haben wir hier in Den Helder. Wir müssen unsere schöne Insel schützen.
4: Vor den bösen Russen wahrscheinlich auch
1: richtig,
4: noch.
1: Richtig, genau.
4: Schlimm, schlimm.
1: Und wenn man die Kirche, und wenn man richtig schaut, sieht man, dass der Turm ein ganz wenig schief steht.
4: Woran liegt das?
1: Der ist gen Südwesten ist der gebaut worden. Der hängt quasi Richtung Südwesten. Das hat mit dem Wind zu tun. Weil wir natürlich immer, das spürt man heute auch, eine starke Südwestströmung haben. Und bis Windstärke 13, 14, 15 soll der Turm natürlich dranbleiben. Deswegen haben die schon vor 500 Jahren gesagt, wir sollen ein ganz wenig schräg bauen, dass er immer quasi im Sturm hängt.
4: Ich dachte schon, der Wind hat ihn gebogen im Laufe der Jahrhunderte.
1: Nein, dann wäre er in eine andere Richtung. Dann wäre er Richtung Nordosten. Und da stehen wir jetzt. Aber wie man spürt, es ist auch windig hier. Ne?
4: Ja.
1: Weil wir natürlich direkt an der Südwestspitze der Insel sind.
0: Das Texel-Lied hier mal kurz angespielt. Viele von uns haben sicher schon mal als Kind am Meer eine Flaschenpost auf die Reise geschickt, in der Hoffnung, dass sie am anderen Ende des Meeres irgendwo an Land gespült und hoffentlich auch geöffnet wird. Es schwimmen aber noch ganz andere Dinge übers große Wasser. Das zeigt unter anderem das Maritim- und Strandräubermuseum Flora auf Texel. Es soll das erste und größte Strandgutmuseum der Welt sein, aber nicht das einzige auf der Insel, erklärt uns Dennis Berkefeld vom Fremdenverkehrsamt von Texel.
6: Da gibt es sogar zwei Museen. Eins, das heißt Jüdisch Museum Flora und eins, das heißt Museum Skapskil. Und Museum Skapskil ist eigentlich noch mehr über die Schifffahrt. Das Jüdisch Museum ist eigentlich nur über Strandjüten, so Strandräuber.
4: Was kann man da zum Beispiel sehen, was so an Land gespült worden ist?
6: Ganz viele Schuhe. Meistens die linker Schuhe gibt es da. Und es gab mal so Container und ganz viel Zigaretten, glaube ich. Und verschiedene Sachen halt, was man findet. Holz ganz oft.
4: Ich kann mir vorstellen, auch Flaschen werden an Land gespült, weil die gibt man ja an sich auch aufs Meer, auf eine Flaschenpostreise ab. Auch das kann man sehen?
6: Ja, kann man auch sehen.
4: Wird auch heute noch gesammelt, all das, was hier angespült wird?
6: Marte Brücher sammelt immer noch fast jeder Woche, glaube ich, so. Und vom Jüdischen Museum Judith und André, die sammeln auch ganz oft.
4: Hast du auch schon Sachen am Strand gesehen, die angeschwommen sind?
6: Ja, so Fischernetze oder so und leider auch Plastik und so Sachen, aber es ist gut, dass die Leute das alles aufsammeln. Es gibt auch einmal im Monat von Texel Plastik frei. Da kann man sich auch als normaler Tourist so anmelden. Und kann man einmal in der Woche mitsammeln und dann geht man am Strand spazieren und dann treffen die sich irgendwo und dann sammeln das Plastik und so alles auf.
4: Ist es ein Museum für Kinder oder für die ganze Familie?
6: Vor allem Jüdisch Museum Flora ist sicherlich für die ganze Familie. Es gibt da auch einen Spielplatz und ein schönes Restaurant und so, wo man auch Jüdisch Kuk heißt das, essen kann. Das Plätzchen, was die gebacken haben. Und das Museum Skapskil ist, denke ich, auch für Kinder geeignet, aber auch für ältere Leute vor allem.
0: Dort, wo die Nordseewellen an den holländischen Strand trecken, dort sind wir heute und bleiben auch maritim. Es geht gleich um Aussichten vom Leuchtturm und vom Kleinflugzeug aus auf die Insel Texel. Wie immer an dieser Stelle, auf Weiterhören.

0: Richtet auf eure Lauscher, denn hier spricht der Tauscher. Der Alexander grüßt sie alle miteinander und wünscht auf diese Weise eine schöne Radioreise. Auf der Landkarte ein kleines Klacksel, die Insel Texel, klein aber fein, Holland at its best. Der Leuchtturm an der Nordspitze der Insel in de Krogstorp ist nicht nur das Wahrzeichen von Texel, er ist auch verbunden mit der noch nicht so weiten Vergangenheit der Insel im Zweiten Weltkrieg. Diese Geschichte rollen wir gleich auf, lassen uns aber zuvor von Salco de Wolf den Ausblick vom Turm beschreiben.
1: Die Originalturm ist gebaut im 1864. Da haben Leuchtturmwarte gesessen bis 2003. So lange Zeit ist die schon bemannt. Jetzt geht alles mit automatisch, mit Computer und so weiter. Und wir haben keinen Leuchtturmwarte mehr.
0: Das heißt, der Leuchtturm ist nicht mehr in Betrieb, er ist keine Orientierung.
1: Das Licht brennt noch jede Nacht, aber das geht alles automatisch. Ein Leuchtturmwarte haben wir nicht mehr. Wir haben hier im Wattengebiet Schelling die Verkehrszentrale Waddenzee. Und die Leuchtturmwarte dort auf der Schelling, die beobachten alles mit Computer und Kameras und so weiter. Aber auf Texel ist die Leuchtturm nicht mehr bewirtschaftet.
0: Hat hier früher auch ein Leuchtturmwärter im Leuchtturm gelebt? Weil man sieht die Toiletten und alles.
1: Ja, die haben für die Arbeit gemacht von 8 Stunden. Aber die haben gewohnt hier nebenan. Das sind 5 Leuchtturmwärterwohnungen. Aber wenn man 8 Stunden arbeitet, dann muss man auch ab und zu noch zum Toilette. Und darum haben wir hier auch ein Toilette.
0: Heute ist es ja etwas bewölkt. Bis wohin kann man sehen, wenn der Blick richtig klar ist? Was kann man alles sehen von oben?
1: Wenn es richtig schönes Wetter ist, dann guckt man ungefähr 50 Kilometer weit weg. Nach Friesland, die nächste Insel, Vlieland, der Schelling. Den Helder kann man auch sehen. Und die großen Schiffe hier am Meer. Ja, die fahren ungefähr 30 Kilometer von der Küste weit.
0: Gibt es ja auch wie auf der Ostsee, da heißt es Kadettrinne, so eine feste Fahrbahn, wo die Tanker entlang fahren?
1: Ja, haben wir hier auch. Die großen Containerschiffe, die nach Hamburg und Bremerhaven fahren, die kommen hier mal oft vorbei.
0: Auch nachts sicher ein toller Blick.
1: Ja, zeker. Nacht, wenn es hell ist, dann sieht man all die Lichten von überall, die Schiffe und alles sehr schön.
0: Der schöne Blick vom Leuchtturm, der aber auch eine dunkle Geschichte erzählen kann. Denn die Insel Texel war im Zweiten Weltkrieg von den Faschisten zwar besetzt worden, aber bis kurz vor Ende des Krieges blieb sie von Kämpfen weitgehend verschont. Im April 1945, also kurz vor Kriegsende, erhoben sich die georgischen Soldaten, die auf Seiten der Deutschen gekämpft hatten. Die Georgier fürchteten um ihr Leben, weil sie für die Sowjets so galten wie alle Soldaten in feindlichen Armeen, egal ob freiwillig gemeldet oder eben nicht, sie galten als Landesverräter, also bangten sie um ihr Leben nach der Rückkehr in die damalige Sowjetunion. Und so begannen sie am 6. April 1945 mit einem Aufstand, der aber nach einigen Wochen von den Deutschen brutal niedergeschlagen wurde. In den Mauern des Leuchtturmes, damit schließt sich der Kreis, sieht man noch heute einige der Einschusslöcher. Noch mehr über diese Geschichte erfährt man zum Beispiel im Luftfahrt- und Kriegsmuseum am Flughafen Texel. Hier arbeitet Cass Minnes am Empfang.
2: Die Flugplatz hier, die ist von 1937. Das ist geöffnet mit einer Linienflug täglich von KLM. Dann ist die Flugplatz aufgebaut. Und es gibt hier in das Museum Maketten davon und auch von Schiphol, die Flugplatz bei Amsterdam. Und wir hatten auch hier auf die Insel noch eine Wasserflugzeugbasis.
0: Es gab früher eine direkte Verbindung zwischen Schiphol und Texel.
2: Das stimmt, ja. Es ist bombardiert worden und die Deutschen haben dann auch die Flugplatz übergenommen. Das alles hat zu tun mit dem Krieg.
0: Mit dem Krieg und damit hängt ja auch der Aufstand der Georgier zusammen. Fand ja auch hier auf dem Flughafengelände statt?
2: Naja, das hat hier passiert. Das ist angefangen in den Burg. In einer Nacht vom 5 auf 6 April 1945, angefangen in die große Bunker in der Nähe von der Burg. Und dann sind 400 deutsche Kollegen, die dort geschlafen hatten, die Kehl durchgeschnitten. Die Deutschen kamen mit extra Truppen vom Festland und dann ist die ganze Insel von Süd nach Nord ausgesucht. Jeden Bauernhof und so weiter ist alles durchgesucht. Und der Burg war bombardiert worden, der Waal, Oudeschild. Und dann mit in der Streit war jeder Bauernhof hier verbrannt. Die Deutschen dachten, vielleicht haben sich noch Georgier sich versteckt.
0: Nachdem so viele Jahre die Insel vom Krieg verschont worden ist, am Ende des Krieges eben Texel noch so verwüstet wurde.
2: Niemand hat das erwartet. Zwischen 1500 und 4000 Toten. 130 Leute von Texel, 600 Georgier und der Rest Deutschen. Und das wissen wir nicht genau, weil die deutschen Opfer werden gleich nach dem Festland abgeführt.
0: Und das alles kann man hier im Museum sehen, anhand von eben rekonstruierten auch Maschinen oder eben auch von kleinen Nachbauten und von vielen Zeittafeln und Fotos.
2: Ja, das ist ein Unterteil von das Museum. Natürlich auch von den abgestürzten Bomben, die von England nach Deutschland flogen, um Industrie und Städten zu bombardieren. Dann und wann wird ein Flugzeug vom Flak aus der Luft geschossen.
0: Also ein richtiges Geschichtsmuseum auch.
2: Ja, sicher. Und dann natürlich die Bunker, die Unterteil waren von der Atlantikwall, die von Nordnorwegen nach spanische Grenze lief. Wir hatten 550 Bunker hier auf der Insel.
0: Die Kämpfe dauerten hier sogar bis zum 20. Mai 1945, weswegen Texel auch als letztes Schlachtfeld des Zweiten Weltkrieges bezeichnet wurde. Texel ist vor allem Natur, aber nicht nur. Es gibt mehrere kleine Orte, die man sich durchaus auch mal anschauen kann. Das mittelalterliche Den Burg ist die Hauptstadt der Insel. Mehrere Dutzend Häuser und Höfe stehen hier unter Denkmalschutz. Der Ort liegt nicht direkt an der Küste, im Gegensatz zu Den Krog. Nur zwei Dünen trennen diesen Badeort vom Meer. Hier befinden sich auch die meisten Hotels, Apartments oder auch Ferienanlagen. Und auch Camper kommen in Den Krog auf ihre Kosten. Ich habe mir den Campingplatz Wout in einem Wald bei Den Burg angeschaut. Ricardo de Graaf leitet diesen Familienbetrieb.
3: Wir sind sehr zentral auf die Insel gelegen, ungefähr 10 Minuten ab Strand und Meer.
0: Camping ist ja Typsache. Es gibt auch die verschiedenen Möglichkeiten von Camping. Das klassische Zelt einmal. Da ist man wirklich auf dem Grasboden, nur mit seinem Zelt.
3: Ja, das ist traditionell Campen. Und wir versuchen auch noch auf eine spezielle Manier das zu machen. Dann haben wir auch unsere Lodges. Wir haben eine Küchen, alle Benötigkeiten dafür. Und da hat man wel das Gefühl, dass man in Natur steht.
0: Das sind diese Lodges, die eine Mischung sind aus quasi Zelt und Haus. Man hat einen festen Untergrund. Dennoch ist die Wand aus Zeltstoff.
3: Ja.
0: Aber es gibt eine Türe und vor allem auch innen drin Bad und WC.
3: Ja, das war sehr luxus sein mit einem Bad. Im Bad sieht man die Bäume und den Vögeln, kann man sehen, eine ganze private Umgebung. Und es ist auch ein bisschen Erlebnis und Abenteuer gibt es dann.
0: Und das andere Abenteuer ist eben, wenn man jetzt einen Wohnwagen hat oder das Zelt und dann aber mit dem Bademantel zum Gemeinschafts-WC marschiert.
3: Ja. Das ist das traditionelle Campen, ja. Ja, das gibt es auch noch auf einem höheres Niveau. Wir haben 16 Ampere Strom, wir haben Wasser, wir haben Mühlwasser-Gateway, aber keine Disco, keine Bowlingbahn.
0: Also hier ist kein Halligalli.
3: Ja, wenn man das Halligalli heißt, dann ist das so. Da haben wir nicht, nein.
0: Ab wann kann man bei euch campen hier?
3: Ab dem 1. April und bis zum 1. Oktober.
0: Klingt es eher für Urlaub für Jüngere, für Pärchen oder sind es die älteren Camper? Weil man hat das Gefühl, dass die jungen Menschen auch nicht mehr so die großen Camper sind.
3: Man sieht, dass die Wohnmobilen, die werden populär. Früh und Nachjahr gibt es die älteren Gäste, die etwas mehr die Ruhe suchen. Und im Sommer haben wir viele Familien mit kleinen Kindern bis 10 Jahre.
0: Wie lange bleiben die in der Regel hier?
3: Die im Sommer? Ja, ungefähr 2, 2,5 Wochen.
0: Es ist ja eine Sache auch des Wetters. Selbst wenn es jetzt mal 2 Wochen regnet, glaubst du, ist dann Camping durchaus machbar hier?
3: Ja, in Deutschland sagt man, wir haben kein schlechtes Wetter, aber schlechtes Kleidung. Ja. Und das mit dem Camping geht das auch so. Aber auf Texel scheint immer die Sonne.
0: Natürlich, ihr seid ja die sonnenreichste Region Hollands. Ja. Nur im Augenblick nicht.
3: Doch.
0: Und wir haben sogar eine Lodge mit einem Himmelbett. Also selbst wenn der Himmel mal nicht blau ist, man kann dann im Himmelbett liegen.
3: Sicher.
4: Gute Nacht, Freunde. Es ist wert.
0: Gute Nacht, Freunde. Ja, da träumt man im Himmelbett doch vielleicht ja auch vom Flug in Richtung Himmel. Wenn der Himmel klar ist und vor allem der Wind auch für die Startbahn passt, dann kann man vom Texel International Airport, heißt wirklich so, Texel International Airport, zu Rundflügen starten. Skip Bronkhorst vom Airport und von Texel Air.
4: Wind Nordost, Startbahn 05. 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
5: Wir haben Rundflüge und Sie können hier 1 Stunde Rundflüge über die Wadda-Insel. Und da sehe ich Ihnen die Seehunde und die Waddensee und das Insel hier, Texel, die Schlüfter. Das ist ein Naturgebiet.
0: In welcher Höhe fliegt man?
5: Wir fliegen von 1000 bis 2000 Feet. Also das ist 600 Meter ungefähr.
0: Und was für Typ für Maschinen ist das, mit denen man fliegt?
5: Wir fliegen mit Cessna 172 und Cessna 206. Also da können 3 Passagiere oder 5 Passagiere können mit.
0: Man stellt sich ja die Frage, wie sehr schaukelt es, wie sicher ist man da drin?
5: Flying with us is like driving a car, but except for only being going forward or backwards, so you experience a lot more G-forces.
0: Fliegen ist wie eine Autofahrt, nur im Gegensatz zum Auto, was ja nur vorwärts und rückwärts sich bewegt, hat man hier auch nochmal die Triebkräfte. How long is the flight?
5: We can vary the endurance of 15 minutes to 1 hour.
0: Also der Flug dauert zwischen 50 Minuten und einer Stunde. And you only fly around the island, or you also cross a little bit the main shore of Netherlands?
5: Yeah, we can fly to the mainland or to the other islands of the Netherlands, up to Ameland.
0: Man kann einerseits auch am Festland entlang fliegen oder entlang der Inselkette bis Ameland.
5: If it's possible to fly to the other islands, because there's restrictions with other airspaces, so there's a military airspace over there. And if it's closed, if it's used by military air force, then we cannot fly there.
0: Also der Flug zu den anderen Inseln hängt nicht nur vom Wetter ab, sondern auch von der Luftraumsperrung eventuell. Denn hier in der Nähe befindet sich auch ein Militärflughafen. Und wenn der den Luftraum sperrt, ist es nicht möglich, eben nach Ameland zu fliegen. Many people may be a little bit angry of those machines, how safe they are.
5: They are really safe. They are checked. An airplane has to be checked in maintenance after a number of hours.
0: Skip sagt, das Fliegen ist sehr sicher, weil die Flugzeuge regelmäßig gewartet werden. Nach einer bestimmten Zahl von Stunden müssen die Flugzeuge immer wieder gewartet werden.
4: Boven de Wolken, moet de Freiheit wel grenzenlos sein.
0: Reinhard May hatte auch über den Wolken von Holland seine Freude am Fliegen. Texel Culinaire ist das größte kulinarische Festival, das jedes Jahr im September auf der Hauptstraße des Badeortes De Kroch über die Bühne geht. Die Insel ist nicht nur für Schafsfleisch oder für Fisch bekannt, auch für seine vielen Biere. Darüber sprach ich am Tresen, am Zapfhahn quasi, mit Jasper Feldmann, der Manager im Hotel de Lindeborm in Den Bosch. Und Roy Rico gibt mit seinem Bierlied den musikalischen Schaum dazu.
4: Ach,

0: das war das Schautenhaus. Und der Schaut war so ein bisschen Kombination von der Hauptkommissar der Polizei und der Bürgermeister. Das war hier sein Haus. Eigentlich war er der Chef von der Insel, so gesagt. Auch die Gefängnis war auch hier unten. Das ist aus 1611, einer der ältesten Steinegebäude auf der Insel Texel. Jetzt heißt es noch immer das Schautenhaus, aber jetzt ein Restaurant.
1: Und da hinten haben wir auch eine historische Wand, Fresken mit Gemälden, ja?
0: Ja, genau. Und der Wand kommt aus Brakenstein. Und Brakenstein ist ein großes Haus. Es ist in der Mitte von Denburg und Oudeschert. Dort ist das Wasser hochgekommen, was unsere Schiffe mitgenommen haben nach Indien. Und für das Wasser würde bezahlt und mit das Geld würde ein Heim für obdachlose Kinder betreut. Und diese Wand hat immer dort gestanden, wenn die Kapitäne von den Schiffen mitgegangen sind zum Wasser holen. Ja. Die haben sich da was Schönes getrunken vor den Wand. Brakenstein ist ein bisschen so runtergegangen. Keiner hat sich richtig gekümmert. Und dann in 1986 ist der Wand zu uns gekommen. Der Wand ist aus 1787 komplett aus Holz gemacht, aber dann das Holz sieht so aus, als wie es Marmor ist. Gemalt von der Künstler aus Amsterdam und er nennt Warmus.
1: Es ist auch eine Kulisse für Hochzeitspaare hier.
0: Vor kurzem war es nicht möglich, überall zu heiraten. Jetzt darf man hier am Strand heiraten oder im Wald oder wo auch immer man will. Früher war das noch nicht so. Das sollte im Gemeindehaus zum Beispiel passieren. Oder hier bei uns vor der Wand. So, wir haben viele Gäste, die immer bei uns zurückkommen, weil die haben geheiratet vor unserer schönen Wand.
1: Sehr schön.
0: Genau.
1: Wir treffen uns ja erst mal bei dir hier an der Bar,
0: ja,
1: vor einem Zapfhahn. Ihr habt auf Texel auch mehrere Biere.
0: Wir haben insgesamt 5 Brauereien auf der Insel, eine größer wie die andere. Die große Brauerei, das ist die Texeler Bierbrauerei, die ist in Oudeschert. Das war die erste eigentlich so auf der Insel. Der ist auch riesengroß. Das Bier kann man jetzt zum Großteil auch in den Rest von den Niederlanden trinken. Aber hier auf Texel schmeckt das doch immer ein klein bisschen besser, weil dann haben wir auch das Wohlfühlen von der Insel dazu. Es gibt insgesamt zwischen 15 und 20 verschiedene Biere, die hier auf der Insel brauen.
1: Eine kleine Insel mit 5 Brauereien. Trinken die Holländer so gerne so viel Bier?
0: Nicht so viel wie die Deutschen, glaube ich, aber doch. Auch die Touristen, die haben das gerne. Und was wir sehen, wir haben viele Produkte, die von der Insel wegkommen. Bier, Wein, Käse, Fleisch, was auch immer. Touristen kommen gerne zu uns und verkosten dann auch die lokalen Produkte. Und was wir machen, wir entscheiden nur das Gute. So nicht, wenn jemand sagt, ah, das kommt von Texel, das ist gut. Nee, es soll auch richtige Qualität haben. Und das haben die ja auf der Insel.
1: Hat das Bier auch einen etwas nordischen Geschmack? Weil das Klima rauer ist, kann man es herausschmecken, dass es jetzt kein Bier aus dem Alpenraum zum Beispiel ist?
0: Na, das Schöne ist zum Beispiel der Skumkoppe, das ist das bekannteste Bier hier von der Insel. Der wird gebrauen als ein süddeutsches Bier. Eigentlich aus, naja, die Richtung, die Nähe von München. So ist es ein Dunkelweizen. Aber doch hat es immer noch ein bisschen anderes, frischer Geschmack. Und das hat auch damit zu tun, Texler Bier schmeckt nie so gut wie auf der Insel Texel.
1: Du hast eben auch Wein angesprochen. Der Klimawandel macht

0: spielen ja die große Rolle auf der Insel. Es gibt fast mehr Lämmer als Menschen. Selbst ein Lamm als Etikett auf dem Wein drauf.
1: Ja, das war lustig. Ein Wein kommt aus den Marken, aus Italien. Unser Weinlieferant kam mit die Flasche rein. Ich habe sofort zu ihm gesagt, oh, ich will so gerne, dass der Wein auch lecker ist. Weil wenn er lecker ist, dann habe ich so eine schöne Geschichte zu erzählen an der Tisch.
0: Und Käse, Holland ist bekannt für Käse. Genau. Du kennst sicher auch noch unsere Reklame früher. Frau Antje, bring Käse aus Holland.
1: Ja, genau.
0: Sind wir groß geworden damit?
1: Ja.
0: Hier ein besonderer Käse?
1: Es gibt verschiedene Bauernhöfe auf der Insel, die Käse machen. Wir haben die meisten unserer Käse vom Käsebauernhof Wesenspiek. Die machen eine große Vielfalt in Käse. Und das Schöne ist, die machen Schafskäse, Ziegenkäse und auch Kümmerskäse. Und dann auch die Varietät ist auch in die Alter.
0: Das Lamm vor allem muss man essen am Tag, bevor man die Lämmer streicheln will.
1: Ja und nein, weil die Lämmer, die hier am Ende kommen, die haben ein sehr schönes Leben gehabt. Ich glaube, man kann besser Lamm auf der Insel essen als Schwein aus dem Supermarkt. Das Leben auf der Insel ist einfach schön. Und dann kann ich mich schon vorstellen, die Lämmer haben es auch schön gehabt. Und ja, leider, es gibt einen Moment, dann ist es vorbei. Aber gut, dann kommen sie auf ihre Teller. Und wenn die das dann genießen, dann denke ich, okay, das ist dann wertvoll.
2: Das Lamm auf der grünen Wiese. Hurz!
0: Hurz! Ja, das war die Hommage an das Lamm. Ja, von einem, der kann gut auf Holländisch. Der hat sogar schon mal die Königin der Niederlande ziemlich überrascht. Harpe Kerkeling. Für ein besonderes Dinner fahren wir in die kleine Siedlung De Waal. Hier hat Profikoch Wessel Hollemann ein altes Gemäuer zu einer auch Kochschule ausgebaut. Unter seiner Anleitung hat unsere Gruppe ein für meine Begriffe sehr anspruchsvolles Menü zubereitet. So einen Aufwand für Soßen, Fleisch, Gemüse habe ich selbst noch nie betrieben. Rund 2 Stunden stand unsere Gruppe am Küchentisch. Oft mussten parallel mehrere Gänge im Dinner vorbereitet werden. Aber der Aufwand hat sich doch gelohnt und war fast sternereif. Nach dem Essen sprach ich mit Wessel und zur musikalischen Einleitung jetzt Vater Abraham mit dem Kneipenlied in der holländischen Version. Viel Spaß!

0: Kirche hat.
1: Pastorie de Waal. Das ist ein kleines Dorf inmitten des Inselsessel und ein kleines Dorf, das heißt 200 Einwohner. Die alte Pfarrhaus, wo wir unser Geschäft haben, das ist von 1650 und wir haben ein Kochstudio da.
2: Wir sprechen gleich, Wessel, über dein Kochstudio, denn wir hören im Hintergrund schon Damen lachen. Das heißt, Wir sind mitten in einem Kochkurs. Du bist selber nicht von der Insel, bist hergezogen, hast aber Verbindungen schon gehabt als Kind.
1: Mein Großvater, der ist ja auch das Insel geboren. Und alle Familien vorher bis an 1600 waren allen von der Insel. Ich habe an Kunstakademie studiert und für einige Jahre auch Künstler gearbeitet. Aber auf einen Moment hatte ich mich entdeckt, dass ich das Kochen mir lieber war als die Kunst. Und die Kunst hat mir gelernt, auf eine andere Weise über das Essen nachzudenken.
2: Und heute Abend haben wir gemerkt, dass Kochen ja auch die Kunst des Kochens ist. Also es war ein sehr, sehr anspruchsvolles Menü. Ein Menü auch mit vielen regionalen Zutaten. Wenn wir zum Beispiel über die Algen sprechen, auch die kommen hier von der Insel.
1: Ja, auf der Insel gibt es sehr viele kleine Produzenten, die schöne Sachen machen und auch wachsen oder schießen oder fangen.
2: Auch die Meeresfrüchte, Herzmuscheln, gibt es hier alles in der Nordsee?
1: Nee, die Herzmuscheln nicht im Nordsee, aber auf Wattenmeer. So dass, und auch die Algen sind vom Produzenten von der Insel und die Krabben für die Panna Cotta, die wir heute gemacht haben, kommen auch aus Wattenmeer.
2: Das Lammfleisch kennen wir inzwischen. Lamm gibt es hier von der Insel. Süßkartoffeln wachsen sicher noch nicht.
1: Doch, aber normalerweise ist es so eine Pflanze, die im tropischen Gebieten wachsen. Aber weil es sehr ein trockenes Gebiet hier auf der Insel gibt, so ein bisschen hoher Land, so nicht so nass wie die Rest von Holland. Und mit der guten Temperatur und die viele Sonne hier auf der Insel können sie hier doch wachsen.
2: Was auf jeden Fall wächst, was wir auch dann als Dessert essen werden, ist der Sanddorn. Ich kenne es von der Ostsee, da gibt es sogar Sanddornsaft. Ja. Wir machen jetzt hier ein Sanddorn-Gelee.
1: Ja, das ist dann auch von Sanddornsaft gemacht.
2: Ein schönes Texel-Menü und das eben in dieser Atmosphäre eines alten Hauses mit altem Interieur. Wir schauen hinaus in diesen grünen Garten. Draußen stürmt es, also man hat das volle Texel-Gefühl hier.
1: Ja, Wind auf der Insel, das ist eigentlich immer da. Die Tage ohne Wind sind kaum da, aber noch einiges auf die Karten. Wir haben auch eine große Gemüsekarte.

0: Orten, wo wir viel rausholen für unsere Cateringen und auch oft für die Workshops. Es gibt heute nicht auf das Menü die Sache von unserer Garten, weil es ist auch ein kleineres Menü. Haben wir das etwas einfacher gemacht.
1: Es war schon so anspruchsvoll genug. Ich freue mich auf das Dinner. Gibt es auch einen Wein heute von der Insel oder einen anderen Wein?
0: Ja, nein, ich habe bei ersten Stufe habe ich einen Wein von der Insel, von Weingart de Kroon. Das ist auf einer der nördlichsten Weingarten von Holland. Und weil Texel hat sehr viel Sonnenöhren, das Weinbetrieb liegt in einer Ecke von das Wald und sehr beschützt. So, das ist ein wirklich gutes Mikroklima für die Trauben.
1: Ich bedanke mich. Wie heißt auf Holländisch guten Appetit?
0: Smakelijk eten.

Smarkel, war dieses selbstgezauberte Menü in einer gemütlichen Ecke dieser Küche an einem richtig stürmischen Tag auf Texel. Der Weg ist das Ziel, gerade auch wenn das Meer am Horizont erscheint. Dennis Berkefeld vom Fremdenverkehrsamt der Insel erklärt uns, wie die Anreise praktisch verläuft. Und dazwischen liegt eine kleine Wanderung durch das Naturgebiet des Softer mit dem Naturburschen Marcel. Wir leiten dies nun mit einer musikalischen Liebeserklärung an Texel ein von Martin Korn.

0: wenn man nach Texel anreist, wie geht es am besten mit den Öffentlichen? Also ich komme zum Beispiel aus Deutschland, komme bis Amsterdam, fahre dann mit dem Zug bis Den Helder und dann?
1: Und dann in Den Helder kann man mit dem Bus zum Fähre fahren und dann Fähre ist nur 20 Minuten.
0: Kann ich mich mit dem Auto bewegen auf der Insel oder brauche ich eine Lizenz? Wie ist das?
1: Man kann dann die E-Vignette-Karte kaufen für einen Tag, eins für eine Woche und eins für das ganze Jahr.
0: Genau. Am preiswertesten, ökologischsten, gesündesten ist natürlich das, was alle Holländer am liebsten machen, mit dem Rad zu fahren. Wie ist es da mit dem Ausleihen?
1: Ja, das geht auch einfach. Man kann direkt bei der Fähre eins ausleihen, da gibt es einen Verleih. Oder online bestellen und an der Unterkunft zum Beispiel liefern lassen.
2: Ich bin Marcel, weil ich bin TX-Gids. So, ich mache Naturforen.
0: Mit Marcel im Naturschutzgebiet des Luchte. Was ist das Luchte?
2: Das ist ein großes Gebiet, wo früher Watermeerders war. Und jetzt ist es ein Gebiet, wo noch immer Prielen gibt. Und mit Ebbe und Fluss, so auch Salzwasser, wo man sehr schön wandeln könnte und auch Tieren und Pflanzen beobachten könnte und sehr schön, um zu besuchen.
0: Das ist eine Landschaft zwischen Deich und Meer. Wir sind also über eine Deichwand gestiegen und dann in einen großen Krater hineingelaufen.
2: Leute haben gedacht, wir gehen das einpoldern, wir gehen da Land von machen mit einem Deich. Aber die Deich wird immer gebrochen. Das hat man vor hunderten Jahren geprobiert. Hat man gesagt, wir lassen das mit Ruhe, weil das schönes Naturgebiet könnte werden.
0: Es gibt kleine Krabben, es gibt winzige Tierchen, alles Mögliche hier in diesen Prien, weil es ja auch eine Mischung ist zwischen Salzwasser und Süßwasser.
2: Ich habe nur ein Tour mit ihr gemacht, aber es gibt hier so viele zu sehen.
0: Es sind schöne Wanderwege und man kann, wenn man den fortsetzt, direkt bis zur Nordsee kommen. Also wir sehen schon von Weitem diesen schaumigen, prallen Nordseestrand.
2: Viele Leute lieben das Nordseestrand natürlich und man kann da hinlaufen, aber wenn man hier ist, dann will man eigentlich hier bleiben. So schön.
0: Vielen Dank, Marcel, für diesen schönen Ausflug hier in das Luchte und bis zum nächsten Mal.
2: Bis zum nächsten Mal, alles klar.
0: Sie sind
2: willkommen. Tot ziens.
0: Wir treffen uns ja, Denise, in der Vorsaison hier auf Texel. Es ist natürlich windig und kühl, aber der Sommer kommt. Wann ist wirklich die stabilste Zeit eures Sommers?
1: Ich würde sagen, meistens ab Juni ist im Prinzip, kann man Texel das ganze Jahr besuchen.
0: Was ist dein Lieblingsort auf Texel?
1: Ich denke schon Den Bör. Es gibt so kleine gemütliche Boutique-Lädchen.
0: Und für dich als Insulaner wird es auch nie zu klein hier? Du fühlst dich wohl?
1: Ja, ich fühle mich schon wohl. Manchmal gehe ich auch mal zum Festland, aber es ist gemütlich.

0: Texel, Mean Island, meine Insel. Der Anteil der Wiederkehrer liegt bei über 80%, wurde mir gesagt. Ja, an dieser Stelle verlängern wir gerne den Urlaub auf Texel, denn wir haben noch eine zweite Radioreise von dieser Insel im Angebot. Aus den Niederlanden, da gibt es eine Sendung aus Amsterdam bei uns und eine weitere Radioreise ist rund um Den Haag unterwegs. Und mit dem Zug geht es zum Beispiel von Rotterdam nach Berlin auf den Spuren der Bauhausarchitektur sowie auch von Amsterdam nach Berlin mit spannenden Touren zu unbekannten Orten in beiden Metropolen. www.radioreise.de mit den Bildern und Podcasts in unseren Blogs. www.radioreise.de und überall da, wo man auch in Holland gerne gute Podcasts hört. Wir schicken jetzt quasi digital eine Flaschenpost auf die Reise über die Nordsee. Ciao, au revoir, adios, das wir sagen ja, marhaba und shalom und auf Texel sagt man totziens.
1: Hi, mein Name ist Denise. Liebe Grüße an alle Menschen von Radioreise. Hoffentlich tot ziens op Texel.
2: Ich bin Salko, ich hoffe, die Tour hat Spaß gemacht und ihr habt einen kleinen Eindruck jetzt auch von der Insel. Und bis bald mal auf Texel, hoffe ich.
3: Mit Jerko und bis bald bei Ecomare.
4: Vielen lieben Dank fürs Mithören. Ich bin hier mit Radioreise mit Alex. Mein Name ist Jasper Feldmann. Es wird mich freuen, ihn zu begrüßen auf die schöne Insel Texel.
5: Ich hoffe, dass jullie was haben aufgestoken. Es ist super leuk, um hier zu fliegen. Und ich hoffe, dass jullie hier allemaal schnell langskommen. Dankjewel für die Zeit.
6: Hallo, ich bin Marit von das Schafenbauernhof. Wenn Sie ein Lamm wollen streichen, kann natürlich. Wenn Sie die nächsten Male noch kommen, dann viel Spaß noch.
7: Hallo, ich bin Ricardo de Graaf von Kampeertrein Wout in Bed & Bosch de 14 Sterren. En we begroeten u graag en graag tot ziens. 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
9: Ik ben Wessel Holleman op het eiland Texel. 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
0: Erg bedankt oder auch, wie man sagen kann, super bedankt. Bleiben Sie schön reisefreudig, meine Damen und Herren, denn es gibt noch mindestens 1000 Orte in dieser Welt zu entdecken. In diesem Sinn, wie immer, bis bald.

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4: Samstag. Ein Kleinod, über die Grenzen unseres Landkreises hinaus bekannt, können Sie in Groß-Kochberg entdecken. Ab 11 Uhr präsentiert man Ihnen dort das traditionelle Gartenvergnügen. Unter dem Motto Klassik Gartenfestival lädt man zu einem Besuch des Museums ein, aber auch das einzigartige Privattheater aus dem 18. Jahrhundert kann besichtigt werden. Ebenfalls geöffnet ist an diesem Tag die Patronatskirche St. Michael im Dorf. Nicht entgehen lassen sollte man sich auch eine geführte Tour durch das Schloss, den Park und das Theater. Diese ist 11, 13 und 15 Uhr möglich. Oder Sie wagen den Aufstieg zur Falknerei, der Bad Blankenburger Burg Greifenstein. Ab 11 Uhr werden Ihnen dort auf verständliche Art und Weise Greifvögel und Eulen sowie deren Lebensweise in einem Flugprogramm nähergebracht. Lassen Sie dann Ihren Blick über die atemberaubende Aussicht vom Greifenstein schweifen und erleben Sie die Könige der Lüfte inmitten eines der ältesten Naturschutzgebiete Deutschlands. Sonntag ist Internationaler Museumstag. Sie sind deshalb zum Beispiel 10 Uhr im Saalfelder Stadtmuseum willkommen. Auch das Goethe-Stadtmuseum in Ilmenau am Markt 1 öffnet seine Türen und präsentiert im Goethe-Jahr 26 die Ausstellung Goethes Ankunft in Ilmenau – Abenteuer, Reise vor 250 Jahren. Ein Familienausflug könnte Sie auch nach Schloss Burg führen. 11 Uhr hebt sich dort der Vorhang im Rahmen des Märchensonntags für das Waldmärchen von Bäumen und Wäldern. 14 Uhr wird Musik im Schlosshof aufgeführt und 17 Uhr erklingt Chormusik im Rittersaal. Ein Aktionstag startet auch um 10.30 Uhr am Technischen Denkmal Schieferbergbau Lehesten. Auf dem Programm stehen unter anderem Führungen durch das historische Betriebsgelände und zum Schachtkomplex 4. Frei begehbar sind das Modelldorf und die Ausstellung im Mannschaftshaus. Sie könnten sich aber auch frei nach dem Motto »Fahr nicht fort, bleib vor Ort« für den Saalfelder Autofrühling mit verkaufsoffenem Sonntag entscheiden. Und krönender Abschluss des Tages für Groß und Klein könnte die Zirkusshow sein, die 18 Uhr am Bahnhofsvorplatz in Könitz beginnt. Erleben Sie dann Kinder der Könitzer Grundschule mit Akrobatik, Jonglage und Clownerie und vielen Überraschungen. Ein wunderschönes Wochenende wünscht Ihnen wie immer Karin Berger, Radio SRB.

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1: Ich bin heute am Mittwoch, dem 6. Mai, im Park von der Villa Bergfried, denn hier wird heute fleißig getauscht. Und zwar Pflanzen. Jeder kann kommen, Pflanzen mitbringen, sammeln, tauschen. Weiter reges Treiben von 14 bis 18 Uhr. Und auch ich habe zwei Grünlinientriebe dabei und mal schauen, was ich dafür heute hier bekomme und wer eigentlich alles da ist. Aber bevor ich anfange, will ich mir erstmal einen Überblick verschaffen, was es so gibt und natürlich auch, wie das mit dem Tauschen funktioniert. Und deshalb spreche ich jetzt erstmal mit Frank Bock vom Tiefbauamt Saalfeld. Hallo, Herr Bock, wer organisiert denn die Veranstaltung?
2: Das ist im Grunde eine Dreifaltigkeit sozusagen aus dem Förderverein, Bergfriedverein, der Initiative Essbare Stadt und der Stadtverwaltung. Also wir, genau.
1: Wie lange gibt es die Veranstaltung schon?
2: Also seit 6 Jahren, einmal im Frühjahr und versuchen dann auch nochmal im Herbst zu machen. Es war nicht jedes Jahr, genau.
1: Ich habe hier zwei kleine Grünlilientriebe mitgebracht. Wie funktioniert das jetzt? Was muss ich machen, um die zu tauschen?
2: Ja, das Tauschen ist nicht ganz der richtige Begriff. Man bringt ja einfach Pflanzen mit, die man vielleicht übrig hat oder die man gerne hat oder so und bringt die mit. Und dann guckt man, was andere haben und dann kann man ja das anbieten und gucken, ob man in den Tausch kommt. Wenn nicht, ich habe es jetzt auch wieder erlebt, dass viele auch gerne was mitnehmen und nichts mitbringen. Es gibt auch viele, die mehr haben und gar nichts mitnehmen wollen. Also der Tausch ist eben nicht 1:1 zu sehen. Es gibt auch viele, die tauschen im Kreisen und du und ich. Und dann, ja, das ist das Schöne eigentlich an der Sache. Genau.
1: Und welche Pflanzen werden hier oft getauscht?
2: Also im Grunde alles Mögliche. Ja, es sind sehr skurrile Sachen dabei. Also einfach, wo man weiß, man hat ganz viel zu Hause und die machen total viele Ableger und der eine hat keine. Und ich finde das einfach total schön, dass man sagt, man gleicht das aus. Oder man hat im Garten, wie bei mir zum Beispiel, ganz viel Salat ausgesehen. Ich habe jetzt massenhaft Kopfsalat und der eine braucht Kopfsalat und ich gebe den gern hier weiter. Was soll ich mit so viel, mit 200 Pflanzen Kopfsalat zu Hause? Ne? Und genau, und so ergibt sich vielleicht ein Ausgleich, ne? So ein ausgleichendes Teilen. Ne? Genau.
1: Sie haben es schon gesagt, einige bringen auch Pflanzen her und wollen gar nicht so viel mitnehmen. Was passiert denn mit den Pflanzen, die jetzt heute Abend 18 Uhr noch da sind, aber keiner ist mehr da, der die mitnehmen kann oder auch möchte? Nehmen Sie die dann mit nach Hause?
2: Nee, zu Hause. Wir sind ja hier, wie gesagt, eine Gärtnerei. Wir haben ja auch eine Parkanlage oder auch ein bisschen Garten. Wir versuchen, die so einzusetzen, aber wenn es Zimmerpflanzen sind, ist es so begrenzt. So, ne? Also es ist so, dass zum Schluss schmeißen wir auch manchmal Sachen weg. Es gibt aber auch eine Initiative. Ich weiß hier, einer ist vom Interkulturellen Garten aus Beuwitz, der Gunther. Der nimmt auch mal Pflanzen mit und pflanzt sie da. Also es gilt um Freilandpflanzen. Bei Zimmerpflanzen wird es schwierig. Ne? Also es sei denn, es ist jemand da, der hat ein besonderes Interesse. Aber Zimmerpflanzen können wir hier eher nicht verwerten. Ne? Aber sonst versuchen wir, alles hier unterzubringen. Genau.
1: Okay, dann schaue ich noch ein bisschen rum. Dankeschön.
2: Bitteschön, tschüss.
1: Mal schauen, wo ich meine Grünlilien tauschen kann. Ich gehe mal hier zum ersten Stand. Hallo, welche Pflanzen haben Sie denn hier heute dabei?
3: Bergbohnenkraut, Riesenkürbis, dann Winterlinge, Sonnenblumenkerne, das ist eine Tradition von mir. Die Stiftung Deutsche Depressionshilfe macht da ein Feld der Hoffnung und ich mache das auch und gebe die Samen dann immer weiter. Dann sind noch Zimmerpflanzen, wie zum Beispiel das Elefantenohr. Ja, das war es eigentlich schon.
1: Tauschen Sie das erste Jahr mit oder waren Sie schon mal da?
3: Ich bin jetzt das dritte Mal da.
1: Und warum sind Sie da? Warum kommen Sie auch immer wieder?
3: Weil es Spaß macht.
1: Ich habe heute leider nur Grünlilien dabei, die haben Sie ja hier stehen, also werde ich die wahrscheinlich hier nicht los. Aber ich schaue noch mal weiter. Dankeschön.
3: Dann.
1: Da muss ich wohl noch mal weiterschauen. Am besten hole ich mir mal ein paar Tipps. Warum sind Sie hierher gekommen zum Bergfried?
4: Weil der Pflanzentausch hier immer sehr schön ist. Also es gibt nicht nur Gemüsepflanzen, auch Blumen. Und es sind alles Pflanzenliebhaber. Selbst die Gärtnerei hier bietet auch Pflanzen an. Es ist einfach und ein schöner Austausch.
1: Haben Sie eine Pflanze mitgebracht, die Sie tauschen wollen?
4: Heute nicht, weil ich in Mexiko war und selber nicht viel ziehen konnte. Aber ich gucke mich heute um. Sonst bin ich jedes Jahr mit einer ordentlichen Mischung aus Pflanzen da.
1: Ich habe heute zwei Grünlilientriebe mitgebracht. Was können Sie mir denn empfehlen, was ich dafür tauschen könnte oder sollte?
4: Das hängt davon ab, ob Sie einen Garten haben oder...
1: Also ich habe leider keinen Garten. Ja, eher so Richtung Zimmerpflanze.
4: Also dann würde ich da ganz vorne zu dem ersten hin... Oder was halten Sie davon? Da hinten gibt es Kräuter zum Beispiel. Die kann man auch einfach in der Küche, in einem Topf oder auf einer Fensterbank ziehen. Das ginge natürlich auch.
1: Okay, dann schaue ich mir das an. Danke für den Tipp.
5: Sehr gerne.
1: Oh, da kam jemand gerade mit neuen Pflanzen ganz frisch her. Es sind noch viele da. Mal schauen, ob ich da meine Grünlilientriebe tauschen kann. Welche Pflanzen haben Sie hier heute dabei?
6: Sehr viele. Argelei, einjähriger Rittersporn, Pfefferminze, Männertreu, Ufos und verschiedene Sukkulenten.
1: Würden Sie die, ich habe eine Grünlilie dabei. Würden Sie die tauschen?
6: Kaufen?
1: Tauschen.
6: Gegen was?
1: Ich habe leider keinen Garten, das heißt gegen eine Zimmerpflanze.
6: Suchen Sie sich was aus, was Sie möchten.
1: Okay. Ein Ufo habe ich noch nicht.
6: Suchen Sie sich einen aus.
1: Okay.
6: Da wächst dann so hoch und sieht aus wie ein Ufo, wird immer größer. Und die
1: Was braucht der?
6: Ich brauche viel Sonne und Wärme.
1: Also kann ich auch drinnen halten?
6: Ich habe Fenster, Sonnenfenster.
1: Okay. Dankeschön.
6: Und ab und zu mal bald mal einen größeren Topf geben.
1: Einen Versuch mache ich noch, aber wahrscheinlich werde ich die heute nicht mehr los. Welche Pflanzen haben Sie heute dabei?
7: Den Flieder habe ich mit, eine Fiederspire, Walderdbeeren, eine Eibe. Das war's.
1: Ich habe Grünlilientriebe dabei und mir wurde gesagt, ich kann es hier vielleicht gegen Kräuter oder so eintauschen. Ich habe leider keinen Garten. Und erstmal die Frage, würden Sie einen Trieb tauschen mit mir?
7: Die Grünlilie habe ich zu Hause, deswegen in dem Falle eigentlich nicht. Aber Sie können trotzdem, wenn Sie möchten, irgendwas mitnehmen. Es muss jetzt nicht unbedingt getauscht werden.
1: Was können Sie mir denn da für meine Wohnung empfehlen?
7: Na, für die Wohnung eigentlich gar nichts.
1: Trotzdem danke und noch viel Spaß. Oh, jetzt habe ich, glaube ich, doch noch jemanden gefunden für meine eine Grünlilie. Hallo.
8: Hallo.
1: Warum sind Sie heute hier?
8: Ich bin von der Stadt Saalfeld und halte das ganz einfach fest, dieses Ereignis.
1: Gar keine Pflanze zum Tauschen mitgebracht?
8: Nein, ich bin auf Arbeit.
1: Nicht schlimm, ich ja eigentlich auch, aber dann gebe ich gerne eine meiner Grünlilientriebe weiter, wenn Sie versprechen, sich gut drum zu kümmern.
8: Ich kümmere mich total gut. Ich freue mich ganz sehr darüber. Danke.
1: Super, dann freue ich mich auch, dass ich einen losgeworden bin. Dankeschön. So, für mich geht's jetzt zurück in den Sender. Hier wird noch weiter fleißig gesammelt und getauscht bis 18 Uhr. Ich freue mich, dass einer meiner Triebe ein neues Zuhause gefunden hat und auch, dass ich für mich auch eine kleine Pflanze mitnehmen konnte. Mit zwei Pflanzen bin ich hergekommen, zwei nehme ich wieder mit zurück. Ich glaube, das ist eine ganz gute Bilanz vom Tag. Für Sie im Park von Bergfried bei der Pflanzenbörse war Emma Hanisch und Sie hören Radio SRB. Ich habe das irgendwie zugemerkt, auf deinen Wunsch. Ich habe heute eine Höhe noch runtergeholt.

Und jetzt Kevins Filmtipp im SRB. Heute im Filmmagazin Beitrag ein Western der neueren Art. Damit begrüße ich meine wohlgeschätzten Zuhörerinnen und Zuhörer. Dieser Western ist vom Titel her eher klein gehalten. Dennoch kann er, wenn man ihn genau betrachtet, so einiges. Er heißt The Thicket, also Thicket mit TH. Regie führt Elliot Lester und die Besetzung ist relativ solide mit einem schauspielerfahrenen Peter Dinklage und einer gut spielenden Juliette Lewis macht Regisseur Elliot Lester einiges richtig, da The Thicket natürlich auch Licht- und Schattenseiten aufweist. Denn The Thicket ist vom Aufbau der Story ein relativ gewöhnlicher Western mit ein paar Sequenzen, die schon etwas ins Volle gehen, also wo schon Power dahinter steckt, doch die ganz hohe Punktzahl bei meiner Bewertung wird es wohl nicht geben. Und doch kann man ihn sich anschauen, muss man aber nicht unbedingt. Außerdem ist der Sänger der Band Metallica in einer eher etwas kleineren Schauspielrolle zu sehen. Es kennen ihn viele, zumindest vom Namen her, James Hetfield. Im Großen und Ganzen bin ich froh, ihn gesehen zu haben, da Peter Dinklage vor allem durch die Serie Game of Thrones große Bekanntheit erlangt hat, wurde ich bei der Filmauswahl auf ihn aufmerksam und wurde nicht enttäuscht. Natürlich kann der Film The Thicket mit den erstklassigen Western nicht mithalten, das muss er auch nicht. Von mir gibt es für The Thicket immerhin solide 7 von 10 Punkten und damit zumindest sehenswert, also viel Freude beim Filme anschauen und eine zuversichtliche Zeit wünsche ich Radiomacher Kevin Pache. Gern bis bald mal wieder. Ciao und tschüss.

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1: Unter dem Titel Thüringen auf dem Weg zum Überwachungsstaat, das neue Polizeiaufgabengesetz im Fokus, findet am Dienstag, dem 19. Mai um 17 Uhr eine öffentliche Diskussionsveranstaltung im Haskala in Saalfeld statt. Dazu erklärt Katharina König-Preuß, Mitglied im Innenausschuss des Thüringer Landtages, die sogenannte Bromberg-Koalition plant mit dem neuen Polizeiaufgabengesetz weitreichende Eingriffe in Grundrechte. Vorgesehen sind unter anderem KI-gestützte Überwachung, umfangreiche Datenauswertung nach dem Vorbild von Palantir, elektronische Fußfesseln, verschärfte Meldeauflagen, automatisierte Kennzeichenerfassung sowie der Einsatz von Elektroschockwaffen. Diese Maßnahmen schaffen aus unserer Sicht keine verhältnismäßige Verbesserung der Sicherheit, sondern bauen eine neue Infrastruktur für tiefgreifende Eingriffe in Bürgerrechte auf. Im Rahmen der Veranstaltung werden die geplanten Gesetzänderungen sowie deren mögliche Auswirkungen auf Bürgerrechte, Versammlungsfreiheit, Datenschutz und demokratische Kontrolle vorgestellt und diskutiert. Die Initiative Türpark stoppen führt in das Thema ein. Zudem gibt die blau-gelb-weiße Hilfe Einblicke aus der Perspektive der Fußball-Fanhilfe. König-Preuß betont, die Landesregierung versucht, den Ausbau von Überwachungsmaßnahmen unter dem Schlagwort Gewaltschutz voranzutreiben. Umso wichtiger ist es, eine breite öffentliche Debatte zu führen und zivilgesellschaftlichen Widerspruch zu organisieren. In der aktuellen Form betrifft das Gesetz vor allem Menschen ohne strafrechtliche Verurteilung, darunter Fußballfans, Klimaaktivistinnen und Aktivisten, Demonstrierende sowie unbeteiligte Bürgerinnen und Bürger. Die Veranstaltung bietet Raum für Information und Austausch. Neben den Inputs der Initiativen beteiligt sich auch Katharina König-Preuß an der anschließenden Diskussion. Aktuell läuft im Innenausschuss des Landtags das erste Anhörungsverfahren zum Gesetzentwurf. Eingeladen sind alle Interessierten. Die Teilnahme ist kostenfrei und eine Anmeldung ist nicht erforderlich. Wir brauchen einen wirksamen Schutz vor Gewalt und Gefahren, jedoch kein Polizeirecht, das auf Kosten grundlegender Freiheitsrechte geht. Ein modernes Gesetz muss verfassungskonform, verhältnismäßig und transparent kontrollierbar sein. So König-Preuß abschließend. Das waren Auszüge einer Pressemitteilung von Katharina König-Preuß, Mitglied im Innenausschuss des Thüringer Landtages. Das war Janis Xenos, Radio SRB.

0: Die Frage an den Prominenten.
1: Didi fragt Prominente.
0: Promis. Heute Morgen sind zwei sympathische Männer bei mir, die über nicht ganz so prickelnde Situationen berichten wollen. Der eine ist Gastronom und heißt Uwe Schmidt. Guten Morgen.
2: Guten Morgen, hallo.
0: Du hast eine Kneipe, wo?
2: Ja, ich habe eine Gaststätte am schönen Strand vom Alten Rot. Also das ist ein Ortsteil von Alten Beuden, direkt an der Sperre unten, wo der Brückenpfeiler ist.
0: Aber es ist doch nicht ganz so prickelnd, weil die Kneiper, die Zeltplatzbetreiber, die Touristikleute leiden worunter?
2: Ja, das ist ja das Problem, warum wir heute hier reden. Also es geht darum, dass wir ziemlich abgeschnitten sind. Es gibt drei Baustellen.
0: Baustellen heißt also, die bauen Straße. Wo?
2: Es wird Straße gebaut und das Problem ist, dass da der Ortskern von Trochnitz hauptsächlich betroffen ist. Das heißt, Fahrzeuge, die von Kaulsdorf über die Sperrmauer zu uns kommen wollen, da steht halt ein Schild schon in Kaulsdorf, dass bis Trochnitz Ortseingang, dass das dann halt eine Sackgasse ist. Und das ist natürlich für Außerirdische sehr schwierig.
0: Aber es ist ja nicht die einzige Baustelle. Ziegenrück hinten kommt man auch nicht durch den Ortergrund hoch.
2: Ja, es geht ja weiter. Dann ist dann noch die nächste Sperrung in Lothra. Also wenn man von Leutenberg kommt, man kann nicht über Lothra, man muss da wieder eine Umleitung fahren. Und dann kommt natürlich auch noch von der anderen Seite, von Lobenstein her, also in Liebschütz, Ottergrund, selbe, auch gesperrt. Also alle Seiten sind irgendwie zu.
0: Und von Kneiper ist das auch Mist, wenn die Fähre unten, so schön wie die ist, so geil wie die ist, aber wenn die um 7 Uhr Feierabend macht, die Leute, die Abendbrot essen, kommen nicht mehr weg.
2: Genau, das ist das Problem. Also die Fähre ist wichtig, die ist auch schön irgendwo, aber es ist uns letzte Woche was dass die einen anderthalb Tage ausgefallen ist und dann ist halt wirklich jetzt gerade Ruhe und das ist sehr, sehr traurig.
0: Es gibt wohl in Trochnitz eine, sag mal, halblegale innerörtliche Umleitung, aber die ist grenzwertig und vor allen Dingen weiß die keiner.
2: Ja, das ist das Problem. Für Einheimische ist das schon machbar. Es ist wirklich so, ich bekomme Anrufe von Gästen, die bei mir halt übernachten wollen oder die einfach nur mal da sein wollen und die rufen an und sagen, wir stehen in Kaulsdorf und hier steht ein Schild. Das ist schon für Einheimische schwierig, da irgendwie sich auszukennen. Die haben dann einfach keinen Plan mehr und sagen, tut uns leid, wir schaffen das nicht da hoch.
0: Möge sich jetzt mal jeder hier in Saalfeld, in Rudolstadt, in Blankenburg vorstellen, man muss die Wilst hochfahren über Timmendorf, das ist ein Heidenumweg.
2: Wir haben es selber mal ausprobiert, diese Umleitung, die reguläre zu fahren. Es sind über 20 Kilometer Umweg und wie gesagt, es geht in eine ganz andere Region und wenn man nicht ortskundig ist, ist das wirklich schwierig dann zu finden. Es ist traurig, aber wir geben uns natürlich für unsere Gäste Mühe und auch wir rufen an und versuchen sie zu führen, aber manche sind dann halt wirklich überfordert.
0: Ja, manche ist ja nicht nur der Mensch, der dann überfordert ist, es ist manchmal auch das Navi. Wer ein Navi hat, was nicht ganz aktuell ist, da wirst du über Polen geschickt.
2: Richtig, also wenn du Pech hast, das ist wie nach England über Lanzendorf fahren.
0: Und der Bürgermeister von Trochnitz, Herr Tom Zimmermann, ist auch bei mir. Guten Morgen, Herr Bürgermeister.
3: Schönen guten Morgen.
0: Ja, Tom, für euch keine erstrebenswerte Situation, ne?
3: Ja, okay, wir hatten ja eine Vorplanung. Die Planung ist etwas schiefgegangen, wetterbedingt teilweise und durch Ausfälle von Baufirmen. Und jetzt haben sich die Baustellen alle drei überschnitten. Eine hat sich verlängert, weil es komplizierter geworden ist. Und jetzt sind alle drei Richtungen im Prinzip dicht. Und aus der vierten Richtung kommt man ohne Ortskenntnisse überhaupt nicht her. Das geht im Prinzip in Kaulsdorf am Kreisel schon los. Dort wird man nach Timmendorf geschickt. Dort hätte eigentlich ein Schild sein müssen, Ortseingang Trochnitz frei und dann eine interne Umleitung.
0: Das ist ja für Leute, die von fernher, die auf die Campingplätze wollen oder so, ist das ja wie eine Barriere.
3: Ja, okay. In Kaulsdorf, wie gesagt, stehen schon Schilder. Dort hätten Schilder sein müssen schon, die auf den Campingplatz hinweisen. Und das wollen wir jetzt intern regeln, damit wir die Leute auf die Campingplätze und zu den Gaststätten leiten können.
0: Nun ist ja Deutschland ein hochreguliertes Land. Nicht jeder kann einfach ein Schild an die Straße stellen, so, was weiß ich, 30 Kilometer bis zur Bratwurst oder so.
3: Ja, okay, das ist nicht ganz einfach. Deswegen muss man mit der Verkehrsbehörde reden. Das haben wir getan. Wir haben grünes Licht bekommen, eigene Schilder aufzustellen und unsere interne Umleitung dort als Wegweiser zu nehmen für die Campingplätze und für die Gaststätten.
0: Müssen wir gleich sagen, wer mit einem 25-Tonner kommt, der muss wirklich außenrum, ne?
3: Die offizielle Umleitung geht eben Leutenberg-Timmendorf. Das geht nun mal nicht anders.
0: Wenn ich jetzt zelten will, wenn ich jetzt essen will, mit dem Pkw komme ich aber durch und ihr dürft das auch neben die Straße schreiben. Also das ist dann geduldet und damit legal.
3: Ja, also wir dürfen die Schilder benutzen, die jetzt aufgestellt sind und machen Zusatzschilder dran und man kommt bis zum Ortseingang Trochnitz und dann wird man intern umgeleitet zu den Campingplätzen und zu den Gaststätten.
0: Das heißt also nicht nur für deine Gemeinde, Gemeinde Trognitz, sondern auch für alle, die dahinter liegen, Neuenbeuthen, Altenbeuthen, Altenroth und so weiter.
3: Ja, für alle Ortsteile dort, die ganzen Gaststätten dort, Lothar mit Trognitz selber, die Flößer Gaststätte ist relativ einfach. Dort wird geparkt in der Baustelle. Geht auch.
0: Ich finde das klasse, ihr als Gemeinde, die sowieso immer ein bisschen am Hungertuch nagen, ich sage das jetzt nicht bösartig, ihr bezahlt auf eure Tasche diese Zusatzschilder.
3: Ja, wir bezahlen das erstmal und werden aber einen Sponsor finden, denke ich schon. Da gibt es schon einige Zeichen, wer uns da helfen kann und will.
0: Na dann erstmal herzlichen Dank an den Tom Zimmermann, an den Bürgermeister von Trognitz. Und jetzt die Frage an den Uwe, was kann man noch machen?
2: Wir als Gaststättenbetreiber, als Campingplätze, ich spreche jetzt wirklich mal im Namen von allen, die bei uns oben gewerbetätig sind. Wir geben uns Mühe, wir freuen uns über jeden Gast, der kommt, auch wenn es schwierig ist. Wir würden euch natürlich dann einen schönen Tag bereiten, soweit wie wir das können. Und verzweifelt nicht, kommt uns besuchen, wir freuen uns, ihr werdet euch freuen, alles gut.
0: Dann vielen Dank fürs Gespräch und haltet durch. Tschüss, Uwe Schmidt.
2: Ja, wir geben uns Mühe, wir halten durch, kommt einfach zu uns, wir freuen uns.
0: Vielen Dank für die Initiative, vielen Dank fürs Gespräch, Tom Zimmermann, ciao.
3: Okay, dann vielen Dank, tschüss.

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1: Mein Name ist Ho vom Regionalmuseum in Bad Lobenstein. Ich möchte Sie über unsere Aktion am 17. Mai informieren, dem Internationalen Museumstag. Ein Feiertag, an dem wir unser Museum lebendig werden lassen. Wie vor 100 Jahren dürfen Sie Wäsche waschen, ein Seil herstellen, mit der Handtikelpresse drucken, wie ein Bergmann Steine spalten in unserem kleinen Kinderbergwerk, aber auch Papier schöpfen oder ein Buch binden. 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Unser Museumskreis backt Thüringer Blechkuchen und für das leibliche Wohl ist bestens gesorgt. Das war ein Veranstaltungshinweis für die Hörer vom SRB.

0: Hola, einen wunderschönen guten Abend. Can you put me at ease? Hier auf Radio SAB. Jetzt begrüßt euch der Heiko und der Nick.
1: Hallo, zu Base Guerilla Radio Works.
0: Wow.
1: Nummer 130.
0: 130?

0: Klar, wunderschönen guten Abend hier auf Radio SAB, Pascal Radio Works Nummer 30. Jeden dritten Samstag im Monat von 20 bis 23 Uhr. Feinsten Drum und Bass. So, und es könnte mal langsam ein bisschen Sonne scheinen.
1: Ja.
0: Also meine

Adam Bryson, Monroe, Emily Mikis, Complete. Danach T-Bass mit Rollercoaster. Los geht's hier, was

Makoto und Bizir. Out of the Water. Und anschließend Hybrid Minds.

So, ja. Metric mit Dawnbreaker. Bisschen reingeschrumpelt. Aber das ist, wenn man hier den Schluss verpasst, wenn man hier Gäste hat. So, Baskelder Radio Works um 130. Bis 21 Uhr. Dann schalten wir über zum Koschi nach Niedersachsen. Der macht dann eine Stunde bis 22 und dann wieder zurück nach Saalfeld. Wir machen dann zu Ende. Viel Spaß noch.

So, nochmal was Neues, und zwar Unafraid, Never Afraid von Exception in Aurora. Und dann haben wir nochmal ein ganz neues Format für euch, das es heute zum ersten Mal geben wird. Und zwar war die liebe Trish, die heute leider noch nicht da sein kann. Die steckt gerade noch auf der Autobahn, aka Tasty T, unterwegs. Und hat ein paar Interviews aufgenommen, unter anderem mit Big B vom Beat Eat Kollektiv. Ja, und da werden wir jetzt gleich mal reinhören.

0: Baskeria Radio Works, Tasty Tea am Start. Wir machen den schönen Bass Talk und sind gerade im Clubhaus. Und ich habe hier einen der DJs von dem heutigen Abend neben mir sitzen, nämlich den Big B.
1: Hi, hi.
0: Hallo. Ich habe ein paar Fragen an dich. Bist du bereit?
1: Na klar.
0: Sehr schön. Wie würdest du deinen Sound in 3 Worten beschreiben?
1: Liquid, frisch, knackig.
0: Sehr geil. Menü, USB oder alles digital? Was ist dein Workflow und warum?
2: Also privat gerne mit Vinyl, es macht einfach mehr Spaß, dran zu arbeiten, dass das Ding passt. Bei digital ist natürlich super praktisch, auf Party stehen ja auch keine Plattenspieler mehr auf irgendeinem Partypult und ja.
0: Ja, so hat man weniger zu schleppen, ne?
2: Ja.
0: Okay, hostest du deine eigenen Events oder bleibst du komplett im DJ-Game?
2: Ja, man hostet natürlich auch eigene Sachen in Lauscha. Kommt gerne vorbei in die Goethe-Schule zum Beat Eat. Ist immer wieder eine feine Sache.
0: Sehr, sehr nice. Da kann man auch absteppen. Und zu guter Letzt, dann gehen wir auch wieder zurück ins Studio. Nenn uns einen Ohrwurm-Track.
2: Ich würde sagen, es ist American Boy in the Drum Bass Version. Ja, aber das ändert sich auch ständig. Also da hat man immer wieder seine Favorites.
0: Sehr geil. Dann geben wir das ins Studio zurück und wünschen euch noch einen fetten

So, das war's dann auch schon wieder mit der ersten Stunde hier mit dem letzten Song Andromedic First to Go. Danach geht's rüber ins Sendestudio 2 nach Niedersachsen zum Koschi. Grüße gehen raus. Mach wieder ein feines Set für uns und wir hören uns dann später in Stunde Nummer 3.

Ja, und damit ein herzliches Willkommen hier aus Sendestudio 2. Mit eurem DJ Koshi wieder einmal. Vielen Dank an den Heiko und den Mulzen für die schöne erste Stunde. Und wir sind wieder hier in der zweiten Stunde im Monat Mai mit Technimedic.

noch ein bisschen zu quatschen. Übers Clubhouse war auch sehr, sehr geil. Und ich habe ganz viele frische neue Beats mitgebracht. Ja, hoffe, ihr habt Himmelfahrt gut überstanden. Hier am Samstagabend jetzt Bass Guerilla Radio Works auf Radio SAB noch bis 23 Uhr jetzt hier von mir die nächste Stunde für euch.

fett, fette Scheibe hier. Original dann im Deum Remix. In der besten Sendung der Stadt, der Welt. Baskildia Radio Works.

0: Milky mit Just the Way You Are im
1: Jazz Remix, glaube ich.
0: Ja, richtig geiler Beat. Jesse Remix. Auf jeden Fall fette, fette Scheibe. Gefällt mir sehr gut und eigentlich alles Free Downloads fast, was ich jetzt hier gespielt habe. Also könnt ihr euch kostenlos runterladen und auch gerne mit Drum and Bass Musik anfangen. Auch mit Auflegen, wenn ihr Bock habt oder so. Kauft euch eine kleine Konsole oder so. Mixt ein bisschen, probiert das einfach mal, das ist richtig cool. So, ich melde mich gleich nochmal, ich bin hier übelst im Stress, weil die Tracks gehen nur noch 3 Minuten. Ja, Bass Guerilla Radio Works, hier euer DJ Koshi aus Sendestudio 2. Viel Spaß noch!

Ja, hier, schöne Scheibe von Mr. Joseph, Coming Home. Tatsächlich eine Scheibe auf Vinyl. Ich muss jetzt mal eine kurze Bremse reinhauen hier, weil die digitalen Versionen und so, das geht alles nur noch 3 Minuten. Ey, das ist furchtbar, man kann nicht mehr moderieren. Ja, auf jeden Fall Clubhouse war eine sehr schöne Party. Gerne wieder vorbeikommen. Ich glaube, Dezember ist wieder. Genaue Dates kommen dann, denke ich mal, nächste Radiosendung und so. Ja, und dann in der dritte Stunde erwartet euch dann wieder der Heiko und der Mulzen. Und vielleicht noch ein Guest-Mix von der Trish. Ich weiß es nicht, ob die irgendwie noch dabei ist heute. Aber die hat das letzte Mal Interviews durchgeführt. Wie ihr vielleicht schon gehört habt, in der erste Stunde war das, ja. Ja, und da sind wir gespannt, was da noch so kommt. Ich will kein Interview. Vielleicht muss ich da irgendwann mal durch, aber okay. Dann ist es halt so. Ja, jetzt hier noch eine Viertelstunde haben wir noch. Das ging wieder ratzfatz. Aber heute hatte ich auch sehr viel. Ja, vorwärts. Wie gesagt, die Tracks sind alle so knapp. Da kann ich nicht viel moderieren, aber waren geile Beats dabei. Gerne folgen auf Facebook Bassgrilla Radio Works und auf Soundcloud Mr. Beat 70 oder 80. Nee, Mr. Beat 70. Glaube ich. Ich vergesse es immer wieder. Ja, da ist die Platte ausgelaufen. Aber ich hab einen schönen Anschluss hier für euch. Kennt ihr alle? Im Remix. Ist ein Adamine Remix. Ja, auch noch nie gehört. Moby. Porcelain. Für euch. Weiter geht's hier. Bassgrilla Radio Works noch bis 23 Uhr auf Radio SAB. Viel Spaß.

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0: 2010 rausgekommen. Unquote, hide your tears because we are in heaven. Ich glaube, das ist der längste Beat, längste Tracknamen, den es irgendwie gibt. Ja, naja, aber richtig geiles Teil. Muss ich mir unbedingt holen. Genießen noch die letzten Minuten, dann übergeben wir wieder ins Sendestudio 1 nach Saalfeld zum Heiko und zum Mulzen. Die werden euch dann noch mit dem feinsten Beats versorgen. Auf jeden Fall. Das war's von meiner Stunde. Heute nicht so viel Laberei gewesen, weil, ja, viele neue Tracks, viele zu kurz zu moderieren. Ja, so ist das halt. Wir hören uns dann im nächsten Monat wieder. Ich muss mal kurz... Was haben wir denn hier? Die nächste Sendung. Wir haben jetzt hier... Kurz gucken, 20. Juni geht's dann wieder los hier auf Radio SAB. Könnt ihr wieder reinhören. Bis dahin, euer DJ Koshi aus Niedersachsen wünscht euch einen erfolgreichen Monat. Bis zum nächsten Monat. Haut rein.
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Natürlich muss ich noch dazu sagen, es geht jetzt doch weiter mit Heiko und Mulzen. Bis 23 Uhr hier auf Radio SAB.

So, da sind wir wieder aus Sender Studio 1. Big Ups gehen raus nach Niedersachsen. Big Ups an Koshi. Und hier geht's gleich weiter mit Jungle Music von Lowriders. Und wie ich eben erfahren hatte, wird unsere liebe Trish nun doch bald noch eintreffen und hier etwas mit beitragen. Wir sind sehr gespannt. Sie müsste bald eintreffen.

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1: Genau. Subfocus mit Time Warp. Yeah. Ich tue mal ein bisschen übernommen von Nick. Ein paar Minütchen, dann geht's ja weiter mit ihm. Jawohl. Bastille Radio Works Nummer 130. Noch bis 23 Uhr. Viel Spaß.

Goldest Intentions, Don't Matter im Originalmix. So, jetzt macht hier mal der Nick noch ein bisschen weiter. Ja, habe ich in der Freizeit. Hi. Viel Spaß noch hier auf Radio SAP bis 23 Uhr, Bass Guerilla Radio Works.

0: So, Mulsen ist back. Rat-tat-tat-tat. Jetzt mit Georgie Riot, Chump und unsere liebe Trish aka Tasty T ist jetzt auch eingeflogen, frisch von der Autobahn und wird jetzt auch nochmal ein bisschen mitmachen. Also jetzt wird es nochmal ein bisschen härter hier.
1: Ja, ich bin da! Hallo!

0: Jojojojo, wie ihr ja schon gehört habt, war ich ein bisschen für euch unterwegs und hab mal ein bisschen die Drum and Bass Szenerie ausgecheckt und hab hier den MC Razzo im Interview gehabt auf unserer Baskeria Radio Works Veranstaltung im Clubhaus. Und deswegen sag ich jetzt mal, ey Nick, mach mal das Teil an, oder?
1: Jo. Yes, yes, yes.
2: Check, check, check. Baskeria Radio Works am Start. Wir sind gerade auf der Party von unseren Jungs im Saalfelder Clubhaus.
3: Yes,
2: und
3: yes.
2: Ich habe hier den MC Razzo. Frisch eingeflogen, keine Kosten und Mühen gescheut. Und ich sage jetzt mal so, ihr wollt ja ein bisschen was über die Szenerie erfahren. Also stelle ich hier ein paar Fragen. Bist du bereit?
3: Yes.
2: Fühlst du dich gut?
3: Yes, girl. Here we go.
2: Hat dir die Veranstaltung gefallen?
3: Es war mega geil.
2: Sehr schön.
3: Also ich bin schon öfter hier gewesen. Heute war aber auch der Sound speziell mehr abgestimmt und dementsprechend für mich vom Feeling her viel geiler als sonst.
2: Sehr cool.
3: Aber es ist immer eine geile Feier und ein Saalfeld-Clubhaus, immer geil.
2: Sehr schön. Wie bereitest du dich auf ein Set vor oder ist alles Freestyle?
3: Die meisten Sachen, die ich mache, sind Freestyle. Also ich habe was diesen Drum-Bass-Sound und diesen Drum-Bass-Style oder auch

0: Genau.
1: Ja.
0: Genau.
1: Sehr cool. Wie bist du zum MCing gekommen? War Drum Bass von Anfang an dein Ding?
0: Also ich komme ursprünglich aus dem Hardcore-Punk und wir saßen da im Cabrio und da lief ein Live-Set von DJ Hype aus Mannheim, aus der MS Connection. Live-Set von, es war Two Players, 1998. Ja, und ich dachte mir so, was zum Teufel ist denn das? Und er meint so, ja, es ist DJ Hype live in Mannheim. Ich so, okay, geil. Wie funktioniert denn das? Und er hat gemeint, ja, das ist ein DJ, der legt da auf. Und da ist ein Typ am Mikrofon und der macht MC dazu. Es sind zwei Leute und
1: geht ab.
0: Genau, geht ab. Und wir haben es irgendwie gehört. Und ich saß da irgendwie im Cabrio mit meiner Mietenjacke als Punker mit Iro und Scheiß. Und dachte mir so, wow, fuck, das ist ja die Hölle halt. Was ist denn hier los halt? Ab dem Zeitpunkt habe ich mich für Drum Bass interessiert und habe mich dann auch so ein bisschen mehr reingefuchst. Wie funktioniert denn das? Spielt das eine Band? Ist das ein Typ, der... Also wirklich...
1: Gibt es ja auch heute sowohl als auch. Gibt es ja mittlerweile auch Live-Jams.
0: Genau, das gibt es auch, ja.
1: Auch aber mega geil.
0: Ich musste mich erstmal so ein bisschen reinfuchsen, wie das überhaupt funktioniert.
1: 90er Jahre,
0: genau,
1: ne?
0: Genau.
1: Let's go back to the roots. Wir
0: ganz
1: kennen
0: genau,
1: ihn alle, ne?
0: Ganz genau.
1: Gibt es einen Track, bei dem du jedes Mal Gänsehaut bekommst?
0: Dillinger, Twist 'Em Out.
1: Dann hoffe ich doch, dass das der Heiko mal spielt für euch. Und
0: hat er gemacht. Hat er gemacht.
1: Ja, ja, heute auf dieser Party. Ja. Derjenige oder diejenige, die nicht dabei waren, schade für euch. Aber wir bringen den jetzt im Radio. Ich danke euch und bitteschön, dann gibt es diesen Track. Bis dann. Peace out.
0: Peace out, ja.
2: Hat sich der Eric oder Razzo aber auch einen echten Klassiker gewünscht? Ja, leg ich sehr gern auf, mein Lieber.

0: denn der?
1: Vor 25 Jahren in deinem Kinderzimmer.
0: Ja, das war tatsächlich eine meiner ersten Platten damals.
1: Ich hab mich in der Hand gehalten. Ja. Vor 25 Jahren, zieht's euch rein. Hier, vor euch. DJ Fresh mit Action
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0: So, das war's auch dann schon wieder mit Sendung Nummer 130 Space Guerilla Radio Works. Wie immer an jedem dritten Samstag im Monat von 20 bis 23 Uhr auf dem besten Sender der Stadt.
1: Yes, yes, ja, ja.
0: Dann kommt gut durch die Nacht und bis zum nächsten Mal.
1: Feiert schön, bis dann.

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